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2: Wolken und immer mal wieder Regen sind gerade bei uns in Schleswig-Holstein unterwegs. Ab und zu kann auch ein kurzes Gewitter dabei sein. Die Temperaturen liegen aktuell zwischen 14 und 12 Grad. Der RSH-3-Tage-Trend. Heute bleibt's meist wolkig und es geht immer wieder nass runter. Am Nachmittag sind auch einzelne Gewitter drin. Maximal werden es 18 Grad. Am Mittwoch und Donnerstag ähnlich. Mal mehr Wolken, mal ein paar Auflockerungen und immer wieder Schauer.
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2: Schleswig-Holsteins bester Verkehrsservice mit KI-Unterstützung. Im Moment ist alles frei auf den Straßen bei uns in Schleswig-Holstein. Es gibt keine Staus. Staus und Blitzer meldet ihr uns kostenlos unter 08000 774 774.
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4: 5:03. Ich bin Gisa Weber. Ungewohntes Bild auf dem Hamburger Flughafen. Seit gestern Morgen sind dort 6 Tornados im Einsatz. Sie stammen vom Luftwaffengeschwader 51 Immelmann aus Jagel. Der Kommodore der Einheit, Jens Schumacher, sagte uns:
5: Wir werden unseren Übungsflugbetrieb, den wir sonst natürlich an unserem Heimatflugplatz in Jagel in Schleswig-Holstein durchführen, diese Woche nach Hamburg verlegen. Wir machen das, um die Zusammenarbeit mit den zivilen Partnern hier zu beüben und unsere Verstärkungs- und Absicherungsfähigkeit zu erhöhen.
4: Beim großen Stromausfall in Reutlingen gehen die Behörden von Brandstiftung aus. Innenminister Manuel Hagel spricht von einer vorsätzlichen Tat. Staatsschutz und Antiterrorzentrum beim Landeskriminalamt ermitteln. Reutlingens Oberbürgermeister Thomas Keck hat den Vorfall scharf verurteilt.
6: Wenn es dann an so Sachen geht wie Klinikum, Beatmungspatienten etc., wenn es also wirklich radikal ans Leben anderer Menschen geht, das ist unverzeihlich und deshalb ist es gerechtfertigt, hier wirklich alles zum Einsatz zu bringen, um die Urheber zu ermitteln und ihrer gerechten Strafe zuzuführen.
4: Die Stadtwerke arbeiten daran, dass auch die letzten Haushalte wieder mit Strom versorgt werden. In der Spitze waren 20.000 Haushalte betroffen. Deutschland und Frankreich stoppen ihr gemeinsames Kampfjet-Projekt. Darauf haben sich Kanzler Merz und Präsident Macron geeinigt. Bei dem Projekt gab es immer wieder Streit bei den beteiligten Firmen, etwa wer den Hut bei der Entwicklung aufhat. Eigentlich sollte der Kampfjet ab 2040 das Rückgrat der deutsch-französischen Luftverteidigung sein und ältere Modelle ablösen. Unterschiedliche Waffensysteme und andere Techniken sollen weiter europäisch vernetzt bleiben. Der Iran hat seine Angriffe auf Israel vorerst für beendet erklärt. Bedingung sei aber, dass auch Israel seine Angriffe auf die Hisbollah-Miliz im Libanon beendet, heißt es in einer Erklärung. US-Präsident Trump hat inzwischen beide Seiten aufgefordert, die erneuten gegenseitigen Angriffe zu stoppen. Viel Grün, viel Ruhe, beste Trainingsbedingungen. Die deutsche Fußballnationalmannschaft hat ihr WM-Quartier im US-Bundesstaat North Carolina bezogen. Das DFB-Team kommt in Winston-Salem unter. Von dort aus reist die Mannschaft zu ihren Spielen. Am Sonntag geht es in Houston, Texas gegen Curaçao.
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7: Wolken und immer mal wieder Regen sind gerade bei uns in Schleswig-Holstein unterwegs. Ab und zu kann auch ein kurzes Gewitter dabei sein. Die Temperaturen liegen aktuell zwischen 14 und 12 Grad. Der RSH-3-Tage-Trend. Heute bleibt's meist wolkig und es geht immer wieder nass runter. Am Nachmittag sind auch einzelne Gewitter drin. Maximal werden es 18 Grad. Am Mittwoch und Donnerstag ähnlich. Mal mehr Wolken, mal ein paar Auflockerungen und immer wieder Schauer.
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7: Schleswig-Holsteins bester Verkehrsservice mit KI-Unterstützung. Im Moment ist alles frei auf den Straßen bei uns in Schleswig-Holstein. Es gibt keine Staus. Staus und Blitzer meldet ihr uns kostenlos unter 08000 774 774.
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0: Dichte Wolken und immer mal wieder Regen sind gerade bei uns in Schleswig-Holstein unterwegs. Ab und zu kann auch ein kurzes Gewitter dabei sein. Die Temperaturen liegen aktuell zwischen 14 und 12 Grad. Der RSH-3-Tage-Trend. Heute bleibt's meist wolkig und es geht immer wieder nass runter. Am Nachmittag sind auch einzelne Gewitter drin. Maximal werden es 18 Grad. Am Mittwoch und Donnerstag ähnlich. Mal mehr Wolken, mal ein paar Auflockerungen und immer wieder Schauer.
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0: Schleswig-Holsteins bester Verkehrsservice mit KI-Unterstützung. Es gibt gerade keine Staus oder größere Behinderungen bei uns in Schleswig-Holstein. Staus und Blitzer meldet ihr uns kostenlos unter 08000 774 774.
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3: 3:05. Ich bin Gisa Weber, guten Morgen. Beim großen Stromausfall in Reutlingen gehen die Behörden von Brandstiftung aus. Innenminister Manuel Hagel spricht von einer vorsätzlichen Tat. Staatsschutz und Antiterrorzentrum beim Landeskriminalamt ermitteln. Reutlingens Oberbürgermeister Thomas Keck hat den Vorfall scharf verurteilt.
4: Wenn es dann an so Sachen geht wie Klinikum, Beatmungspatienten etc., wenn es also wirklich radikal ans Leben anderer Menschen geht, das ist unverzeihlich und deshalb ist es gerechtfertigt, hier wirklich alles zum Einsatz zu bringen, um die Urheber zu ermitteln und ihrer gerechten Strafe zuzuführen.
3: Die Stadtwerke arbeiten daran, dass auch die letzten Haushalte wieder mit Strom versorgt werden. In der Spitze waren 20.000 Haushalte betroffen. Ein gemeinsamer Kampfjet von Deutschland und Frankreich, den wird es nicht geben. Berlin und Paris sind zu dem Schluss gekommen, dass die entsprechenden Firmen nicht zusammenfinden. Unterschiedliche Waffensysteme und andere Techniken sollen weiter europäisch vernetzt bleiben. Der Iran hat angekündigt, seine Angriffe auf Israel zunächst wieder einstellen zu wollen. Unter der Bedingung, dass auch Israel seine Angriffe auf die Hisbollah-Miliz im Libanon stoppt. Die ersten gegenseitigen Angriffe beider Länder seit 2 Monaten hatten international für Besorgnis gesorgt. Auf dem Flughafen in Hamburg gibt es ein sehr ungewohntes Bild. Seit gestern Vormittag sind dort 6 Tornado-Kampfjets vom Luftwaffengeschwader 51 Immelmann aus Jagel stationiert. Erstmals werden dort zwischen dem zivilen Luftverkehr Starts und Landungen geübt. Das Training dauert bis Freitag. Pilot Johnny sagte uns nach der ersten Landung.
5: Besonders ist natürlich hier in Hamburg ist der Verkehr viel hochfrequentierter, als das jetzt bei uns in Schleswig in Jagel der Fall ist. Also in Jagel sind wir sehr ungestört für unseren Flugbetrieb, starten direkt, müssen auf niemanden warten, der gerade die Landebahn nutzt, rein in den Luftraum. Natürlich hier in Hamburg muss man ein bisschen vorsichtiger sein. Deutlich mehr Rollwege, deutlich mehr Verkehr am Boden, deutlich mehr los auf dem Funk. Das ist natürlich alles herausfordernder.
3: Die Fußball-WM rückt immer näher und das deutsche Team hat jetzt sein Turnierquartier bezogen. Der DFB-Tross kam am Abend unserer Zeit in Winston-Salem im US-Bundesstaat North Carolina an. Trainiert wird auf dem Gelände einer nahegelegenen Uni.
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6: Dichte Wolken und immer mal wieder Regen sind gerade bei uns in Schleswig-Holstein unterwegs. Ab und zu kann auch ein kurzes Gewitter dabei sein. Die Temperaturen liegen aktuell zwischen 14 und 12 Grad. Der RSH-3-Tage-Trend. Heute bleibt's meist wolkig und es geht immer wieder nass runter. Am Nachmittag sind auch einzelne Gewitter drin. Maximal werden es 18 Grad. Am Mittwoch und Donnerstag ähnlich. Mal mehr Wolken, mal ein paar Auflockerungen und immer wieder Schauer.
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6: Schleswig-Holsteins bester Verkehrsservice mit KI-Unterstützung. Es rollt im Moment, die Straßen bei uns in Schleswig-Holstein sind frei. Staus und Blitzer meldet ihr uns kostenlos unter 08000 774 774.
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3: Dichte Wolken und immer mal wieder Regen sind gerade bei uns in Schleswig-Holstein unterwegs. Ab und zu kann auch ein kurzes Gewitter dabei sein. Die Temperaturen liegen aktuell zwischen 14 und 12 Grad. Der RSH-3-Tage-Trend. Heute bleibt's meist wolkig und es geht immer wieder nass runter. Am Nachmittag sind auch einzelne Gewitter drin. Maximal werden es 18 Grad. Am Mittwoch und Donnerstag ähnlich. Mal mehr Wolken, mal ein paar Auflockerungen und immer wieder Schauer.
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3: Schleswig-Holsteins bester Verkehrsservice mit KI-Unterstützung. Im Moment ist alles frei auf den Straßen bei uns in Schleswig-Holstein. Es gibt keine Staus. Staus und Blitzer meldet ihr uns kostenlos unter 08000 774 774.
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3: 5:05. Ich bin Gisa Weber, guten Morgen. Nach dem großen Stromausfall in Reutlingen vermuten die Ermittler Brandstiftung. Unter anderem wird geprüft, ob Brandbeschleuniger im Spiel war. Staatsschutz und Antiterrorzentrum ermitteln. Baden-Württembergs Innenminister Manuel Hagel sagt:
4: Wir werden keinen Stein auf dem anderen lassen, um diese Täter zu finden. Und jeder, der sich überlegt, sowas an der kritischen Infrastruktur in Baden-Württemberg zu machen, dem muss klar sein, dass wir alles tun werden, um diesem Terror auch Einhalt zu gebieten und mit aller Härte dagegen vorzugehen.
3: In der Spitze waren 20.000 Haushalte ohne Strom. In den nächsten Stunden sollen auch die letzten Betroffenen wieder am Netz sein. Ein gemeinsamer Kampfjet von Deutschland und Frankreich. Den wird es nicht geben. Berlin und Paris haben das Projekt jetzt nach langen Streitigkeiten gestoppt. Fabian Hoffmann berichtet.
5: Sowohl Kanzler Merz als auch Frankreichs Präsident Macron sind zu dem Schluss gekommen, dass die entsprechenden Firmen nicht zusammenfinden. Da gab es immer wieder Zoff, wer den Hut bei der Entwicklung aufhat. Eigentlich sollte der Kampfjet ab 2040 das Rückgrat der deutsch-französischen Luftverteidigung sein und ältere Modelle ablösen. Unterschiedliche Waffensysteme und andere Technik sollen weiter europäisch vernetzt bleiben.
3: Der Iran hat seine Angriffe auf Israel vorerst für beendet erklärt. Bedingung sei aber, dass auch Israel seine Angriffe auf die Hisbollah-Miliz im Libanon beendet, heißt es in einer Erklärung. US-Präsident Trump hat inzwischen beide Seiten aufgefordert, die erneuten gegenseitigen Angriffe zu stoppen. Auf dem Flughafen in Hamburg hat eine dort bislang einmalige Übung begonnen. Bis Freitag sind dort 6 Tornado-Kampfjets des Luftwaffengeschwaders 51 Immelmann aus Jagel stationiert. Es wird der Ablauf zwischen der militärischen und der zivilen Luftfahrt geprobt. Flughafenchef Christian Kunsch sagte uns:
6: Sicherlich, Sie werden die Tornados sehen und auch hören, aber es wird keine Verspätungen geben für die zivile Luftfahrt. Das ist so getaktet in dieser Woche, dass es keine Auswirkungen haben wird. Das ist dann miteinander und das ist dann so, es kann sein, dass von einer Passagiermaschine dann vielleicht auch mal eine militärische Maschine starten oder landen wird. Also es sind so zwischen 60 und 70 Starts und Landungen geplant, über mehrere Tage verteilt in dieser Woche.
3: Viel Grün, viel Ruhe, beste Trainingsbedingungen. Die deutsche Fußballnationalmannschaft hat ihr WM-Quartier im US-Bundesstaat North Carolina bezogen. Das DFB-Team kommt in Winston-Salem unter. Von dort aus reist die Mannschaft zu ihren Spielen. Am Sonntag geht es in Houston, Texas gegen Curaçao.
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7: Mal mehr, mal weniger Wolken sind heute Morgen bei uns in Schleswig-Holstein am Start. Und ab und zu kommt noch ein Schauer runter. Ganz vereinzelt ist auch mal ein kurzes Gewitter drin. Im Laufe des Tages zieht sich das eher raus und es wird insgesamt etwas trockener bei maximal 16 bis 18 Grad. Der RSH-3-Tage-Trend. Morgen bleibt's wechselnd wolkig. Ab dem Nachmittag gehen immer wieder Schauer runter, dazu maximal 19 Grad. Am Donnerstag und Freitag ähnlich. Viele Wolken, ab und zu ein kurzer Schauer.
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7: Schleswig-Holsteins bester Verkehrsservice mit KI-Unterstützung. Die Straßen sind aktuell frei, es gibt keine Staus. Staus und Blitzer meldet ihr uns kostenlos unter 08000 774 774.
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8: Gumo, Adi, guten Morgen am Dienstag. Wir haben es geschafft. Schon ein Tag ist rum.
9: Ein Tag ist schon erledigt und ich habe an dem nicht mal gearbeitet.
8: Ja, Matze ist zurück. Oh. Du hattest
9: ich hab ein
8: ganz langes Wochenende.
9: Ich habe auch ein ganz neues Ding.
8: Alter.
9: Ja,
8: neues Alter hast du.
9: Ich tausche jetzt meinen Urlaub, also ich mache meinen Urlaub wieder weg, den Sommerurlaub.
8: Ja.
9: Und ich mache nur noch Freitage und Montage.
8: Ja, ist auch schön.
9: Das muss ich mit dem Chef noch klären, der weiß das jetzt noch gar nicht, aber das wäre für mich noch so eine...
8: 3 Tage arbeiten, 4 Tage
9: fahren. Wie geil, oder? Stell dir mal vor, du kannst doch deine, wie viele Wochen Urlaub hat man hier, diese 30 Tage? Die kann man noch aufteilen und kann sagen, ich mache immer Freitag und Montag, dann habe ich immer 4 Tage Wochenende.
8: Chef sagt, schönen Dank, ich übrigens auch.
9: Wäre für euch kacke, ne?
8: Ja.
9: Tut mir leid. Ja, okay.
8: Für uns alle. Wir freuen uns alle, dass du wieder da bist. Ne?
9: Ja, okay,
8: Schleswig-Holstein, schönen guten Morgen.
9: Guten Morgen. Ist es wirklich erst 5?
8: Ja.

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1: Schönen guten Morgen um 8:08. Hier ist die RSA Morning Show am Dienstag.
2: Hallo.
1: Mitte Matze Schmack, er ist zurück und Sharon Hein.
2: Ja, ich war ja nicht so lange weg.
1: Du hattest ein extrem langes Wochenende.
2: Ja, aber ich war, ich war ja nicht 8 Jahre weg.
1: Ja, aber du hattest Geburtstag, du bist gealtert. Ich glaube, die Falte, die hattest du auch am Donnerstag noch
2: nicht. Echt blöd. Weißt du was? Ja, du bist auch irgendwie bald dran, ne?
1: Ja, ja.
2: Ich sag mal so, ich nulle nicht. aber egal wie, ja, die
1: Falten. Du bist schon über 30, stimmt.
2: Die Falten machen einen nur schöner, das wisst ihr doch alle. Ne, die Kosmetikindustrie freut sich, weil für Falten ist ja mehr Haut. Da brauchen wir ja noch mehr Creme.
1: Ja, genau. Was hast du denn Schönes gemacht an deinem Geburtstag?
2: Ja, wir waren schön brunchen. Und haben irgendwie schön am Kanal und haben uns das gut gehen lassen.
1: Schön, so muss das sein.
2: Wie das so ist mit dem Dreijährigen beim Frühstücksbuffet.
1: Ja, okay, ich kann es mir vorstellen. Man, kalter Kaffee, ein abgebissener Pfannkuchen, den man noch aufisst.
2: Ich bin mit dem Lütten los, ne? Weißt du, was der geilste Teller war, den er sich zusammengestellt hat?
1: Na?
2: Nürnberger Rostbratwürstchen mit Joghurt und Erdbeeren.
1: Oh.
2: Hab ich auch gedacht, der Junge weiß, was schmeckt.
1: Hast du ihn gefragt, ob er schwanger ist?
2: Herzhaft und süß. Das war wirklich geil. Und Papa hat dann natürlich den Rest gegessen.
1: Ja, klar.
2: Und dann habe ich das zusammengerührt. Die Wurst noch zum Schluss, es war angenehm. Ich muss sagen, der hat einen guten Geschmack, der Junge.
1: Ja, sehr gut. Dann bist du nicht nur älter, sondern auch um eine Erfahrung reicher. Aber wir Eltern kennen ja diese Geschmacksverirrung der Kinder.
2: Das Geilste war übrigens, als der Kellner kam und sagte, wie alt ist er denn? Ich so, auf jeden Fall noch nicht zahlungspflichtig. Und er hatte aber die vollsten Teller.
1: Ah, sehr gut. Ja, das sind die Räuberteller, ne? Die kann man auch mal voll machen.
2: Kann man als Eltern auch gut räubern.
1: Alles Gute nochmal nachträglich. Schön, dass du wieder da bist.
2: Dankeschön.

0: Ich habe ihn back. Max ist zurück aus seinem verlängerten Wochenende. Das war aber NSYNC. I want you back. Das sind noch mehr von euren Lieblingshits in Schleswig-Holsteins bestem Mix. Und gleich gibt's was Neues, das ihr auch bald schon live erleben könnt. Also das wird mega. Tiffany Harris ist das mit Vertigo, neu bei RSH, hört ihr gleich. Und auch am Eröffnungsabend der Kieler Woche, und das ist schon nächste Woche Freitag.
1: Ja, Leute.
0: Es geht so schnell.
1: 19. geht es schon los. Es ist endlich wieder Kieler Wochezeit. Wir sind schon heiß wie Frittenfett. Wir freuen uns schon.
0: Mega.
1: Und wissen, wer dabei ist? Natürlich Tiffany Harris. Wir freuen uns auf sie. Das wird geil.
0: Die wird quasi die erste Künstlerin auf der Bühne sein. Danach kommen noch Calvin Jones am Eröffnungsabend vorbei. Und Glockenbach legen auf. Auch mega, mega geil.
1: Und dann dürft ihr euch natürlich in der Kieler Woche, die heißt ja Kieler Woche und nicht nur Kieler Abend, auch noch auf mehr Künstler freuen, bei uns auf der RSH Fördebühne mit dabei. Ich weiß, viele warten schon auf ihn. Natürlich Michael Schulte.
0: Freue ich mich auch schon richtig doll. Vor allem diesen Song mal live zu hören, der ist ja noch ganz neu. Mega, mega, mega.
1: Michael Schulte und dann auch noch ein anderer mit M, nämlich Max Giesinger. So weit gekommen. Es wird so viel los sein. Loi noch am Familientag. Dann noch die Band für Kids. Papa La Papp. Also es wird richtig cool. Der Delfin Dizzy Disco. Kennst du den?
0: Nee, so ein Kinderdelfin, ja, ist das irgendwie, ne? So ein Disco-Delfin.
1: Tatsächlich im Kinderzimmer auch schon mal. Und ein Zauberer ist noch da. Familiensonntag. Es ist so viel los. Guckt mal auf rsh.de. Dann könnt ihr euch freuen auf die Kieler Woche mit RSH.
0: Ja, mega geil. Jetzt aber unser Eröffnungsabend quasi schon mal für die eure Ohren am Dienstagmorgen. Hier ist Tiffany Harris mit Vertigo. Neu bei RSH.

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1: 5 vor halb 6. Ich bin Sönke Röhling. Guten Morgen. Ministerpräsident Günther blickt zufrieden auf Tag 1 des Besuchs der Landesregierung in Brüssel. Gestern hat es beispielsweise Gespräche mit NATO-Generalsekretär Rutte und EU-Kommissionspräsidentin von der Leyen gegeben. Dabei ging es unter anderem um die Unterstützung der Ostseehäfen. Das Deutsche Rote Kreuz in Schleswig-Holstein befürchtet den Verlust von tausenden Arbeitsplätzen im Land. Hintergrund ist das Reformpaket für die gesetzlichen Krankenkassen. Insbesondere der Rettungsdienst, die Pflege sowie Reha- und Vorsorgeeinrichtungen würden massiv unter Druck geraten, heißt es. Die Sanierung der B502 nordöstlich von Kiel geht schneller als gedacht voran. Aktuell wird die Straße zwischen Schönkirchen und Heikendorf noch schick gemacht. Nächste Woche soll die Baustelle wieder abgebaut werden. Statt Ende des Monats ist dann schon zur Kieler Woche wieder freie Fahrt. Einen gemeinsamen Kampfjet von Deutschland und Frankreich wird es nicht geben. Berlin und Paris sind zu dem Schluss gekommen, dass die entsprechenden Firmen nicht zusammenfinden. Unterschiedliche Waffensysteme und andere Technik sollen weiter europäisch vernetzt bleiben. Viel Grün, viel Ruhe, beste Trainingsbedingungen. Die deutsche Fußballnationalmannschaft hat ihr WM-Quartier im US-Bundesstaat North Carolina bezogen. Das DFB-Team kommt in Winston-Salem unter. Von dort aus reist die Mannschaft zu ihren Spielen. Am Sonntag geht's in Houston, Texas gegen Curaçao.
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2: Tief Rosi, herzlich willkommen hier bei uns in Schleswig-Holstein. Also
3: ja, Rosi
2: herzlich
3: hat ein Telefon.
2: Ja, und sie schickt uns dadurch Regen und auch Schauer und Gewitter vorbei.
3: Ach so.
2: Erstmal so ein Sonne-Wolken-Mix zwischendurch, ist auch mal länger trocken, aber ihr braucht auf jeden Fall den Schirm. Vorsichtshalber, 18 Grad gibt es heute auch nur maximal, also es ist ein bisschen runtergerutscht, alles 14 Grad jetzt in Lübeck am Holzentor, 13 Grad in Heide am Marktplatz und 13 Grad in Flensburg am Nordertor. Der RSH 3-Tage-Trend sagt, es geht auch genauso wechselhaft erstmal weiter, leider. Und es bleibt auch kühl bei um die 17 Grad.
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3: Wenn du mich fragst, genau richtig. Jetzt, jetzt gucken wir schnell auf die Straßen. 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Achtung Autofahrer, wir haben ein Pannenfahrzeug auf der A7. Flensburg Richtung Hamburg zwischen dem Dreieck Nordwest und Stellingen. Da ist einer liegen geblieben. Fahrt da bitte vorsichtig. Und einen liegen gebliebenen Schwertransporter haben wir auch noch. Und zwar auf der A7 Hamburg-Flensburg ist die Abfahrt Schleswig-Jage wegen dieses liegen gebliebenen Schwertransporters in beiden Richtungen gesperrt. Das heißt also, ihr kommt da gerade nicht rauf oder runter. A7, Abfahrt Schleswig-Jagel. So, jetzt die meisten Blitzer. Nur bei RSH. Peter hat eingesehen in Arnsböck. Steindamm beidseitig 70 erlaubt. Und Thomas noch. Tarbeck haben wir hier. Dorfstraße statt auswärts. Da sind innerorts 50. Wir wünschen euch eine gute Fahrt.
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2: Ja, ihr habt's gehört und ihr habt's vielleicht auch schon gespürt. Es ist deutlich kälter geworden. Jetzt diese Woche nur noch 17 Grad, so bummelig. Dabei hatten wir ja schon mal fast 30 Grad.
3: Ich mag das ja, ne? Und ich habe ja auch sagen lassen, es ist ja auch nicht gut, dass es schon so heiß war.
2: Ja, es ist eigentlich normal. Aber es ist auch normal, dass es jetzt wieder so kalt ist. Das ist nämlich die Schafskälte.
3: So, jetzt müsste man ja eigentlich meinen, gehört habe ich den Begriff auch schon mal.
2: Ja.
3: Dass Schafskälte eigentlich nichts mit Kälte zu tun haben kann, weil Schafe ja dicke Wolle haben und nie frieren können.
2: Ja, allein aber, das schon.
3: Aber warum heißt das denn Schafskälte?
2: Ja, warum heißt das Schafskälte? Natürlich hört ihr es gleich hier im Wissen to go.
3: Ich friere schon vom Anhören.
2: Ja.

0: Wie viel Plattdeutsch sprecht ihr eigentlich noch? Hier ist die RSA Moin Show um 5.37 Uhr am Dienstagmorgen. Moin.
1: Ich sag mal so, wie kommt ihr all aus Schleswig-Holstein? So ist das. Und so war das noch.
0: Schön, ja, du kannst das richtig gut. Ich kann das irgendwie gar nicht. Ich weiß nicht, ich habe das irgendwie nie so richtig gelernt. Ich kann es gut verstehen, aber nicht sprechen. So wie fast alle hier. Ich höre das immer so.
1: Bei mir ist das eher so Mitschnacken, ne? Das ist auf dem Dörp, da hättest du das einfach zum Beten muckt.
0: Ja, du kannst auch alle Dialekte ganz gut sprechen. Wobei ich dazu sagen muss, Plattdeutsch ist kein Dialekt,
1: sondern
0: eine Sprache.
1: Sprache. Richtig. Genau. Und vor allem ist das ja auch so, also da aus Dithmarsch, wo ich herkomme, da spricht ja auf jedem Dorf, sprichst du ja anders platt.
0: Anders platt, ja.
1: Und dann fährst du zu Nordfriesen, nördlich der Eider, sprechen die nochmal anders platt.
0: Die sprechen ja Friesisch.
1: Ja, aber ich meine nur, aber das ist ja so krass, wie verschieden dann die einzelnen plattdütschen Dialekte auch noch sind.
0: Und trotzdem ist es eine ganz wundervolle Sprache, der wir uns heute mal ein bisschen widmen wollen. Und zwar ab 7 Uhr, da haben wir nämlich einen Gast, eine Gästin, um genau zu sein. Nadine Turbin aus Hochdonn wird da bei uns sein.
1: Wie heißt sie bei Instagram? Die hat auch Instagram, Platte Blom.
0: Und bei Instagram und TikTok hat die richtig viele Follower, und obwohl sie die ganze Zeit auf Platt schnackt.
1: Ja, das ist ja der Witz.
0: Das ist der Witz an der Geschichte. Sie versucht, das Plattdeutsch so ein bisschen zu verbreiten.
1: Wie heißt das denn auf Plattdeutsch? Instagram.
0: Ich weiß es nicht.
1: Ich bin auf Instagram.
0: Aber sie wird heute auf jeden Fall ab 7 bei uns sein und dann auch ein bisschen mit uns Platt schnacken. Ich freue mich da schon sehr. Und es gibt ja auch so ein paar plattdeutsche Worte, die man auch normal ja immer mal benutzt. Zum Beispiel Schiedbüdel.
1: Schiedbüdel, sagst du tatsächlich gerne. Ja, stimmt.
0: Oder weißt du auch, Tüdelkram oder so.
1: Weißt du auch, was ein Plüschmaus ist?
0: Ja, eine Hummel natürlich.
1: Ja, da hättest du ja aber da hättest du noch Läden, was?
0: Plüschmaus, doch, das kennt man ja. Aber vielleicht habt ihr auch so ein Lieblingsplattdeutsch-Wort.
1: Dann sag doch gerne mal Bescheid. Kiel 0431 986 98 und dreimal die 0. Ich kann zum Beispiel auch noch Plattdeutsch zählen. 1, 2, 3, 4, 5, 6, 7, 8, 9, 10. 10. Oh, guck mal, da geht's schon los.
0: Ja, da geht's schon los. Naja, Nadine wird uns helfen.
1: Ja, richtig,
0: genau. Ich mag zum Beispiel mit vertüdeln oder irgendwie tüdeln, rumtüdeln oder so. Ja,
1: nur tüdeln mal nicht rum. Ich helfe jetzt hier Cargo und Ava Max mit whatever.
0: Ja, das ist gut.
1: Das wird wir nur mal spät.
0: That gold.
1: Jo, das ist gold Musik. Das spät wir nur hier.
0: Gold Musik.
1: 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Radio Schleswig-Holstein. Nur wird schon Bescheid.

0: Was hast du denn? Frierst du?
1: Gib mir mal bitte die dicke Jacke.
0: Schütze nicht übertrieben, aber du hast schon recht. Moin am Dienstag, hier ist die RSA Moin Show. Es ist deutlich kühler geworden, ne?
1: Ja, war schlecht geschauspielert, ne? Weil ich lieb die Temperatur so, ja, ne? Sag ich dir ganz ehrlich. Leichter Regen und nicht mehr als 20 Grad ist für den Allergiker im Sommer perfekt.
0: Bah. Aber ich finde, wir haben Juni, es könnte warm werden, aber es ist leider tatsächlich bewiesen. Wir sind mittendrin in der Schafskälte. Das ist ein Wetterphänomen. Das klingt, als würde nicht nur Matze, sondern auch Schafe frieren.
1: Nee, was ist das denn nun? Ich weiß, man lernt das jedes Jahr wieder aufs Neue, aber wir klären es jetzt nochmal.
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0: Ja, Schafskälte nennt man jetzt diese Wetterphase Mitte Juni, in der plötzlich kalte Luft aus dem Norden nach Deutschland strömt. Das heißt, nach den ersten warmen Sommertagen können die Temperaturen noch mal deutlich absacken. Früher wurden Schafe immer genau davor, also Mitte Mai bis Anfang Juni geschoren, wodurch der plötzliche Temperaturabfall für sie tatsächlich recht unangenehm war. Und daher auch der Name. Besonders hier bei uns in Schleswig-Holstein mit der Nähe zur Nord- und Ostsee ist dieses Wetterphänomen oft deutlich spürbar. Ich sag nur, Kieler Woche.

0: Schönen guten Morgen um gleich 6:07. Hier ist die RSH Moin Show mit Sharon Hein und Matze Schmark.
1: Moin.
0: Das Reformpaket für die gesetzlichen Krankenkassen macht dem Deutschen Roten Kreuz bei uns in Schleswig-Holstein große Sorgen. Da sind ja einige Reformpläne in Gange. Sie befürchten nämlich unter anderem, dass tausende Arbeitsplätze verloren gehen könnten. Alle Hintergründe dazu hört ihr gleich in den RSH Nachrichten um 6:05 mit Kollege Sönke Röhling.
1: Und ihr hört noch mehr von euren Lieblingshits in Schleswig-Holsteins beste Mix gleich mit dabei, La Bouche.

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3: 5 vor 6. Ich bin Sönke Röhling. Guten Morgen. Ministerpräsident Günther blickt zufrieden auf Tag 1 des Besuchs der Landesregierung in Brüssel. Gestern hat es beispielsweise Gespräche mit NATO-Generalsekretär Rutte und EU-Kommissionspräsidentin von der Leyen gegeben. Im Mittelpunkt stand die Lage und Rolle Schleswig-Holsteins. Ministerpräsident Günther sagt uns zur Zwischenbilanz.
4: Wir sind hier auf jeden Fall auch dadurch natürlich stärker in den Fokus gerückt, aber auch, weil wir uns wesentliche Kompetenzen erworben haben und sehr aufmerksam auch beobachtet wird, dass wir uns immer besser auch im Ostseeraum miteinander verständigen. Und ich glaube, dass wir dadurch auch gut platzieren konnten, dass wir gerade mit den Häfen auch eine wichtige kritische Infrastruktur haben, die stärker unterstützt werden muss. Und das war heute in den Gesprächen sehr, sehr deutlich zu spüren.
3: Das Deutsche Rote Kreuz in Schleswig-Holstein befürchtet den Verlust von tausenden Arbeitsplätzen im Land. Hintergrund ist das Reformpaket für die gesetzlichen Krankenkassen. RSH Schleswig-Holstein-Reporter Andreas Otto mit den Einzelheiten.
5: DRK-Präsident Gerz spricht von einem Frontalangriff auf die soziale Infrastruktur in Schleswig-Holstein. Wenn tarifliche Lohnsteigerungen künftig nicht mehr

0: finanziert werden, kommen gemeinnützige Träger in eine wirtschaftliche Sackgasse, heißt es. Insbesondere der Rettungsdienst, die Pflege sowie Rehabilitations- und Vorsorgeeinrichtungen würden massiv unter Druck geraten. Gerz fordert die Landesregierung auf, sich für Nachbesserungen einzusetzen.
1: Die Sanierung der B502 zwischen Schönkirchen und Heikendorf ist früher fertig als geplant. Der Verkehr soll bereits ab dem 19. Juni, also mit Beginn der Kieler Woche, wieder ohne Einschränkungen fließen. Ursprünglich sollten die Arbeiten Ende Juni beendet werden. Deutschland und Frankreich stoppen ihr gemeinsames Kampfjet-Projekt. Hintergrund ist auch ein Führungsstreit bei den zuständigen Unternehmen. Eigentlich sollte der Kampfjet ab 2040 das Rückgrat der deutsch-französischen Luftverteidigung sein und ältere Modelle ablösen. Die Fußball-WM rückt immer näher und das deutsche Team hat jetzt sein WM-Quartier bezogen. Der DFB-Tross kam am Abend unserer Zeit in Winston-Salem im US-Bundesstaat North Carolina an. Trainiert wird auf dem Gelände einer nahegelegenen Uni.
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3: Wir haben Tiefrosi vor der Haustür hier bei uns in Schleswig-Holstein. Wenn ihr gerade das Haus verlasst, dann werdet ihr sie wahrscheinlich auf dem Kopf spüren, denn es regnet hier und da bei uns im Land. Sonne-Wolken-Mix dazu, Schauer, auch Gewitter sind mal mit dabei. Zwischendurch auch länger trocken, vor allem am Nachmittag, da wird es ein bisschen besser als jetzt am Vormittag oder am Morgen. Maximal heute nur 18 Grad, also das Jäckchen ist heute auf jeden Fall passend. 13 jetzt in Goldelund an der Tankstelle, 14 Grad in Kiel beim Schwedenkai und 15 Grad in Timmendorfer Strand an der Ostseegalerie. Der RSH 3 Tage Trends sagt, es geht dann auch genauso wechselhaft erstmal weiter. Leider, es bleibt auch kühl. Wir sind ja mitten in der Schafskälte, ne, haben wir schon geklärt heute, bei um die 17 Grad.
4: Du sagst jetzt gerade Jäckchen. Ich sag einfach, was zum Drüberziehen.
3: Ja, was zum Drüberziehen.
4: So, zum Beispiel
3: Regenjacke
4: zum Beispiel. Die Erfindung Pullover. Ja, das habe ich dabei.
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4: Ich liebe diese Temperatur. Richtig schön angenehm. Und irgendwie schwitzt man.
3: Ist am Strand nur so kalt.
4: Und irgendwie schwitzt man trotzdem, wenn man die Kinder aus der Kita holt.
3: Also, ja.
4: Das ist egal wann. Wir gucken jetzt schnell auf die A7 mit euch. Und zwar Hamburg-Flensburg, die Abfahrt Schleswig-Jagel ist wegen eines liegen gebliebenen Schwertransporters immer noch in beiden Richtungen gesperrt. Und die meisten Blitzer nur bei RSH. Ahrensbürg hat einen, Steindamm statt einwärts 70 erlaubt. Und Tarbeck haben wir hier noch, Dorfstraße statt auswärts. Das sind innerorts 50. Danke an Thomas und Peter fürs Bescheid sagen. Wenn ihr auch was seht, Staus und Blitzer, meldet ihr uns immer gerne kostenlos unter der 08000 774 774. Wir wünschen euch eine gute Fahrt.
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3: Ja, wir sind in der WM-Woche angekommen, wenn man das so nennen darf. Am Donnerstag geht sie offiziell los, die Fußball-WM 2026
4: ja.
3: In den USA, in Mexiko und Kanada.
4: Ja, wir freuen uns.
3: Das wird gut, ja.
4: Wir freuen uns vor allem, weil die deutsche Nationalmannschaft ist gestern auch in ihr WM-Quartier eingezogen, in Winston-Salem, in North Carolina. Ich sage es so gerne, sie sind in ihr Hotel gezogen. Und wir schauen gleich mal rüber zur deutschen Mannschaft und dem, was da alles so drumherum passiert. Denn für Fans ist das alles gar nicht so günstig in den USA.
3: Richtig.
4: Ich sag nur Bier. Das braucht es ja für die WM.
3: Der Weg dahin, das Stadionticket sowieso, das Parken und das Bier. Was das kostet, das hört ihr gleich hier bei uns in 6 Minuten.
4: Das glaubt ihr nicht. Nee. Da werdet ihr lieber auch in Deutschland.

0: Kommt gut in den Dienstagmorgen. Hier ist die RSH Moin Show. Und zwar an eurem Dienstag. Ja, die deutsche Fußballnationalmannschaft ist nun so richtig in den USA angekommen, denn sie haben ihr WM-Quartier in, Achtung, ich hoffe, ich spreche das jetzt richtig aus, Winston-Salem bezogen.
1: Hört sich gut an.
0: Das ist in North Carolina, nur falls du fragst. Und da wurden sie bei ihrer Ankunft richtig gut von deutschen Fans bejubelt.
1: Ja, so langsam packt uns das WM-Fieber, muss man ja schon sagen. Auch hier, Donnerstag ist das Eröffnungsspiel bei der Fußball-Weltmeisterschaft in Mexiko, USA und in Kanada im legendären Aztekenstadion in Mexiko-Stadt spielt Mexiko gegen Südafrika. Unsere DFB-Elf, die startet dann am Sonntag gegen Curaçao ins Turnier.
0: Und dann hört man wieder das hier, ne? Von dem, oh, das wird echt, das wird richtig, richtig spannend. Ich krieg da schon immer Gänsehaut, wenn dann irgendwie Nationen gegeneinander antreten. Das ist zumindest jetzt mal das Sportliche. Und ganz ehrlich, sportlich wird es aber auch für den Geldbeutel für viele.
1: Oh ja.
0: Wir haben da mal ein bisschen was erfahren. Fabian Pede aus dem RSH-Team ist bei uns. Denn Fabi, für Fans wird das zum Beispiel vor Ort eine sehr teure WM, könnte man sagen, ne?
2: Jo, und das besonders in den USA. Fangen wir mal bei den Ticketpreisen an. Die günstigste Kategorie lag bei $150, ist aber ausverkauft. Wer jetzt noch Tickets haben möchte, muss mindestens $600 ausgeben. Die Tickets fürs Finale in New York, die kosten an die $10.000.
1: Alter, Wahnsinn. Ja, krass, das ist heftig. Wären dann so knapp 8.700 € umgerechnet. Ja, aber auch selbst das Hinkommen zu den Spielen, das kostet auch schon ordentlich, ne Fabi?
2: Ja, wer mit dem Zug zum Beispiel von Manhattan die 30 Minuten zum MetLife Stadium fahren will, der muss $130 hinlegen. 10-mal mehr als normalerweise für die Fahrt, wenn keine WM ist. Mit dem Auto anreisen ist noch teurer. Parkplätze am Stadion kosten mindestens $200. Dazu sind die Preise für Leihwagen, Hotels und auch die Getränkepreise in den Stadien deutlich angehoben worden. Ein halber Liter Bier zum Beispiel, der kostet in L.A. $12.
0: Ja, das sind mal schlappe 10 Euro, ne? Also das muss man auch mal dazu sagen. Also danke dir, Fabi, preislich überzeugt die WM jetzt noch nicht ganz. Wir sind eigentlich eher ganz froh, dass wir sie vielleicht beim Public Viewing dann hier bei uns in Schleswig-Holstein erleben können.
1: Genau.
0: Aber Wahnsinn!
1: Sportlich wird es hoffentlich ein Erfolg. Wir drücken nach unserem Team natürlich die Daumen. Am Donnerstag geht's los und alles zu diesem großen und großartigen Turnier hört ihr natürlich auch hier bei RSH.
0: Schlag!

0: Also die könnte ich mir ja auch mal auf der Kieler Woche Bühne vorstellen, ne? Labouche, Be My Lover hier in der RSA Moinsche. Und wir sind schon richtig schön aufgeregt, denn nächste Woche geht sie los. Die Kieler Woche 2026. Damit nochmal Moin am Dienstag. Hier ist eure RSA Moinsche. Und wir freuen uns schon mega auf dieses größte Volksfest Nordeuropas. Die Aufbauarbeiten laufen da teilweise ja auch schon. Und die RSA Förderbühne, die wird jetzt auch bald aufgebaut.
1: Ich hab das schon gesehen. Der Platz, also, das wird alles schon vorbereitet. Mhm. Es ist super schön direkt an der Kielinie mit Blick aufs Wasser und auf eure Lieblingsstars. Natürlich kostenlos bei uns an der RSH Fördebühne. Freut euch zum Beispiel an unserem Familientag, dem ersten Kieler Woche Sonntag. Also nicht diese Woche Sonntag, sondern nächste Woche Sonntag. Freut euch auf sie hier. Live und in Farbe kommt sie vorbei, Loi. Mega. Und dann wird sie auch Red Eyes ballern und wir freuen uns drauf.
0: Die ist so cool, die hat so Power. Richtig, richtig toll, aber ich freue mich auch schon auf den hier.
2: Und wenn sie turnt, oh yeah, Mr. Max Giesinger kommt vorbei.
1: Übrigens, ganz wichtig, da nochmal merken, Max Giesinger vor seiner großen angekündigten Musikpause. Mhm. Der macht eine Pause. Am Donnerstag, den 25. Juni, könnt ihr ihn aber nochmal live erleben bei uns an der RSH Fördebühne.
0: Ja, und wer Max Giesinger kennt, der weiß, dass er sehr gut mit Michael Schulte befreundet ist. Den haben wir ja auch noch für euch. Und zwar am Abschlusssonntag der Kieler Woche.
1: Könnt ihr euch drauf freuen, zum Beispiel auch auf seinen neuen Love Sick. Und den kriegt ihr jetzt schon bei uns hier neu bei RSH. Damit einen schönen Start, kleine Generalprobe sozusagen für die Kieler Woche um 17 Minuten nach 6 am Dienstag. Und wenn ihr wissen wollt, was sonst noch so bei uns geht, guckt gerne vorbei auf rsh.de. Wir freuen uns auf euch.

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7: 5 vor halb 7. Ich bin Sönke Röhling. Guten Morgen. Ministerpräsident Günther rechnet für die Ostseehäfen mit weiterer Unterstützung durch die Europäische Union. Das Kabinett ist zurzeit in Brüssel und hat sich gestern unter anderem mit NATO-Generalsekretär Rutte und EU-Kommissionspräsidentin von der Leyen getroffen. Im Mittelpunkt stand die besondere Lage Schleswig-Holsteins. Der Bau der neuen Klappbrücke über die Schlei bei Lindau-Niss wird offenbar noch teurer als bislang angenommen. Nach einem Bericht des SAZ rechnet die Bahn inzwischen mit einem dreistelligen Millionenbetrag. Zu Beginn der Arbeiten war von rund 50 Millionen, zwischenzeitlich von über 80 Millionen die Rede. Fertig soll die Brücke im kommenden Jahr sein. Die Sanierung der B502 nordöstlich von Kiel geht schneller als gedacht voran. Aktuell wird die Straße zwischen Schönkirchen und Heikendorf noch schick gemacht. Nächste Woche soll die Baustelle wieder abgebaut werden. Statt Ende des Monats ist dann schon zur Kieler Woche wieder freie Fahrt. Und jetzt weitere Meldungen aus der Region.
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8: Ich bin Eileen Schallhorn. Rendsburger Ermittler haben mehr als 40 Hinweise zu einem noch ungelösten Fall bekommen. Vor 2 Jahren war ein Lkw-Fahrer auf einem A7-Rastplatz ausgeraubt worden. Als er schlief, leiteten die Täter offenbar Gas ins Führerhaus und betäubten ihn damit. Nachdem der Fall in der Sendung Aktenzeichen XY ungelöst vorgestellt wurde, gingen reihenweise Hinweise zu ähnlichen Taten in Deutschland, aber auch in Frankreich, Italien, Spanien und Skandinavien bei den Rendsburger Ermittlern ein. Die Polizei ermittelt nach einem Stallbrand in Padenstedt bei Neumünster. Das Feuer war gestern in den frühen Morgenstunden ausgebrochen. Den Angaben nach wurden weder Menschen noch Tiere verletzt. Den entstandenen Schaden schätzt die Polizei auf 200.000 Euro. Zur Brandursache wird noch ermittelt.
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9: Geht's mit Tief Rosi in den Dienstag hier bei uns in Schleswig-Holstein und Rosi ist eine Nasse. Auf jeden Fall bringt sie uns ordentlich Regen und Schauer mit in der ersten Tageshälfte. Es wird ab dem Nachmittag ein bisschen besser, aber auch da seid ihr nicht ganz sicher vor Schauern. Also haltet den Schirm auf jeden Fall parat. Es ist ein bisschen kühler geworden, habt ihr vielleicht auch schon gemerkt. Maximal 18 Grad heute nur. 13 jetzt in Silberstedt an der Christuskirche. 13 Grad in Tensbüttel beim Tierschutzverein Dithmarschen und 14 Grad in Roseburg am Haus der Stille. Der RSH-3-Tage-Trend sagt, es geht auch leider erstmal genauso weiter. Sehr wechselhaft. Es bleibt auch kühl bei um die 17 Grad.
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10: 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Es geht auf die A7. Achtung Autofahrer. Flensburg Richtung Hamburg. Zwischen dem Dreieck Nordwest und Stellingen. Nach einem Unfall ist die Spur hier auf Straße auf 2 Spuren verengt. Das staut sich hier auch schon 3 Kilometer zurück. Ihr braucht da 20 Minuten mehr und seid schlau im Stau. Denkt immer an die Rettungsgasse. Linke Spur nach links. Alle anderen Spuren nach rechts. Dann haben wir noch die A23. Heide Richtung Hamburg. Zwischen Halzenbeek-Ruppunder und dem Dreieck Nordwest auch 4 Kilometer Stau. Das hängt mit diesem Unfall zusammen, schätze ich mal. Auf jeden Fall mehr Zeit einplanen. von 25 Minuten gibt es da oben drauf. Und nochmal der Blick zu einer Kanalfähre nach Brunsbüttel, nämlich am NOK in beiden Richtungen lange Wartezeiten. Da steht momentan nur eine Fähre zur Verfügung. Ihr müsst da immer warten, bis sie wieder da ist. Und die meisten Blitzer. Nur bei RSH steht einer in Linau. Hauptstraße beidseitig, danke Hauke. Dann Neumühlen-Dietrichsdorf. Ostring ist das beidseitig. 50 Arnsböck, Steindamm statt einwärts. Und Tabeck haben wir noch hier Dorfstraße statt auswärts. Da steht auch einer. Und jetzt kommt gerade noch was dazu. Da flattert nämlich noch eine Plane über die A23 Hamburg Richtung Heide. Vorsichtig, das kann auch schnell mal gefährlich werden. Zwischen Horst Emshorn und Hohenfelde, da flattert eine Plane auf der Autobahn herum. Fahrt da bloß vorsichtig.
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9: Wir haben ja gerade schon kurz über die Fußball-WM gesprochen. In dieser Woche geht sie ja los und dann ploppen ja auch überall wieder so WM-Hits auf. Das ist im Moment aber auch recht einfach.
11: Ja, nie zuvor gab es so viele WM-Songs für ein Turnier. Das liegt auch daran, dass sich mit KI eigentlich jeder Depp einen basteln kann.
10: Aha, und wie das klingt, wenn sich jeder Depp mit KI einen Song bastelt, das hört ihr bei uns in der Welt in 30 Sekunden noch in dieser halben Stunde. Schönen guten Morgen euch.

0: Das Schönste am Norden ist unser Spruch. Herzlich willkommen. Hier ist die RSH Moin Show mit Sharon Hein und Matze Schmack.
1: Moin. Ja, Matze übt schon mal ein bisschen.
2: Ich sag mal so, das läuft.
1: Wir stellen hier nämlich gleich ab 7 oben auf Plattdeutsch. Dann haben wir nämlich Besuch von Nadine Tubin aus Hochdonn. Die spricht Plattdeutsch als junge Frau und das sogar bei Instagram und TikTok.
2: Die spricht das zu Hause auch in der Familie, hat sie uns erzählt schon, ne, im Vorwege. Und vor allem ist sie Platt-Influencerin.
1: Ja, Plattfluencerin.
2: Platte Blom heißt sie da, könnt ihr schon mal gucken. Auf jeden Fall ist sie gleich bei uns. Ich freue mich schon.
1: Ich habe
2: schon meinen kompletten Wortschatz zurechtgelegt.
1: Ich merke das schon, du übst auch schon den ganzen Morgen. Und wir haben euch auch schon gefragt, was ist denn euer plattdeutsches Lieblingswort? Hat ja jeder irgendwie so, auch wenn man vielleicht gar nicht weiß, was Plattdeutsch ist.
2: Britta hat uns schrieb.
1: Ja.
2: Britta schrieb, wat'n Tüdelüt.
1: Tüdelüt finde ich auch mega gut.
2: Tüdelüt ist ein super Wort. Oder Jörg hat auch noch ein. Das könntest du gut gebrauchen fürs Wetter, für RSH.
1: Ja.
2: Schiedwetter.
1: Ja, das haben wir gerade.
2: Was er auch gerne macht, ist Dösbaddel.
1: Dösbaddel finde ich auch mega gut.
2: Das ist aber noch einfach, Jörg und Britta. Das sind ja noch einfache Worte.
1: Annabelle hat auch was Cooles und das mag ich auch gerne sagen. Ausklabüstern. Da müssen wir nochmal ausklabüstern. Ja, moin, schnacken, aufdröseln, Tüdelkram und so. Das sind ja alles so Wörter, die benutzen wir alle.
2: Tüdelchrom. Muss halt aus dem A und O.
1: Was sind eure Lieblings-Plattdeutsch-Wörter? Schickt die auch gerne mal rüber oder schickt mal eine Sprachnachricht. Das ist eigentlich noch schöner. Kiel 0431 98 698 und dreimal die 0. Heute ist Plattdeutsch angesagt bei uns.
2: Und nachher ab 7 hält das hier Plattdeutsch bei RSH. Wie freut uns schon bannig.
1: Wenn ihr es besser könnt, schickt uns eine Sprachnachricht.

0: Tja, happy sind wir alle. Pharrell Williams war das. Das sind noch mehr von euren Lieblingshits in Schleswig-Holsteins beste Mix hier in der RSA Moin Show um 7:15. Und da kommen ja jetzt demnächst noch ein paar Hits dazu, ne?
1: Richtig. Es ist WM-Jahr. Das heißt, diesmal sind wir USA, Mexiko, Kanada. Aber ihr wisst ja, jedes Jahr zu einer WM oder EM heißt es ja auch immer musikalisch. Es gibt einen Hit für diese Weltmeisterschaft, Europameisterschaft. Wenn wir uns nochmal kurz zurückerinnern an die Europameisterschaft, das war ja die letzte jetzt, EM dann sozusagen 2024, da war das hier ja der Hit zur Euro 24. We're on fire. Das konnte man auch gut mitsingen.
0: Das war ganz cool, erinnere ich mich auch noch gut. Jetzt wird es Zeit für ein paar WM-Hits und die werden demnächst wie Blumen aus der Erde sprießen oder wie Unkraut, sagt man, glaube ich.
1: Kann man so sagen.
0: Warum das so einfach ist, das hört ihr jetzt.
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3: Noch nie zuvor gab es so viele WM-Songs für ein Turnier. Das liegt auch daran, dass sich mit KI eigentlich jeder Depp einbasteln kann. Es gibt ja inzwischen für jeden Spieler im Kader mehrere Songs. Wichtig ist immer nur einfacher Text mit

Zum Glück gibt's ja auch zu dieser WM noch ein paar gute, handgemachte Songs, die dann hoffentlich alle so richtig motivieren. Und dann holen wir am Ende auch den Popo.

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8: Einen schönen guten Morgen. EU-Kommissionspräsidentin von der Leyen, NATO-Generalsekretär Rutte und die Präsidentin des Europäischen Parlaments Metsola. Das sind die hochkarätigen Gesprächspartner der Landesregierung am ersten Tag des Besuchs in Brüssel gewesen. Die besondere Lage Schleswig-Holsteins an der Ostsee hat im Mittelpunkt gestanden. Die Zwischenbilanz ist jetzt unser Topthema. Unter anderem ging es um die Häfen und die weitere Unterstützung. Ministerpräsident Daniel Günther ist davon überzeugt, dass er auf offene Ohren gestoßen ist. Und das nicht nur beim Thema Sicherheit.
9: Wir begrüßen außerordentlich, dass bei der zukünftigen Förderung auch gerade die Bereiche der Sicherheitspolitik, der Verteidigungspolitik eine Rolle spielen. Denn wir haben eine starke wehrtechnische Industrie. Und gleichzeitig sind wir auch Agrarstandort mit eigenen Interessen in Schleswig-Holstein. Hier konnten wir auch platzieren, dass für uns die Zukunft der Agrarförderung auch möglichst ein eigenes Budget auch für die ländlichen Räume eine große Bedeutung hat.
8: Man habe in Brüssel die Verstärkung der maritimen Kompetenz oder den Schutz der kritischen Infrastruktur in Schleswig-Holstein im Blick gehabt, heißt es. Die Busfahrt der Landesregierung hat sich nach Überzeugung des Regierungschefs gelohnt.
9: Das hat sich auf jeden Fall gelohnt, hier nach Brüssel zu kommen. Und wir sind eines der Länder, die wirklich mit ihren gesamten Landeskabinetten hier vorstellig werden. Dadurch haben wir eben auch hochrangige Gesprächspartner. Das wird sich auch nahtlos so fortsetzen. Wir haben noch 4 EU-Kommissare, mit denen wir Gespräche führen, wo wir unsere Themen platzieren können, aber auch noch mal ein bisschen stärker ins Detail gehen können. Von daher bin ich mir sicher, dass Tag 2 genauso erfolgreich wird wie der Tag 1.
8: Und jetzt weitere Meldungen von Dirk Justes aus dem Nachrichtencenter.
10: In Kiel steht seit gestern Nachmittag ein 22-Jähriger wegen des Vorwurfs des Menschenraubs vor Gericht. Er soll mit 2 Komplizen letzten Sommer einen Mann in einer Ferienwohnung festgehalten und misshandelt haben, um an sein Geld zu kommen. RSH Schleswig-Holstein-Reporter Andreas Otto.
11: Ja, das Opfer wurde nach Überzeugung der Staatsanwaltschaft im Juli letzten Jahres in die Kieler Wohnung gelockt. Dort soll der 28-Jährige über Stunden festgehalten, geschlagen und mit einer Schusswaffe sowie einem Messer bedroht worden sein. Schließlich ging es laut Anklage zu einer

0: Sparkassenfiliale, um Geld abzuheben. Dort alarmierte eine Mitarbeiterin die Polizei. Das Motiv der Tat sollen Schulden gewesen sein. Gegen die mutmaßlichen Komplizen wird gesondert ermittelt.
1: Der Bau der neuen Klappbrücke über die Schlei bei Lindaunis wird offenbar noch teurer als bisher angenommen. Nach einem Bericht des SHZ rechnet die Bahn inzwischen mit einem dreistelligen Millionenbetrag. Zu Beginn der Arbeiten war von rund 50 Millionen Euro, zwischenzeitlich von über 80 Millionen die Rede. Fertig soll die Brücke im kommenden Jahr sein. Einen gemeinsamen Kampfjet von Deutschland und Frankreich, den wird es nicht geben. Berlin und Paris sind zu dem Schluss gekommen, dass die entsprechenden Firmen nicht zusammenfinden. Das milliardenschwere Projekt war vor knapp 10 Jahren angekündigt worden.
2: Danke, Dirk. Zum Sport. Viel Grün, viel Ruhe, beste Trainingsbedingungen. Die deutsche Fußballnationalmannschaft hat ihr WM-Quartier bezogen. Sie kommt in Winston-Salem, US-Bundesstaat North Carolina, unter. Von dort aus reist die Mannschaft dann zu ihren Spielen. Trainiert wird auf dem Gelände einer nahegelegenen Uni. Und zum Schluss noch diese gute Nachricht aus Flensburg. Forscher der Europa-Uni haben gemeinsam mit der Sporthochschule Köln eine neue Schwimmlern-App für Grundschulen entwickelt. Die soll vor allem Lehrkräften helfen, den Fortschritt der kleinen Schwimmer besser im Blick zu erhalten, zu erkennen, wo individuell nachgebessert werden muss und basierend darauf dann den Unterricht zu gestalten.
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4: Tja, Tiefrosi, das ist eine nasse Angelegenheit heute hier bei uns in Schleswig-Holstein. Da gibt es einige Schauer und Gewitter. Vor allem jetzt in der ersten Tageshälfte. Es wird nachher ein bisschen besser, aber auch da können Schauer runterkommen. Und zieht euch auf was über. Es ist relativ frisch. 18 Grad maximal heute, 13 jetzt in Kolkerheide an der Reitschule, 13 Grad in Nordhof beim Zeltverleih und 13 Grad in Haltmühlen an der Kapelle. Der RSH-3-Tage-Trend sagt, es geht auch genauso weiter. Es bleibt kühl bei um die 17 Grad.
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6: 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Es geht auf die A7 Hamburg-Flensburg. In der Abfahrt Schleswig-Jagel ist ein liegengebliebener Schwertransporter im Weg. Deshalb hier in beiden Richtungen die Abfahrt-Auffahrt gesperrt. Und A23 Heide Richtung Hamburg zwischen Halstenbek-Kropunder und dem Dreieck Nordwest. 4 Kilometer Stau, 25 Minuten mehr braucht ihr hier. Auf der A7 Stückchen weiter hat es nämlich einen Unfall gegeben. Deshalb staut sich das alles auch auf die A23 zurück in Richtung Hamburg. Dann haben wir eine Meldung von der Kanalfähre Brunsbüttel. Da fährt nämlich momentan nur eine, die fährt also Mono und nicht Stereo und deswegen braucht ihr länger an den Anlegern. Auf jeden Fall die Zeit einplanen und die meisten Blitzer nur bei RSH. Alt-Bennebeck habe ich bei euch, Mühlenstraße statt einwärts, danke Momme. Hauke hat einen gesehen in Linau und zwar Hauptstraße beidseitig, Neumühlen-Dietrichsdorf hat auch einen bekommen, Ostring ist das, beidseitig, danke Thomas und Arnsböck noch Steindamm statt einwärts, da stehen sie, 70 sind dort erlaubt. Wenn ihr auch noch was habt, Staus und Blitzer, meldet euch immer gerne kostenlos bei uns unter der 08000 774 774. Wir wünschen euch eine gute Fahrt.
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4: Schönen guten Morgen und wir sind auch gar nicht mal nur zu zweit heute Morgen hier. Wir haben einen Gast und zwar Nadine Tobin aus Hochdonn. Schönen guten Morgen.
7: Ja, moin.
6: Ja, und eigentlich hätten wir jetzt sagen müssen, herzlich willkommen zu Nadine Tobin von Hochdonn.
7: Ja, schönen guten Morgen. Ich freue mich hier, Tobi Hüt.
6: Man hört es vielleicht direkt raus, Nadine ist des Plattdeutschen komplett mächtig. Du sprichst es fließend. Und wir haben uns gedacht, wir laden dich mal ein, weil du machst das auch auf TikTok, auf Instagram. Du bist da komplett plattdeutsch unterwegs.
4: Das als junge Frau, muss man dazu sagen.
6: Ich finde das voll toll. Wie alt bist du?
7: Der nächste Weg war ich Sölmundörd.
6: Sölmundördi. Wie ist das?
4: 37.
6: Oh, sehr gut, ja. Schon.
4: Sölmundördi. Wir freuen uns heute, dass du da bist und uns mal einen kleinen Einblick gibst und vielleicht auch ein bisschen was mit auf den Weg gibst in Sachen Plattdeutsch, weil ich bin da wirklich schlecht drin, muss ich leider sagen.
6: Und falls ihr jetzt denkt, ihr seid in der falschen Sendung gelandet, nee, seid ihr nicht. Ihr seid immer noch in der RSH Moin Show. Wir haben heute einen Gast in Lohnen und zwar Nadine Tobin und Hochdonn und die wohl heute ein bisschen platt mit uns schnacken. Schön, dass du bei uns bist. Ist das richtig?
7: Ja, so kannst du das sehen, ja.

0: Guten Morgen um 6:06. Hier ist die RSH Moin Show heute an einem ganz besonderen Dienstag.
1: Nadine Tobin aus Hochdonn ist heute bei uns zu Besuch. Nadine, du bist Platschnackerin und machst das sogar bei Instagram.
2: Ja, so ist das.
1: Und du hast riesig viele Follower. Wie bist du dazu gekommen, diese ja doch alte Sprache hier aus Schleswig-Holstein ins Internet zu holen?
2: Ja, ich hab mir so gedacht, was kann man mucken, um Plattdütsch in den Modernen mit drin zu holen. Plattdütsch ist ja bei uns Tradition, schon ein paar Jahre oder ein paar Jahrhunderte muss man ja auch sagen. Also ich schnack auch viel Platt in meine Familie und bin Großmutter und Großvater, der halt auch Platt schnackt. Und dann hab ich mir gedacht, ja, was kann man mucken, um das halt für die jungen Leute so ein bisschen mitzugeben und wiederzugeben. Und dann ist halt Social Media, da kommt man nicht dran vorbei, da muss man dann mit drin.
0: Und ich glaube, die meisten von euch haben jetzt einfach alles verstanden, was sie da gesagt hat.
1: Muss man das jetzt übersetzen oder nicht? Ich will das jetzt einfach machen.
0: Man kann das super gut verstehen. Plattdütsch versteht sich ja besser, als man es vielleicht schnacken kann, ne? Weil für Schnacken, da brauchst du eben beten Vokabular. Und das hast du aber in die Wiege gelegt.
2: Ja, da muss man üben, da muss man lernen. Ne, das bleibt dann nie Utopie.
0: Und wir wollen heute auch mit dir ein bisschen lernen, kann man sagen. Du hast, ja, wie Sharon schon sagt, einen Instagram-Account. Wie heißt du da?
2: Platte Blom. Ja, Platt für Plattdütsch und Blom für Blume.
0: Ach, guck mal, die Platte Blom.
1: Wie viele Follower hast du?
2: Ja, ob TikTok sind da 24.000 und ob Instagram 2.500.
0: Also 25.000 und 2.500.
2: Ja,
0: also schon eine ganz schöne Menge an Leuten.
1: Schon ganz schön viele, ja.
0: Sag mal, und du hast das gerade so gesagt, bei euch in der Familie schnackt ja auch viel platt. Wie ist das denn? Du hast ja auch eine Tochter. Schnackt ihr auch platt?
2: Ja, mit meiner Tochter schnack ich platt. Der ist hier, ist geboren. Ja.
1: Mhm.
2: Und mein Mann schnackt mit eher Hochdeutsch und ich schnack aber auch mit meinen Tieren platt. Also mit meinen Hunden und meinen Hühnern und also.
0: Also das heißt, du sagst deinem Hund nicht sitz, sondern sit.
2: Ja, sit oder muck sit oder.
0: Muck sit. Das finde ich so schön.
1: Ja, es ist total schön.
0: Ich liebe Plattdeutsch. Es ist so schön, vor allem, wenn du das einfach so aus dir heraus schnacken kannst.
1: Du hast ja nicht nur einen Instagram-Account, du hast sogar ein Buch geschrieben, ne?
2: Ja, das ist ein Fantasy-Roman, ob Hochdeutsch, aber meine Dämonen in dem Bock schnackt Plattdeutsch.
0: Da können wir ja gleich nochmal drüber schnacken, denn Nadine bleibt noch einen Tacken bei uns. Du bliffst noch ein Baden her. Wie schnack liegst noch wieder in so ungefähr 6 Minuten.
1: Beeindruckend, Matze.
2: Ja,
1: wirklich. 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

0: Ja, schönen guten Morgen. Das ist Viertel nach Sörben und wir sind hier an der RSH Moin Show mit Sharon Hein und Matze Schmack.
1: Ja, und wie sehe ich auch, herzlich willkommen.
2: Ja, Moin sagen wir zumindest.
3: Oder einfach Moin.
2: Ihr habt schon gehört, es ist hier alles ein bisschen anders heute Morgen bei uns, denn wir schnacken ein bisschen platt mit Nadine Turbin aus Hochdonn. Die ist nämlich heute bei uns zu Gast. Eine ganz junge Frau, die platt schnackt und das sogar mit einem eigenen Kanal auf Instagram. Schön, dass du bei uns bist, Nadine.
0: Ja, vielen Dank.
1: Du bist quasi Platt-Influencerin. Platte Blom, so findet man dich bei Instagram und TikTok. So wie wir jetzt, wie Sharon und ich, wir stehen ja hier die ganze Zeit mit dem offenen Mund eigentlich neben dir, weil wir das total geil finden, ja. Wenn einer mal richtig fließend platt schnackt. Wie kann man vielleicht es noch lernen, wenn Leute jetzt zuhören und sagen, ich will auch wie Nadine schnacken können, ich will das auch noch lernen. Was würdest du den Leuten raten?
0: Na, erstmal anfangen und kannst erstmal bei mir auf Instagram kicken, ne? Da kannst du ein paar Videos dir ankicken und dann weißt du, okay, das kann ich doch singen, das kann ich doch singen, ne? Und dann fangst du erstmal mit so pro Woche an, zum Beispiel Schimpfwörter sind immer ganz leif, kann man sich doch langsam so rantun, Stück für Stück.
2: Apropos Schimpfwörter, da haben wir nämlich auch schon mal gesagt, so unter uns, die klingen auf platt immer so niedlich eigentlich. Also da willst du jemanden beschimpfen, aber das klingt eigentlich total nett. Hast du da mal ein Beispiel?
0: Ja, Climb Your Moors, ne?
1: Ja. Ja, aber das ist so. Climb Your Moors klingt so süß. Ja. Soll ich es mal ehrlich übersetzen? Liebe Kinder oder Eltern, mal kurz die Ohren zu. Das heißt eigentlich, leck mich am Arsch. Ja, warum ist das so? Warum sind die Plattdütschnacker alle ein bisschen liebevoller miteinander? Ist das eher so Necken?
0: Na, wenn man den Spruch jeden Tag schnackt, ist das schon was anders, ne? Dann klingt das liegt so ein bisschen anders. Und wenn ich das mit meinem Tochter schnack, reagiert dann schon ein bisschen aggressiv, wenn ich das so sag, ne?
1: Okay, also unter euch ist das schon noch ein Schimpfwort.
0: Ja.
1: Vielleicht habt ihr ja auch ein Lieblingsplattdütsch-Wort. Das könnt ihr uns an der Stelle gerne mal schicken.
2: Ja.
1: Über Kiel 0431 98 698 und dreimal die Null. Ich glaube, da fällt einigen mehr noch ein als Schiedbüdel und Climb Your Moors. Es gibt so viele schöne Dinge. Aber Nadine bleibt noch ein bisschen bei uns. Wir wollen gleich auch nochmal über den Schulunterricht schnacken hier in Schleswig-Holstein. Machen wir nächste halbe Stunde. Schön, dass du da bist.
0: Ich freue mich.
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1: 5 vor halb 8. Ich bin Sönke Röhling. Guten Morgen. Ministerpräsident Günther rechnet für die Ostseehäfen mit weiterer Unterstützung durch die Europäische Union. Das Kabinett ist zurzeit in Brüssel und hat sich gestern unter anderem mit NATO-Generalsekretär Rutte und EU-Kommissionspräsidentin von der Leyen getroffen. Im Mittelpunkt stand die besondere Lage Schleswig-Holsteins. Das Deutsche Rote Kreuz in Schleswig-Holstein befürchtet den Verlust von tausenden Arbeitsplätzen im Land. Hintergrund ist das Reformpaket für die gesetzlichen Krankenkassen. Insbesondere der Rettungsdienst, die Pflege sowie Reha- und Vorsorgeeinrichtungen würden massiv unter Druck geraten, heißt es. Ungewohnter Anblick vor Helgoland. Der Kreuzfahrtriese Mein Schiff 3 hat einen Stopp vor der deutschen Hochseeinsel eingelegt. Ein reguläres Anlaufen des Hafens in Amsterdam war wegen widriger Witterungsbedingungen ausgefallen. Die Reise des Kreuzfahrers der Reederei TUI Cruises endet dann regulär in Bremerhaven. Und jetzt weitere Meldungen aus der Region.
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2: Ich bin Holger Dilk. In Kiel steht seit dieser Woche ein 22-Jähriger wegen des Vorwurfs des Menschenraubs vor Gericht. Er soll mit zwei Komplizen vergangenen Sommer einen Mann in einer Ferienwohnung über Stunden festgehalten, geschlagen und mit einer Schusswaffe sowie einem Messer bedroht haben. Schließlich ging es laut Anklage zu einer Sparkassenfiliale, um Geld abzuheben. Dort alarmierte eine Mitarbeiterin die Polizei. Das Motiv der Tat sollen Schulden gewesen sein. Die Sanierung der B502 nordöstlich von Kiel geht schneller als gedacht. Aktuell wird die Straße in Richtung Schönberg noch schick gemacht. Kommende Woche soll die Baustelle wieder abgebaut werden. Bis dahin müssen Autofahrer zum Teil noch Umwege in Kauf nehmen.
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3: Rosie ist bei uns hier in Schleswig-Holstein und die bringt uns heute Sonne, Wolken, alles im Mix, teilweise auch Gewitter mit dabei. Dabei ist es in der zweiten Tageshälfte, also heute Nachmittag, ein bisschen besser als am Vormittag. Da habt ihr mehr Chancen auf trockene Phasen. Maximal gibt es 18 Grad heute und 13 haben wir jetzt in Kolkerheide an der Reitschule. 13 Grad auch in Nordhof beim Zeltverleih und 13 Grad in Heidmühlen an der Kapelle. Der RSH 3-Tage-Trend, das geht auch genauso wechselhaft weiter. Bleibt auch weiterhin erstmal ein bisschen frischer bei um die 17 Grad.
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4: 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Es geht auf die A7, Hannover Richtung Hamburg, zwischen Marmsdorf und dem Dreieck Südwest. Da ist die Straße nach einem Unfall auf eine Spur verengt. Das ist natürlich jetzt dann gleich dicker Stau vorprogrammiert, hier mitten im Berufsverkehr. Wir hoffen natürlich, dass beim Unfall nicht so viel passiert ist, aber es staut sich jetzt schon auf 4 Kilometern für euch und 20 Minuten gibt's da jetzt schon oben drauf. Und seid schlau im Stau, denkt immer an die Rettungsgasse. Linke Spur nach links, alle anderen Spuren nach rechts, damit vorne schnell geholfen werden kann. Dann gucken wir noch zur A7 Hamburg-Flensburg. Da ist die Abfahrt Schleswig-Jagel wegen eines liegengebliebenen Schwertransporters in beiden Richtungen gesperrt. Und A23 noch, da gibt es auch einen Rückstau und zwar am Kreuz Hamburg-Nordwest, am Dreieck Nordwest. Alle, die von der A23 Richtung Hamburg kommen, stehen da auch heute Morgen ein bisschen an. Wir hatten vorhin nämlich auch schon ein Unfallstückchen weiter auf der A7. Jetzt die meisten Blitzer, nur bei RSH ist ein neuer dazugekommen. Heidgraben, nämlich Uetersenner Straße statt einwärts, kleiner Zungenbrecher am Morgen. 30 erlaubt, dann Alt-Bennebeek bei euch, Mühlenstraße statt einwärts. In Neumühlen-Dietrichsdorf blitzt es auf dem Ostring beidseitig und Linau noch Hauptstraße beidseitig auch ein Blitzer. Wir wünschen euch eine gute Fahrt.
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5: Schönen guten Morgen, Schleswig-Holstein. Komm gut in den Dach.
4: Ja, das war Nadine Tobin. Sie ist Plattdütsch-Influencerin. Platte Blom heißt sie bei Instagram und TikTok. Hat dort tausende Follower und heute Morgen besucht sie uns hier in der RSH Moin Show. Ich sag mal so, schön, dass du da bist.
5: Ich freue mich hier, Tobi.
4: Guck mal, das war richtig schön.
5: Ja, und du möchtest ja mit deinem Instagram-Kanal ein bisschen, ja, auf moderne Art und Weise den Leuten das Plattdeutsche wieder näher bringen. Wir sprechen gleich mal mit dir über Schulen. Was denkst du zum Beispiel über Plattdeutsch in Schulen?
6: Das ist wahnsinnig wichtig, dass wir da immer ein bisschen Unterricht geben, ne? Und dass die Leute da auch, oder vor allem die Kinder, dass sie lernen, immer ein bisschen Plattdeutsch zu hören, zu lesen.
4: Und wie das aussehen könnte an den Schulen, was Nadine da vielleicht für Vorschläge hätte, darüber schnacken wir gleich nochmal hier in süß Minuten.
5: Süß.
4: Ja.
5: Süß.
4: Ja.

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1: Ja, ihr merkt schon, heute ist irgendwie was anders. Moin, hier ist die RSA Moin Show. Ihr habt euch nicht verhört. Matze Schmack hier im Plattdütsch-Fieber. Das hat auch einen Grund. Wir haben nämlich heute einen plattdütschen Gast, und zwar Nadine Turbin aus Hochdonn. Du bist Plattfluencerin, so nennt man das. Du machst Plattdeutsch auf Instagram.
2: Ja, das mag ich.
3: Ja, und was ihr da gerade gehört habt, war tatsächlich früher bei uns in der Grundschule. Da habe ich nämlich mitgemacht bei Schöler Lest Platt. Das war von der Sporkass, und musstest du so Geschichten vorlesen.
1: Kannst ruhig sagen, du hast den ersten Platz gemacht damit.
3: Ja, da habe ich den ersten Platz gemacht. Also, aber das war so cool, weil ich das endlich sprechen konnte. Würdest du sagen, das braucht es an Schulen noch mehr? Wirklich, dass Plattdütsch auch mal wieder in die Schule kommt?
2: Ja, ich glaube, das wird wahnsinnig viel helfen. Vor allem nie bloß Schüler lest platt, sondern auch vielleicht andere Bürger. Es gibt so viele schöne Kinderbürger platt. Und wenn man da vor ein paar mit in die Schulzen mitnimmt oder die Kinder die antworten können und ankicken können, ich glaube, das bringt schon ganz viel.
1: Was sind das für Bücher, die du vorschlagen würdest, die man vielleicht mal lesen kann?
2: Ich habe zum Beispiel für mich doch da der gefährliche Utritt, ne, das ist nie Verkehr.
1: Eine Pferdegeschichte wahrscheinlich?
2: Ja, genau. Ja. Mit Pär und so. Und dann habe ich auch das Lüde Schob, das ist auch ganz süß.
1: Das kleine Schaf.
2: Ja.
1: Warum denkst du denn, sollte das an Schulen gelehrt werden? Warum sollten die Kinder das können bei uns in Schleswig-Holstein?
2: Ja, Plattdütsch ist ja auch Schleswig-Holstein, ne? Also wir sind ja all platt, und Plattdütsch ist quasi main to hus, ne? Also kann man ja auch überall sehen, wenn man durch die Dörps läuft und zum Beispiel, wenn man auf dem Pottmut Frunslöt oder Mannslöt, ne? Mhm. Also, gibt noch ganz viel, was mit Plattodon hat, und ich glaube, das ist ganz wichtig, auch für die Kinder, dass sie wählen, sie sind in Schleswig-Holstein und das hat viel mit Plattdütsch zu tun, und das ist ja auch schon ganz lang so.
1: Und es ist einfach cool, das zu sprechen.
3: Ja, finde ich auch. Mein Lieblingssatz von heute ist jetzt schon, Plattdütsch ist mein Tuhus.
1: Oh ja.
3: Herrlich.
1: Hast du vielleicht für uns nochmal so ein, ja, kleine Begrüßung, Verabschiedung, was man so sagen kann, hier auf dem Dorf, wenn vor allem auch jemand kommt vielleicht und ob Platt Hallo sagt?
2: Ja, das heißt erstmal Moin. Wie geht es da? Wie geht es dir? Me guided goat. Mhm. Mir geht es gut. Dann wird Rekord schon für Sie heute stehen.
1: Ja, wir sind ja nicht so viel.

0: Tosungen sind wie Schleswig-Holstein.
1: Ja. Und wir haben heute quasi Schleswig-Holstein zu Gast in Muttersprache, wenn man so will. Und ihr habt gerade Sharon Hein gehört, wie sie in dieser Sendung sich auch ans Plattdeutsche ranwagt. Denn wir haben heute einen ganz besonderen Gast hier bei uns in der RSH Moin Show. Nadine Turbin aus Hochdonn ist bei uns. Sie ist Platt-Influencerin. Schönen guten Morgen.
2: Moin.
0: Moin, das kann ich auch noch.
1: Ja, und nun sind wir schon wieder am Ende eigentlich deines Besuchs. Du hast uns heute mitgebracht ein Buch, das du geschrieben hast, tatsächlich auch, in dem es plattdeutsch schnackende Dämonen gibt. Wie heißt das Buch nochmal?
0: Dämonenplatt.
1: Dämonenplatt.
0: Und wenn ihr Lust habt, Nadine mal zu folgen bei Instagram und vielleicht auch ein bisschen ins Plattdeutsche reinzukommen mit ihr zusammen, eine ganz junge Frau, die das einfach auf moderne Art und Weise mal wieder vermitteln will, bevor das uns verloren geht hier im schönsten Bundesland der Welt. Wo können wir dich bei Instagram finden, Nadine?
2: Aus der Platte Blom.
1: Platte Blom. Was ein toller Name.
0: Es ist auch so schön gesprächig, dieses Plattdeutsch. Ne? Ja. Aber Nadine, wir haben an dieser Stelle immer einen Platz für ein bisschen Wissen für die Schleswig-Holsteiner. Das Wissen to go, das macht normalerweise ich. Aber weil wir heute eine Plattdeutsch-Sendung haben, haben wir uns gedacht, wie wär's, wenn du das mal machst? Weil es gibt da ja einen ganz berühmten Seeräuber, Störtebeker, den kennen wir alle.
1: Arr, arr.
0: Und der hat auch was quasi ja mit unserer Muttersprache zu tun.
1: Und was der damit zu tun hat, das gibt's jetzt von Nadine.
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0: Klaus Störtebeker, einer der berühmtesten Seeräuber aller Zeiten, hat auch irgendwie Wurzeln in Schleswig-Holstein, zumindest wenn wir auf seinen Namen gucken. Nadine Turbin aus Hochdonn ist Platt-Influencerin. Erzähl mal, was hat's mit Störtebeker auf sich, Nadine?
2: Ja, Störtebeker hat auch Plattschnack, also Plattdeutsch. Und sie nom, Störtebeker, heißt stürzt den Becher. Der hat wohl aus jungen Kerl so viel Suppen. Toffen kommt.
0: Also man könnte sagen, er hat so viel gesoffen, der Störtebeker. Danke, Nadine.
2: Das habe ich gern, Muck.

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3: 7:05. Ich bin Sönke Röhling. Guten Morgen. An Tag 1 des Besuchs der Landesregierung in Brüssel hat es Gespräche mit EU-Kommissionspräsidentin von der Leyen, NATO-Generalsekretär Rutte und der Präsidentin des Europäischen Parlaments Metsola gegeben. Es ging um die besondere Lage Schleswig-Holsteins an der Ostsee und um weitere Unterstützung. Ministerpräsident Günther sagt uns:
4: Wir wissen auf jeden Fall die Europäische Union, auch die NATO, auch an unserer Seite. Das ist wohltuend zu wissen, dass wir die Dinge, die wir als Land bewegen können, eben auch Unterstützung auf Bundes- und auf europäischer Ebene erhält. Deswegen war es für uns auch gut zu wissen, dass bei allen Verhandlungen, die jetzt für die Zukunft stattfinden, Stichwort mehrjähriger Finanzrahmen, wir auch unseren schleswig-holsteinischen Blick hierbei auch nochmal kundtun konnten.
3: In Kiel steht seit dem Nachmittag ein 22-Jähriger wegen des Vorwurfs des Menschenraubs vor Gericht. Er soll mit zwei Komplizen letzten Sommer einen Mann in einer Ferienwohnung festgehalten und misshandelt haben, um an dessen Geld zu kommen. RSH Schleswig-Holstein-Reporter Andreas Otto.
5: Ja, das Opfer wurde nach Überzeugung der Staatsanwaltschaft im Juli letzten Jahres in die Kieler Wohnung gelockt. Dort soll der 28-Jährige über Stunden festgehalten, geschlagen und mit einer Schusswaffe sowie einem Messer bedroht worden sein. Schließlich ging es laut Anklage zu einer Sparkassenfiliale, um Geld abzuheben. Dort alarmierte eine Mitarbeiterin die Polizei. Das Motiv der Tat sollen Schulden gewesen sein. Gegen die mutmaßlichen Komplizen wird gesondert ermittelt.
3: Das Deutsche Rote Kreuz in Schleswig-Holstein befürchtet den Verlust von tausenden Arbeitsplätzen im Land. Hintergrund ist das Reformpaket für die gesetzlichen Krankenkassen. Insbesondere der Rettungsdienst, die Pflege sowie Reha- und Vorsorgeeinrichtungen würden massiv unter Druck geraten.

0: Stunden, heißt es. Heute startet wieder die Seehundzählung im Wattenmeer. Um einen Überblick über die Population zu bekommen, werden die Tiere aus der Luft gezählt. Nicht nur in Schleswig-Holstein, sondern von Dänemark bis in die Niederlande. Die Zählungen sind Teil eines internationalen Schutzabkommens der drei Länder.
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2: Zieht noch ein dickes, fettes Regengebiet einmal über uns hinweg, hier bei uns in Schleswig-Holstein. Das ist Tief Rosi, die mag das eher nass und kühl. Heute Nachmittag wird es ein kleines bisschen besser, aber auch nicht ganz tropfenfrei. Maximal gibt es heute 18 Grad und 14 sind es jetzt in Wesebü an der Schlei. 14 Grad in Lensahn beim Waldschwimmbad und 13 Grad in Tornisch am Skatepark. Der RSH 3-Tage-Trend sagt, es geht auch dann genauso wechselhaft weiter leider durch die Woche. Es bleibt auch erstmal kühl, also so um die 17 Grad, mehr als 18 werden dann erstmal nicht drin sein.
3: 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Da geht es jetzt nochmal auf die A7 Hannover Richtung Hamburg zwischen Vleestedt und dem Dreieck Südwest. 6 Kilometer Stop and Go nach einem Unfall. 25 Minuten mehr braucht ihr hier und seid schlau im Stau. Denkt immer an die Rettungsgasse bitte. Linke Spur nach links, alle anderen Spuren nach rechts. Dann geht es noch auf die A24, einmal Schwerin Richtung Hamburg zwischen Jenfeld und Horn. Die 3 Kilometer Pendlerstau, Viertelstunde gibt es da oben drauf. Und A25 gehst Hacht Richtung Hamburg zwischen Nettelnburg und Allermöhe. 3 Kilometer 20 Minuten mehr. In Brunsbüttel fährt heute nur eine Fähre über den Kanal im Kreis Dithmarschen. Also liebe Grüße dahin, die fährt nur Mono. Ihr braucht am Anleger etwas länger. Und die meisten Blitzer, nur bei RSH, steht einer in Münster, neu dazugekommen. Und zwar Kieler Straße statt Einwärtshöhe der Schule, da sowieso immer vorsichtig, 30 erlaubt. Dann Kropp, Norderstraße beidseitig 30. Heidgraben, Uetersener Straße statt Einwärts. Alte Bennebeck bei euch, Mühlenstraße statt Einwärts. Und wir haben noch Ahrensböck, Steindamm statt Einwärts. 70 sind hier erlaubt.
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2: Ach, was für ein schöner plattdeutscher Morgen heute hier mit euch. In der letzten Stunde hatten wir die Platt-Influencerin Nadine Turbin aus Hochdonn zu Gast. Platte Blom heißt sie auf Instagram. Und sie hat uns heute Morgen erklärt, dass sie die plattdeutsche Sprache mal wieder ein bisschen mehr unter die Leute kriegen will.
3: Ja, wir finden das gut, denn hier in Schleswig-Holstein können einige von euch natürlich auch gut platt schnacken. Schnack auch platt. Und wie habt ihr mal gefragt, was für plattdeutsche Wörter ihr denn mal hören wollt?
2: Ja, was für Lieblingswörter ihr habt.
3: Und
2: auf
3: da wäre so fail to zoom kommen, per Spruchnachricht, per WhatsApp. Ein von diesen ist Laura und Struckum.
4: Mein Lieblingsplattdeutsch Wort ist Schlacke mal schlü. Und auf Deutsch heißt das Schlagsahne.
2: Schlägge mal schlü?
3: Schlagge mal schlü.
2: Mega, mega süß. Danke dir, Laura.
3: Ja, Carina hat auch noch ein Wort und das heißt Isen to Zone Baller Machine.
2: What?
3: Isen to Zone Baller Machine.
2: Was das heißt und was genau es bedeuten soll, das hört ihr gleich hier bei uns.
3: Isen to Zone Baller Machine. 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
2: Ah.

0: Kommt gut in den Dienstagmorgen. This is the RSH Morning Show. Wir wechseln mal von Plattdeutsch jetzt auf Englisch.
1: Es ist ja ähnlich.
0: Ja, naja, gut, nee, aber es geht um die WM. Vielleicht hat es ja ein oder andere schon erahnt. Die deutsche Fußballnationalmannschaft ist jetzt so richtig in den USA angekommen, denn sie haben ihr WM-Quartier in Winston-Salem bezogen. Das ist in North Carolina. Und da wurden sie bei der Ankunft schon ordentlich bejubelt.
1: Ja, so langsam packt uns alle das WM-Fieber. Donnerstag ist ja Eröffnungsspiel der Fußball-WM in Mexiko, in den USA und in Kanada im legendären Aztekenstadion. Stadion in Mexiko statt. Da spielt Mexiko dann gegen Südafrika. Unsere DFB-Elf, die startet am Sonntag gegen Curaçao ins Turnier.
0: Ja, freuen wir uns schon drauf natürlich. Mhm. Ne? Alle schon schwarz-rot-gold, wieder zu Hause geschmückt. Man kann die ganzen Wimpel wieder rausholen, die Autos bekleben. Das ist zumindest jetzt mal das Sportliche. Und ganz ehrlich, sportlich wird es auch für den Geldbeutel. Wir haben mal rübergeguckt über einen großen Teich, beziehungsweise unser Kollege Fabian Pede aus dem RSH-Team. Fabi, für Fans wird das da drüben zum Beispiel wirklich, wenn man denn dabei sein kann, eine sehr teure WM, ne?
2: Jo, und das besonders in den USA. Fangen wir mal bei den Ticketpreisen an. Die günstigste Kategorie lag bei $150, ist aber ausverkauft. Ja. Wer jetzt noch Tickets haben möchte, muss mindestens $600 ausgeben. Die Tickets fürs Finale in New York, die kosten an die $10.000.
1: Wow, ja, okay. Das, krass.
0: Mittlerweile verknappt quasi.
1: Ja, ne, also ja. Das wären dann so umgerechnet knapp 8.700 €.
0: Jo.
1: Och ja, aber ich mein, Fabi, selbst hinkommen zu den Spielen, das kostet schon ordentlich, ne?
2: Ja, wer mit dem Zug zum Beispiel von Manhattan die 30 Minuten zum MetLife Stadium fahren will, der muss $130 hinlegen. 10-mal mehr als normalerweise für die Fahrt, wenn keine WM ist.
0: Alter.
2: Mit dem Auto anreisen ist noch teurer. Parkplätze am Stadion kosten mindestens $200. Dazu sind die Preise für Leihwagen, Hotels und auch die Getränkepreise in den Stadien deutlich angehoben worden. Ein halber Liter Bier zum Beispiel, der kostet in L.A. $12.
0: Das ist ja wie auf der Wiesn. Eigentlich ist es teurer.
1: Ja.
0: 10 € einfach mal für
1: einen halben Liter.
0: Einen halben Liter Bier, ja. Also
1: krass.
0: Danke dir, Fabi. Preislich überzeugt die WM also schon mal nicht. Nee. Aber vielleicht ja dann sportlich. Und wir können jetzt froh sein, dass wir nicht dabei sein, drüben nicht dabei sein
1: ja,
0: müssen.
1: Ja, genau. Wir gucken schön entspannt zu Hause. Ist
0: genau.
1: Auch günstiger. Und wir drücken natürlich unserem Team die Daumen. Am Donnerstag geht sie los, die WM. Und am Sonntag geht's für unsere Jungs dann auf den Platz.
0: Ja, hört ihr natürlich alles hier bei uns auch. Bei RSH, klar.

0: mit Die Ärzte hier in der RSH Moin Show. Das sind noch mehr von euren Lieblingshits in Schleswig-Holsteins bestem Mix. Und gleich gibt's was Frisches für euch von Teddy Swims.
1: Yeah, freuen wir uns auf Mr. Know-It-All, ist nämlich gleich neu hier bei uns bei RSH. Und vorher wechseln wir aber nochmal vom Hochdeutschen ins Plattdütsche.
0: Ja, Plattdütsch ist eine wunderschöne Sprache, wunderschöne Spruch,
1: wenn man es... Das hast du gut gesagt,
0: ja. Hab ich gut gesagt, ne? Ja. Also, wir sollten sie so auf jeden Fall alle häufiger sprechen. Das findet auch Nadine Turbin aus Hochdonn. Die war nämlich heute bei uns und hat uns so ein bisschen was beigebracht. Die könnt ihr auch auf Instagram und TikTok sehen. Da macht sie das nämlich in modern quasi.
1: Und wenn ihr in unsere Stories mal reinklickt, @rshradio bei Instagram, dann könnt ihr euch das Ganze nochmal reinziehen. Da wird auch nochmal fleißig gequizt. Und einige von euch haben ja sogar schon ein paar Worte von den Eltern gelernt. Wir wollen von euch heute aber mal eure Lieblings-Plattdeutsch-Wörter hören. Ihr habt uns ganz viele tolle Sprachnachrichten geschickt. Zum Beispiel Carina aus Schubi.
2: Mein absolutes Lieblingswort ist Isenborn Paul Obendol Dreier.
1: Ja.
2: Oder ein anderer Klassiker auch noch, die Isen-Tussorn-Boller-Maschine.
0: Bitte, was? Carina, was bedeutet das? Lös mal auf.
1: Weißt du nicht?
0: Nein.
2: Also die Isen-Tussorn-Boller-Maschine.
1: Ja.
2: Wenn man mal genau hinhört, das ist eine Maschine, die Eisen zusammenballert. Das
1: Redi.
2: Klassische Schweißgerät.
1: Ja.
2: Und der Isenborn Paul Obendol Dreier, das ist der Mann, der früher am Bahnübergang stand und immer den Pfahl runtergedreht hat, wenn der Zug kam.
0: Wenn die Eisenbahn
1: kam. Ist das geil?
0: Oh, meine
1: Güte. In Heide auch den großen Bahnübergang. Da habe ich immer gesagt, da oben steht der Mann. Das ist der Eisenbahn Paul Obendol Dreier.
0: Alter, ja.
1: Ja, ist total geil. Plattdütsch ist eine schöne Sprache. Da muss man erstmal drauf kommen, auch auf der Isen zu so einem Ballermaschine. Man ballert was zusammen.
0: Und Mats hat es eben schon gesagt, testet auch gerne mal euer Plattdütsch-Wissen auf unserer RSH Facebook- und Instagram-Seite. Da haben wir ein kleines Quiz für euch vorbereitet. Vielleicht wisst ihr ja auch zum Beispiel, was Twernkrom ist.
1: Was ist ein Twernkrom?
0: Oder Plüschappel.
1: Twernkrom sagt man auch noch anders. In Dithmarschen sagt man Tüdelkrom. Ist der Glicke.
0: Der Glicke?
1: Ja.
0: Süß.

0: Run, run, run. Einen schönen guten Morgen euch. Hier ist die RSH Moin Show um 22 Minuten nach 8 mit One Republic und Run. Ja, und es muss ein bisschen tiefer in die Tasche gegriffen werden beim Bau der neuen Lindau-Niss-Brücke über die Schlei. Wer hätte das gedacht? Da gibt's nämlich jetzt neue Nachrichten. Mit 50 Millionen Euro hatte man eigentlich gerechnet. Ihr erinnert euch an diese kaputte Brücke, die ja schon ewig saniert wird. Wie teuer es nun werden soll. Gleich die Hochrechnung bei uns in den RSH-Nachrichten um 9:05 mit Sönke Röhling. Man macht bei sowas ja eigentlich schon keine Scherze mehr, ich weiß, aber es ist eben immer, ne? Es gibt keine Summe, die nicht getoppt werden kann.
1: Es ist immer so,
0: und irgendwie wollen ja alle wieder über die Schlei, wenn die Fähre schon nicht fährt.
1: Fang nicht damit an.
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1: 8:55. Ich bin Sönke Röhling. Guten Morgen. Ministerpräsident Günther blickt zufrieden auf Tag 1 des Besuchs der Landesregierung in Brüssel. Gestern hat es beispielsweise Gespräche mit NATO-Generalsekretär Rutte und EU-Kommissionspräsidentin von der Leyen gegeben. Dabei ging es unter anderem um die Unterstützung der Ostseehäfen. Der Bau der neuen Klappbrücke über die Schlei bei Lindau-Niss wird offenbar noch teurer als bislang angenommen. Nach einem Bericht des SAZ rechnet die Bahn inzwischen mit einem dreistelligen Millionenbetrag. Zu Beginn der Arbeiten war von rund 50 Millionen, zwischenzeitlich von über 80 Millionen die Rede. Fertig soll die Brücke im kommenden Jahr sein. In Kiel steht ein 22-Jähriger wegen des Vorwurfs des Menschenraubs vor Gericht. Er soll mit zwei Komplizen im vergangenen Sommer einen 28 Jahre alten Mann in einer Ferienwohnung festgehalten und misshandelt haben, um an dessen Geld zu kommen. Das Motiv der Tat sollen Schulden des Opfers gewesen sein. Und jetzt weitere Meldungen aus der Region.
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2: Ich bin Holger Dilke. In Kiel steht seit dieser Woche ein 22-Jähriger wegen des Vorwurfs des Menschenraubs vor Gericht. Er soll mit zwei Komplizen vergangenen Sommer einen Mann in einer Ferienwohnung über Stunden festgehalten, geschlagen und mit einer Schusswaffe sowie einem Messer bedroht haben. Schließlich ging es laut Anklage zu einer Sparkassenfiliale, um Geld abzuheben. Dort alarmierte eine Mitarbeiterin die Polizei. Das Motiv der Tat sollen Schulden gewesen sein. Kiel treibt den Ausbau der Elektrobusflotte weiter voran. Jetzt ist der Vertrag für den Kauf von 28 weiteren vollelektrischen Gelenkbussen unterzeichnet worden. Bisher waren 122 batteriebetriebene Fahrzeuge im Kieler Linienverkehr unterwegs. Das ist deutlich mehr als die Hälfte aller Busse.
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3: Es ist heute Vormittag, heute Morgen ja eher so ein nasses Ding mit tiefer Rosi hier bei uns in Schleswig-Holstein. Also zieht euch wetterfest an. Heute Nachmittag wird es ein bisschen besser. Bei maximal 18 Grad ist es aber ein bisschen frischer als gestern. 14 Grad jetzt in Gundelsbü an der Christuskirche, 14 Grad auch in Flemhude auf dem Spielplatz und 14 Grad in Rheinbeck an der Sachsenwaldschule. Der RSH 3-Tage-Trend sagt, es geht doch genauso weiter. Also lasst die Regenjacke hängen, ihr werdet sie auch in den nächsten Tagen brauchen. Es bleibt auch weiterhin kühl.
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4: Schleswig-Holsteins bester Verkehrsservice. Es geht eigentlich nur zur A7, Hannover Richtung Flensburg, zwischen Waltershof und Elbtunnel. 7 Kilometer Stau, 20 Minuten mehr braucht ihr hier. Und Reinigungsarbeiten auf der A23 gerade, Hamburg Richtung Heide, Höhe Heizenbeek, Rupunda. Da laufen diese Reinigungsarbeiten noch bis heute Nachmittag, deswegen ist da gerade gesperrt. Ihr müsst da eine Umleitung fahren. 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Kropp, Norderstraße beidseitig. Neumünster, Kieler Straße stadteinwärts 30. Alt-Benneberg, Mühlenstraße stadteinwärts bei euch. Und Linau noch, Hauptstraße, beidseitig. Da stehen sie heute auch in der 50er innerorts.
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3: Rubi schnackt platt heute hier in der RSH Moin Show, denn wir hatten heute einen ganz tollen Gast, eine Gästin, Nadine Turbin aus Hochdonn, die auf ihrem Instagram- und TikTok-Kanal Plattdeutsch spricht und das so ein bisschen an die jungen Leute weitergibt.
4: Platte Blom heißt sie da. Also guckt da gerne mal rein. Auch bei uns in den Stories seht ihr sie. Wir haben sie markiert. Sie hat auch ein Buch geschrieben und alles. Also wirklich ganz, ganz, ganz toll, dass sie die Sprache so hochleben lässt. Bei ihr ist das halt normal. Sie spricht das zu Hause auch mit ihren Kids. Und deswegen wollen wir die plattdeutsche Sprache heute auch nochmal ein bisschen hochleben lassen. Ich habe früher auch beim Schülerwettbewerb mitgemacht. Das macht so einen Spaß, diese Sprache.
3: Und ihr ballert uns hier auch zu mit Sprachnachrichten, mit euren Lieblings-Plattdeutsch-Wörtern. Zum Beispiel Cori hat noch eine geschickt.
5: Total süß. Finde ich ja den Begriff Plüschmors für die Hummel. Ja. Und naja, ansonsten Schiedbüdel für Windel.
4: Schiedbüdel für Windel.
3: Klingt sagt gleich man auch viel zum besser. Kleinen Kind, ne? Na, du kleiner Schiedbüdel.
4: Klingt gleich viel besser. Naja, unser ist ja auch noch ein Schiedbüdel zu Hause. Also, was ist es für euch? Sagt auch gerne noch Bescheid. Euer Lieblings-Plattdütsch-Wort. Kiel 0431 986 98 und dreimal die 0. Von Hüt in der RSH-Moin-Show.
3: Tüdel mal nicht rum, ja.

0: Der RSH-Verkehr um 9:06. Achtung, Autofahrer, fahrt bitte vorsichtig. Und zwar auf der A7 Hamburg-Flensburg. Da wurden uns gerade Rehe gemeldet. Und zwar in beiden Richtungen vorsichtig fahren. Zwischen der Raststätte Hüttener Berge und Ufschlag. Fahrt da vorsichtig. Da sind gerade Rehe auf der A7 unterwegs.
1: Damit nochmal Moin. Am Dienstag, hier ist die RSH Moin Show um 8:36 Uhr. Und wir sammeln hier heute eure Lieblings-Plattdeutsch-Wörter. Das ist so schön. Ihr habt so viele. Wir kriegen so viele Nachrichten, weil wir heute in der 7-Uhr-Stunde komplett auf Plattdeutsch unterwegs waren mit Nadine Turbin aus Hochdonn, die Platt-Influencerin ist.
0: Geil, ne? Was das alles gibt. Das ist Schleswig-Holstein. Hier gibt es nicht nur normale Influencer, hier gibt es auch noch Platt-Influencer. Ne? Und das ist so schön platt, da haben wir uns gedacht, wir fragen euch auch mal nach euren Lieblings-Plattdeutsch-Wörtern. Und da ist einiges zusammengekommen.
2: Total süß finde ich ja den Begriff Plüschmors für die Hummel. Und naja, ansonsten Schietbüdel für Windel.
3: In Klötenköhm, das ist eins der Lieblingsworte und Getränke in Norddeutschland.
4: Also mein Opa hätte was zu mir gesagt. Na, mein Windjammer. Ein Windjammer ist jemand, der sich viel beschwert, der sich viel aufregt. Jammerlapp.
3: Wenn mich so jemand so richtig, richtig ob den Punkt, Punkt, Punkt Guide, dann kann er mir wohl ordentlich an der Feucht klein.
5: Mein Lieblingsplattdeutschwort ist Schlackimerschlüf. Und auf Deutsch heißt das Schlagsahne.
0: Schlackimerschlü, ist das schön, oder?
1: Super süß, ja. Von jung bis alt, echt alles dabei, ne? Ihr liebt Plattdeutsch anscheinend genauso wie wir. Ja, schickt uns gerne weiter diese schönen Sprachnachrichten. Wir freuen uns darüber.
0: Ich fand ja immer noch das beste Gerät in der Werkstatt die Isentosom-Ballermaschine. Ja. Ja, aber von der Isentosom-Ballermaschine, vom Schweißgerät, kommen wir jetzt zu Loi. Die kommt übrigens auch zu Kieler Woche. Können wir uns schon drauf freuen. Hier ist sie jetzt schon mal neu mit Red Eyes bei RSH.

0: gibt ja so ein paar Songs, wenn man die hört, dann erinnert man sich sofort an ein Ereignis. Und vor allem bei den Fußball-Weltmeisterschaften und Europameisterschaften ist das immer so. Damit nochmal einen schönen guten Morgen hier aus der RSH Moin Show. Sharon Hein und Matze Schmark hier.
1: Moin.
0: Es ist ja bald wieder soweit.
1: Ja.
0: Da heißt es wieder WM. Ich erinnere mich zum Beispiel noch an diese Fußball-Weltmeisterschaft hier. Grönemeyer, Zeit, dass sich was dreht. Kannst du dich erinnern?
1: 2006, ja, beim Wollo. Sommermärchen hier bei uns in Schleswig-Holstein.
0: In Deutschland.
1: Auch bei uns in Schleswig-Holstein natürlich. Aber was ich noch sehr doll im Kopf habe, ist der Song von 2014.
0: Andreas Burani,
1: der
0: ehrenamtliche Bundestrainer, können wir fast sagen. Ja. Und dann, weiß nicht, ob du schon den offiziellen, auf jeden Fall aus deutscher Sicht offiziellen WM-Hit für dieses Jahr mitgekriegt hast.
1: Na, welcher ist das?
0: Den macht ja Helene Fischer. Weißt du noch gar nicht?
1: Nee.
0: Nein, echt nicht? Heute Nacht.
2: Heute Nacht.
1: Liebe ich jetzt schon.
0: Ich stelle mir auch gerade unsere Nationalelf vor, wie sie auf High Heels auf dem Platz.
1: Mega geil.
0: Im Glitzerkostüm.
1: Und vor allem viel geiler als diese ganzen WM-Songs mit KI, die jetzt aus dem Boden ploppen.
0: Ja, das gibt's ja auch noch, stimmt.
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4: Noch nie zuvor gab es so viele WM-Songs für ein Turnier. Das liegt auch daran, dass sich mit KI eigentlich jeder Depp einbasteln kann. Es gibt ja inzwischen für jeden Spieler im Kader mehrere Songs. Wichtig ist immer nur einfacher Text mit

Zum Glück gibt's ja auch zu dieser WM noch ein paar gute, handgemachte Songs, die dann hoffentlich alle so richtig motivieren. Und dann holen wir am Ende auch den Popo.

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1: Schönen guten Morgen um gleich 9:09. Hier ist die RSH Moin Show. Sharon Hein und Matze Schmark
2: guten
1: hier.
2: Morgen.
1: Am Dienstag. Ja, dass wir in Schleswig-Holstein ganz besonders glückliche Menschen sind, das ist ja klar, ne? Direkt an den Meeren gelegen, immer mit einer frischen Brise im Gesicht. Strand um die Ecke, Sand unter der Füße.
2: Herrlich.
1: Es ist hier einfach wunderschön. Besonders glücklich sind übrigens die Kieler. Das geht jetzt aus dem neuen Ranking des Glücksatlas hervor. Kiel hat einen riesigen Sprung nach vorne gemacht und liegt jetzt, halte ich fest, unter den Top 5.
2: Krass.
1: Welchen Platz die Landeshauptstadt genau gemacht hat und welche Stadt aus Schleswig-Holstein ebenfalls gut abgeschnitten hat, hört ihr gleich in den RSH-Nachrichten um 8:55 mit Sönke Röhling.
2: Alle, glaube ich. Ist alles wunderschön
1: alle
2: hier bei
1: schön,
2: uns.
1: Aber es können nicht alle gewinnen.
2: Nein,
1: das muss man
2: aber
1: immer, ne?
2: Ihr könnt noch mehr von euren Lieblingshits hören und das in Schleswig-Holsteins beste Mix. Alcazar gleich für euch.
1: Jetzt haben wir doch alle.
2: Wenn man auch noch tanzen kann. Dann ist alles gut. Ja, Crying at the Discotheque gleich hier dabei. Außerdem was Frisches von Michael Schulte. 5 AM hört ihr auch gleich hier.
1: Der kommt ja aus der Kieler Woche.
2: Oh,
1: und
2: ja,
1: da können dann ja eh alle Schleswig-Holsteiner nach Kiel kommen.
2: Sind wir alle glücklich.
1: Die sind ja eh in den Top 5, wie gesagt. Ja.
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8: 8:55. Ich bin Sönke Röhling. Guten Morgen. Die Landesregierung hat an Tag 1 ihres Brüssel-Besuchs hochrangige Gespräche geführt. Das Kabinett kam unter anderem mit NATO-Generalsekretär Rutte und EU-Kommissionspräsidentin von der Leyen zusammen. Im Mittelpunkt stand die besondere Rolle Schleswig-Holsteins in der aktuellen Sicherheitslage. Zur Zwischenbilanz sagt uns Ministerpräsident Günther.
9: Sehr aufmerksam ist beobachtet worden. Darauf hat uns auch der Generalsekretär der NATO angesprochen, dass wir in Schleswig-Holstein die maritimen Kompetenzen immer mehr verstärken. Und natürlich als das Land der erneuerbaren Energien, das Thema Resilienz auch bei uns gesehen wird, was Schutz von kritischen Infrastrukturen angeht, auch beim Thema Drohnenabwehr, zivile Verteidigung, wir Vorbildland auch sind, aber wir unsere Wünsche und Themen auch gut platzieren konnten.
8: Im aktuellen SKL-Glücksatlas hat Kiel unter den 40 bevölkerungsreichsten Städten in Deutschland den größten Sprung nach vorne gemacht. Die Landeshauptstadt klettert von Rang 12 auf 5. Davor liegen als Spitzenreiter Erfurt sowie die Städte Augsburg, Düsseldorf und Krefeld. Lübeck steht als zweite Stadt Schleswig-Holsteins im Ranking wie schon im Vorjahr auf Platz 18. Das Deutsche Rote Kreuz in Schleswig-Holstein befürchtet den Verlust von tausenden Arbeitsplätzen im Land. Hintergrund ist das Reformpaket für die gesetzlichen Krankenkassen. RSA Schleswig-Holstein-Reporter Andreas Otto mit den Einzelheiten.
10: DRK-Präsident Gerz spricht von einem Frontalangriff auf die soziale Infrastruktur in Schleswig-Holstein. Wenn tarifliche Lohnsteigerungen künftig nicht mehr refinanziert werden, kommen gemeinnützige Träger in eine wirtschaftliche Sackgasse, heißt es. Insbesondere der Rettungsdienst, die Pflege sowie Rehabilitations- und Vorsorgeeinrichtungen würden massiv unter Druck geraten. Gerz fordert die Landesregierung auf, sich für Nachbesserungen einzusetzen.
8: Die USA haben einem WM-Schiedsrichter aus Somalia die Einreise verweigert. Der 34-Jährige hätte als erster somalischer Schiedsrichter überhaupt zum Einsatz kommen sollen. Jetzt wird er bei der WM nicht dabei sein, heißt es von der FIFA. Warum ihm die Einreise verweigert wurde, ist unklar.
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11: Zwischendurch lugt die Sonne mal durch, aber dann kommt tief Rosi wieder mit dem nächsten Schauer und dann wird's wieder nass hier bei uns in Schleswig-Holstein. Seid darauf vorbereitet, nehmt den Schirm mit. Maximal gibt's heute auch nur 18 Grad. 14 haben wir jetzt in Rodenäs am alten Pastorat, 14 Grad in Hanerau-Hademarsch und im Kletterwald und 16 Grad in Salem am Bootsverleih. Der RSA 3-Tage-Trend sagt, es bleibt auch erstmal so weiter wechselhaft. Es ist halt die Schafskälte, ne? Was das ist, könnt ihr im Wissen2go nachhören auf rsa.de. Es bleibt auch erstmal kühl bei um die 17 Grad.
12: Lass doch mal die Schafe in Ruhe. Wir haben die Schafe damit zu tun.
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12: Schleswig-Holsteins bester Verkehrsservice. Achtung Autofahrer, immer noch Rehe. Wechseln wir mal das Tier. Immer noch Rehe auf der A7 Hamburg-Flensburg. Deshalb vorsichtig fahren in beiden Richtungen zwischen Hürtener Berge und Ufschlag. Da sind sie unterwegs, also vorsichtig. Dann haben wir ein bisschen Stau und zwar auf der A7 Hannover Richtung Flensburg. Zwischen Waltershof und Elbtunnel mal wieder 7 Kilometer, 25 Minuten mehr. Und A23 Hamburg Richtung Heide, Höhe Heizenbeck-Ruppunda wegen Reinigungsarbeiten bis voraussichtlich heute Nachmittag

0: Ja, dann müsst ihr auf jeden Fall mit einer Umleitung rechnen. Dann geht's noch auf die A7 Flensburg Richtung Hamburg. Die Abfahrt Schleswig-Jagel ist wegen eines Schwertransporters gesperrt. Eine Umleitung ist dort aber für euch schon eingerichtet. Und jetzt kommt gerade auch ein Spanngurt dazu. Der liegt auf der A7 Hamburg Richtung Flensburg, also Richtung Norden zwischen dem Rastplatz Dätgen und Warda. Da bitte aufpassen, da der Spanngurt auf der Fahrbahn. 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Kiel, Rönner Weg, beidseitig 30 erlaubt. Kropp, Kiel, Norderstraße, beidseitig 30. Dann Neumünster bei euch, die Kieler Straße stadteinwärts, da sind auch 30. Und Heidgraben habe ich noch, Uetersener Straße stadteinwärts, ebenfalls ein 30er Blitzer. Passt auf euch auf und auch auf alle anderen Verkehrsteilnehmer. Kommt bitte heile und sicher an.
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2: Was ein schöner Morgen heute hier mit euch. Wir schnacken nämlich ein bisschen platt seit um 7. Nadine Turbin aus Hochdonn hier bei uns war. Die ist nämlich Platt-Influencerin und bringt unsere tolle Sprache, das Plattdeutsche, in die sozialen Medien.
0: Und da lernen wir sogar noch was dabei, ne? Also ich meine, wer nicht mit Plattdeutsch aufgewachsen ist, das aber irgendwie mitgekriegt hat, man kriegt das ja auf dem Dorf und in der Stadt auch irgendwo mit. Irgendeiner schnackt immer platt.
2: Was immer weniger.
0: Das ist auch ganz wichtig, sagt Nadine. Warum, wieso, weshalb sie das macht und vor allem, welche Worte sie uns mitgebracht hat.
2: Und wo ihr sie auch finden und ihr folgen könnt auf Instagram und all das zu Nadine gleich hier bei uns.
0: In dieser halben Stunde oder in Düsseldorf.
2: Gut gemacht.

Alcazar, Crying at the Discotheque, das sind noch mehr von euren Lieblingshits. In Schleswig-Holsteins beste Mix, habt ihr auch Bock noch auf was Frisches? Kommt gleich von Bibi Rexha und Faithless.

0: Rexha. Ist voller Spucke.
1: Bibi Rexha holt das Ding zurück, wirklich in die Charts. New Religion, gleich neu bei uns bei RSH. Richtig schön.
0: RSH Morning Show am Dienstagmorgen um 13 Minuten nach 9. Und apropos zurückholen, Nadine Tobin war heute bei uns und die holt gerade die plattdeutsche Sprache zurück. Auf die.
2: Ja, schönen guten Morgen. Wir sind hier an der RSH Morning Show mit Sharon Hein und Matze Schmack.
1: Ja, und wie sehe ich auch, herzlich willkommen.
0: Ja, moin, sagen wir zumindest.
1: Oder einfach moin. Du bist quasi Platt-Influencerin. Platte Blom, so findet man dich bei Instagram und TikTok.
2: Ja, ich hab mir so gedacht, was kann man morgen um Plattdeutsch in den Modernen mit Rente holen? Um das halt für die jungen Leute zum Bein mitzugeben und wiederzugeben. Und dann ist halt Social Media, da kommt man nicht dran vorbei, da muss man dann mit rennen.
0: Du hast ja nicht nur einen Instagram-Account, du hast sogar ein Buch geschrieben, ne?
2: Ja, das ist ein Fantasy-Roman, ob Hochdeutsch, aber meine Dämonen in dem Bauch schnack Plattdeutsch.
1: Der Adler in Hönerstall. Da lebt mal in Buhr, der von ob das Feld in jungen Adler.
0: Beeindruckend, Matze.
2: Ja.
0: Wirklich.
1: Das finde ich so schön.
0: Hast du vielleicht für uns nochmal so eine Begrüßung, Verabschiedung, was man so sagen kann hier auf dem Dorf, wenn vor allem auch jemand kommt vielleicht und ob Platt Hallo sagt?
2: Ja, dann sagst du erstmal Moin. Wie geht es dir? Wie geht es dir? Me guided goat. Mhm. Also, mir geht es gut. Dann dort guck schon für Schleswig-Holstein.
0: Ja, ja. Wir sind denn nicht so viel.
1: Gespräch beendet und alle können wieder glücklich nach Hause gehen. Nun komm gut noch Hus.
2: Ja, vielen Dank. Das hat mich Spaß gebracht.
1: Ja, uns auch.
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5: Und ordentlich Regen heute Morgen hier bei uns in Schleswig-Holstein. Es wird jetzt besser. Im Laufe des Nachmittages kommen auch trockene oder mehrere trockene Phasen dazwischen. Maximal gibt es heute aber auch nur 18 Grad. 14 sind es jetzt in Husum an der Mühlenau, 14 Grad in Mönckeberg beim Mönckeberger See und 14 Grad in Neufeld beim Schützenverein. Ich muss allerdings dazu sagen, ich glaube, wir haben schon den ganzen Morgen 14 Grad überall. Das heißt, es geht nicht so richtig bergauf.
6: Das hält sich heute.
5: Die letzten paar Grad kommen wahrscheinlich im Süden dann demnächst noch dazu. Der RSA-3-Tage-Trend sagt aber, es bleibt wechselhaft in den nächsten Tagen. Und es bleibt auch weiterhin kühl.
6: Ja, die kommen noch dazu. Klingt auch so, als würden irgendwie noch Gäste zum Urlaub kommen.
5: Ja, aber so ein, zwei Kleckerweise.
6: Ein, zwei Kleckergrad.
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6: So, wir gucken schnell auf die Straßen. Schleswig-Holsteins bester Verkehrsservice. Da haben wir immer noch die A23 Hamburg Richtung Heide, Höhe Halsenbeck-Ruppunda. Reinigungsarbeiten bis voraussichtlich heute Nachmittag da noch gesperrt. Ihr müsst eine Umleitung fahren. 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Tabeck, Dorfstraße statt auswärts. Danke, Thomas. Dann hat Kiel auch einen Blitzer abbekommen. Und zwar Rönnerweg beidseitig in der 30er. In Kropp blitzt es. Und zwar Norderstraße beidseitig 30 erlaubt. Neumünster, Kieler Straße statt einwärts. Höhe der Schule. Da bitte sowieso immer vorsichtig. 30 erlaubt. Benebeek, Mühlenstraße statt einwärts und dann haben wir hier noch Linau, das ist die Hauptstraße, diesmal beidseitig, da sind innerorts 50. Wenn ihr auch noch was habt, Staus und Blitzer, meldet ihr uns gerne kostenlos unter der 08000 774 774. Wir wünschen euch eine gute Fahrt.
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0: Angels, Daylight in Your Eyes. Das sind noch mehr von euren Lieblingshits in Schleswig-Holsteins beste Mix hier in der RSH. Moin Show, Matze Schmark, Sharon Hein und Tanja Puttfagen.
1: Moin! Wir sind wieder zusammen. Tanja übernimmt hier gleich. Tanja, wir haben den ganzen Morgen schon Plattdütsch geschnackt hier mit den Leuten. Mhm. Tatsächlich ging es heute Morgen mit einer Platt-Influencerin, wusste ich auch nicht bis dato, dass wir sowas in Schleswig-Holstein haben. Ging es hier durch die Plattdütsche Sprock.
0: Sprichst du auch noch Plattdütsch?
1: Wollte ich gerade fragen, ja.
2: Ja, nicht, aber ich hatte eine original Hamburger Oma, die konnte das wirklich sehr gut.
0: Ja, das ist ja nochmal
1: wieder was anderes. Und du hast ja auch einen Nocknome.
2: Total.
1: Den Nocknome Puttfagen, dort ist ja im Prinzip auch Platt.
2: Im Prinzip ist gut.
1: Das ist Blatt.
0: Was heißt das nochmal? Das erzählst du immer wieder. Was heißt nochmal Puttfagen?
2: Pfützenferkel heißt das. Ich erinnere mich noch sehr gut an meine erste Beratung an der Universität, wo ich dann meinen Namen sagen musste, damit die mir so einen Schein ausstellen. Da habe ich gesagt, Tanja Puttfagen, und der Typ gleich so, wie heißt sie?
1: Also, könnt ihr mal sehen, ne? Es gibt Platt-Influencer in Schleswig-Holstein. Wir haben hier sogar Moderatorinnen, die heißen sogar Platt. Ja. So, wir legen immer einen drauf.
0: Mit dem Ferkel in die Pfütze gleich abziehen.
1: Den hat Tanja auch noch nie gehört.
0: Ja, wahrscheinlich nicht. Viel Spaß
1: also,
0: euch.
1: Wir hören uns morgen früh wieder. Ab Pfiff. Das ist richtig bannig früh.

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5: 5 vor 10. Ich bin Sönke Röhling. Guten Tag. Kiel hat im aktuellen SKL-Glücksatlas unter den 40 bevölkerungsreichsten Städten in Deutschland einen großen Sprung nach vorn gemacht. Die Landeshauptstadt klettert von Rang 12 auf 5. Spitzenreiter ist Erfurt. RSH Schleswig-Holstein-Reporter Andreas Otto.
6: Ja, auf der Zufriedenheitsskala von 0 bis 10 kommt Kiel auf 7,3 Punkte, in Erfurt sind es 7,7. Aus Schleswig-Holstein ist außerdem Lübeck dabei, die Hansestadt bleibt mit 7,1 Punkten auf Platz 18. Den letzten Platz belegt übrigens mit großem Abstand Rostock. Laut Glücksatlas nimmt die Lebenszufriedenheit in den deutschen Großstädten weiter zu, allerdings langsamer als in den Vorjahren.
5: Ministerpräsident Günther rechnet für die Ostseehäfen mit weiterer Unterstützung durch die Europäische Union. Das Kabinett ist zurzeit in Brüssel und hat sich gestern unter anderem mit NATO-Generalsekretär Rutte und EU-Kommissionspräsidentin von der Leyen getroffen. Im Mittelpunkt stand die besondere Lage Schleswig-Holsteins. Der Bau der neuen Klappbrücke über die Schlei bei Lindau-Niss wird offenbar noch teurer als bislang angenommen. Nach einem Bericht des SAZ rechnet die Bahn inzwischen mit einem dreistelligen Millionenbetrag. Zu Beginn der Arbeiten war von rund 50 Millionen, zwischenzeitlich von über 80 Millionen die Rede. Fertig soll die Brücke im kommenden Jahr sein. Ein gemeinsamer Kampfjet von Deutschland und Frankreich, den wird es nicht geben. Berlin und Paris sind zu dem Schluss gekommen, dass die entsprechenden Firmen nicht zusammenfinden. Das milliardenschwere Prestigeprojekt war vor knapp 10 Jahren vereinbart worden. Heute startet wieder die Seehundzählung im Wattenmeer. Um einen Überblick über die Population zu bekommen, werden die Tiere aus der Luft gezählt. Nicht nur in Schleswig-Holstein, sondern von Dänemark bis in die Niederlande. Die Zählungen sind Teil eines internationalen Schutzabkommens der drei Länder. Die deutsche Fußballnationalmannschaft ist in ihrem WM-Quartier angekommen. In Winston-Salem im US-Bundesstaat North Carolina bereitet sich das DFB-Team jetzt aufs Turnier vor. Die WM startet übermorgen und Sonntag steigt dann auch Deutschland ein. Trotz der teils späten Anstoßzeiten gibt es vielerorts Public Viewings. Axel Klein vom Hotel- und Gaststättenverband sagt uns.
7: Die Fußball-Weltmeisterschaft ist natürlich immer ein Highlight, nicht nur für die Fans, sondern auch für die Gastronomie, für die Hotellerie. Da ist immer ein Umsatzzuwachs. Das ist vor allen Dingen natürlich bei den deutschen Spielen der Fall, bei den vielen späten Spielen, die da sind. Da wird es ein bisschen darauf ankommen, wie sich das Turnier entwickelt, aber auch wie kreativ manche Gastronomen sind.
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8: Sonne und Wolken, dazu Schauer und auch immer mal ein ordentliches Gewitter. So sieht das heute aus bei uns in Schleswig-Holstein. Es gibt aber auch längere trockene Phasen. Und vor allem im Norden ist die Sonne auch ein bisschen fleißiger. Dazu kommen wir auf 17 bis 18 Grad. Wir sind jetzt bei 14 am Pinneberg-Museum, auch in Sellent am Sportheim 14 Grad und am Rathaus in Bad Segeberg. Genauso der RSA-3-Tage-Trend. Das geht auch alles so weiter. Recht wechselhaft bei höchstens 18 Grad und vor allem an der Westküste wird es auch gut windig.
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2: Schleswig-Holsteins bester Verkehrsservice. Achtung, Autofahrer auf der A20 Lübeck-Rostock. Zwischen Lübeck-Genin und Lübeck-Süd liegt ein Reifen auf der Straße. Dann haben wir 4 Kilometer Stop-and-Go auf der A1 Lübeck-Hamburg ab Mofleth bis zur Norderelbbrücke. Dauert etwa eine Viertelstunde länger. Dann kommen wir zur A23 Hamburg-Heide. Die ist in Hörhalsen-Mekropunda heute wegen Reinigungsarbeiten gesperrt. Das wird wohl noch bis heute Nachmittag dann dauern. Und die meisten Blitzer nur bei RSH. Ahrensbök, Steindamm, stadteinwärts 70 sind erlaubt. Habeck, Dorfstraße, stadtauswärts 50. Bitte hier nur fahren. Kiel, Rönnerweg, beidseitig 30 sind hier erlaubt. Und Franz hat noch einen.
3: In Kabelhorst zwischen Lensahn und Zisfa, da steht ein mobiler Blitzer.
2: Dankeschön. Staus und Blitzer meldet ihr uns ja immer kostenlos unter der 08000 774 774. Ich wünsche euch gute Fahrt.
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2: Und einen schönen Dienstag, ihr Lieben. Wir reden ja heute über die Platzierungen im Glücksatlas. Habt ihr ja eben gehört in den RSH-Nachrichten. Es gibt allerdings noch eine ganz andere interessante Statistik. Das Institut der Deutschen Wirtschaft hat die 100 bestversorgtsten Gemeinden Deutschlands zusammengestellt. Und jetzt haltet euch fest, auf Platz 8 steht Fahrenkrug bei Bad Segeberg. Da wissen jetzt viele gar nicht, wo ist denn Fahrenkrug? War ich da schon mal? Wahrscheinlich nicht. Landet aber noch vor Hamburg, vor Berlin, vor Lübeck und. Wie kommt das? Was ist da los in Fahrenkrug? Vielleicht kann uns der Bürgermeister das sagen.
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0: Das waren die 90er, Britney Spears, Lucky hier bei RSH. Und die 2020er, die kommen gleich, Miles Smith. If You Wanna Dance, jetzt noch mehr von euren Lieblingshits in Schleswig-Holsteins beste Mix. Wenn ihr hört, die bestversorgte Gemeinde Deutschlands, dann denkt man doch vielleicht so automatisch an Großstädte, an Berlin oder Hamburg oder München. Aber das Institut der Deutschen Wirtschaft hat über 10.000 Gemeinden in Deutschland untersucht und hat dann so ein Ranking rausgegeben. Und jetzt haltet euch fest, Fahrenkrug bei Bad Segeberg liegt auf Platz 8. Lange vor Hamburg und vielen anderen Städten, wo man es vielleicht erwarten würde. Also, das wirft doch jetzt Fragen auf und da müssen wir mal nachhaken, ne? Bürgermeister Rainer Martin ist bei mir. Herr Martin, erstmal herzlichen Glückwunsch.
1: Ja, danke schön.
0: Hat das bei euch in Fahrenkrug schon die Runde gemacht? Wurden Sie da schon drauf angesprochen?
1: Ja, natürlich wird man von allen Seiten angesprochen. So richtig verstehen tut es natürlich keiner. Das muss man schon sagen, bei 10.000 Gemeinden, die da gecheckt worden sind. Ich bin auch so ein kleines bisschen stolz drauf, das muss ich schon sagen, weil wir wirklich eine ganze Menge unternehmen, um das Leben hier lebenswert zu machen. Ja. Und da geht es nicht darum, dass man seine Ruhe hat, sondern das Miteinander ist einfach schön.
0: Warum habt ihr denn da so gut abgeschnitten? Kann man das sagen?
1: Also der Schwerpunkt, warum wir auf dieser Platzierung gelandet sind, ist ja das Thema Verkehrsanbindung und Bildung. Mhm. Verkehrsanbindung, das ist auch der Grund, warum ich vor 20 Jahren hierher gezogen bin. Wir haben eine neue Kita, wir bauen eine große neue Schule, die Nachmittagsbetreuung der Kinder. Und die Eltern brauchen einfach auch das Angebot, dass ihre Kinder betreut werden. Und das ist hier alles vorhanden. Und das ist nicht überall so.
0: Nee, das glaube ich. Aber jetzt hat Fahrenkrug noch nicht mal 2.000 Einwohner. Habt ihr euch schon überlegt, das mal ans Ortschild zu tackern?
1: Ja, warum nicht? Da habe ich noch gar nicht drüber nachgedacht. Bis jetzt hängt da nur ein Schild über unsere Partnergemeinde Aigle in Frankreich. Aber warum das nicht auch noch? Ja, gut, ist mir eine Idee, ja.
0: Nicht wahr? Sehr schön. Vielen Dank, Bürgermeister Rainer Martin Fahrenkrug, eine der lebenswertesten Gemeinden Deutschlands, hat der Gemeindecheck vom Institut der Deutschen Wirtschaft ergeben. Also, herzlichen Glückwunsch.

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0: und Wolken wechseln sich da heute ab. Ab und zu gibt es auch mal einen ordentlichen Schauer oder ein Gewitter dazu. Und längere trockene Phasen gibt es auch bei uns in Schleswig-Holstein. Vor allem im Norden ist die Sonne ein bisschen fleißiger. Wir kommen auf 17 bis 19 Grad und sind jetzt bei 14 in Brunsbüttel an der Schleuse, an der Eisdiele in Büchen 15 Grad und auch auf der Seebrücke in Heiligenhafen haben wir 15. Der RSH-3-Tage-Trend, das geht auch so weiter in den nächsten Tagen. Doch recht wechselhaft bei höchstens 18 Grad und vor allem an der Westküste kommt auch noch ordentlich Wind dazu.
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0: Schleswig-Holsteins bester Verkehrsservice. Achtung Autofahrer, auf der A25 geht es Richtung Hamburg. Höhe Kuslack, da liegen mehrere Plastikteile auf der Straße. Dann haben wir 4 Kilometer Stop and Go auf der A1 Lübeck-Hamburg ab Mofleet bis zur Norderelbbrücke. Das dauert etwa eine Viertelstunde länger. 10 Minuten kommen obendrauf auf der A1 Hamburg-Lübeck zwischen Stillhorn und der Norderelbbrücke. Ebenfalls 2 Kilometer auf der A7 Hannover-Flensburg zwischen Waltershof und dem Elbtunnel. Auch da bitte mal 10 Minuten eher los. Und die A23 Hamburg-Heide ist Tür-Hals-Mikropunda wegen Reinigungsarbeiten voraussichtlich bis heute Nachmittag noch gesperrt. Die meisten Blitzer nur bei RSH. Lienau, Hauptstraße beidseitig 50 erlaubt. Neumühlen-Dietrichsdorf auf dem Ostring beidseitig. Ahrensbürg, Steindamm, stadteinwärts, da sind 70 erlaubt. Und Franz hat noch einen.
2: In Kabelhorst zwischen Lensahn und Zisper, da steht ein mobiler Blitzer.
0: Danke, Franz. Danke auch Hauke, Thomas und Peter. Staus und Blitzer meldet ihr uns ja immer kostenlos unter der 08000 774 774. Ich wünsche euch gute
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0: Schneller Blick mal eben auf die Straßen der RSA Verkehrsservice. Achtung Autofahrer auf der A1 Lübeck-Hamburg zwischen dem Dreieck Südost und dem Dreieck Norderelbe. Da haben wir eine ungesicherte Unfallstelle. Vorsichtig fahren hier bitte. Und ich sage Moin ihr Lieben, RSA ist hier. Alle frischen Hits in Schleswig-Holsteins beste Mix mit Tiffany Harris gleich für euch. Ist neu bei RSA und die Lady kommt ja zur Kieler Woche auf die RSA Fördebühne. Da könnt ihr sie dann live erleben, vielleicht ja auch einen Schnack halten, ein bisschen klönen und dann butschern gehen über die Kieler Woche auf Lünköm, ne? Oder was ist euer liebster Ausdruck im Plattdeutschen? Darüber reden wir ja heute mit euch. Und Anja aus Henschen-Ulzburg hat auch noch einen für uns.
1: Morgen aus dem schönsten Bundesland Schleswig-Holstein. Eine Verniedlichung einer Drohung. 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
0: Jo, das hat meine Hamburger Oma auch immer gesagt. Ach, der Rüsthüten. Süß, was ist euer liebster Ausdruck im Plattdeutschen? Meldet euch mal. Kiel 0431 98 6 98 3 die 0 oder einfach eine Sprachnachricht schicken. Über WhatsApp.

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6: 5:11. Ich bin Sönke Röhling. Guten Tag. Kiel hat im aktuellen SKL-Glücksatlas unter den 40 bevölkerungsreichsten Städten in Deutschland einen großen Sprung nach vorn gemacht. Die Landeshauptstadt klettert von Rang 12 auf 5. Spitzenreiter ist Erfurt. Einzelheiten von Imme Kasten.
7: Auf der Zufriedenheitsskala von 0 bis 10 kommt Kiel auf 7,3 Punkte. In Erfurt sind es 7,7. Aus Schleswig-Holstein ist außerdem Lübeck dabei. Die Hansestadt bleibt mit 7,1 Punkten auf Platz 18. Den letzten Platz belegt übrigens mit großem Abstand Rostock. Laut Glücksatlas nimmt die Lebenszufriedenheit in den deutschen Großstädten weiter zu, allerdings langsamer als in den Vorjahren.
6: Die neue Schleibrücke in Lindau-Niss wird wohl deutlich teurer als geplant. Die Deutsche Bahn rechnet laut SAZ inzwischen mit einem dreistelligen Millionenbetrag. Zuletzt standen noch 85 Millionen Euro im Raum. Als Gründe für die Steigerung nennt die Bahn demnach gestiegene Baukosten, schwankende Marktpreise und Materialknappheit. Ab dem Sommer nächsten Jahres sollen die Züge wieder rollen. Für Autos soll dann Ende kommenden Jahres Freifahrt sein. Im vergangenen Jahr sind in Deutschland so viele politisch motivierte Straftaten registriert worden wie noch nie. Laut Bundeskriminalamt waren es knapp 86.000. Bei etwa der Hälfte der Straftaten waren es Rechtsextreme oder rechte Täter. Den größten Anstieg gab es aber im linksextremen Bereich. Innenminister Dobrindt.
8: Das zeigt auch wiederholt deutlich, dass eine sehr große und die größte Gefahr natürlich vom Rechtsextremismus ausgeht. Eindrucksvoll aber wird klar, dass die linke Szene deutlich mobilisiert.
6: Ungewohnter Anblick vor Helgoland. Der Kreuzfahrtriese Mein Schiff 3 hat einen Stopp vor der deutschen Hochseeinsel eingelegt. Ein reguläres Anlaufen des Hafens in Amsterdam war wegen widriger Wetterungsbedingungen ausgefallen. Die Reise des Kreuzfahrers der Reederei TUI Cruises endet dann regulär in Bremerhaven. Im Gegensatz zur Winter-WM in Katar vor 4 Jahren spielt bei der WM in Nordamerika Public Viewing wieder eine deutlich größere Rolle. Fast die Hälfte der Menschen hierzulande möchte die Spiele zusammen mit anderen verfolgen, so eine aktuelle Umfrage. Der Hotel- und Gaststättenverband spricht im Interview mit uns von einem Highlight, das für mehr Umsatz sorge.
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9: Ist alles dabei heute. Sonne und Wolken und auch Schauer, auch ordentliche Gewitter hier und da. Ja, so sieht's aus bei uns in Schleswig-Holstein. Trockene Phasen gibt's auch zwischendurch und sagen wir mal, tendenziell ist es im Norden häufiger sonnig und trocken. Temperaturen heute zwischen 17 und 18 Grad. Wir haben 15 jetzt auf der Mole in Dagebüll, auch in Schleswig an der Fahrgastbrücke 15 und in Ratzeburg an der Jugendherberge genauso. Der RSH-3-Tage-Trend geht auch so weiter. Wie gehabt, recht wechselhaft, höchstens 18 Grad warm und an der Westküste ist es auch ziemlich windig.
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9: Schleswig-Holsteins bester Verkehrsservice. Da gucken wir mal auf die A1 Lübeck-Hamburg, so ein bisschen gefisselt da zwischen Moorfleet und der Norderelbbrücke. 2 Kilometer sind das, 10 Minuten etwa. Dann A1 Hamburg-Lübeck zwischen Stillhorn und der Norderelbbrücke, dann genau das gleiche. Auch da bitte 10 Minuten eher los. Die A23 Hamburg-Heide höher als ein Bekopunder heute. Bis zum Nachmittag wahrscheinlich wegen Reinigungsarbeiten gesperrt. Die meisten Blitzer nur bei RSH Alt-Bennebeek, Mühlenstraße statt einwärts. 50 sind da erlaubt. Linau Hauptstraße beidseitig 50. Auch da bitte nur fahren. Neumühl in Dietrichsdorf auf dem Ostring beidseitig und Thomas hat noch einen.
10: Wederstraße von Lensahn Richtung Zismar in Karl.

0: Staus an dem kleinen Parkplatz.
1: Dankeschön. Staus und Blitzer meldet ihr uns ja immer kostenlos unter der 08000 774 774. Ich wünsche euch gute Fahrt.
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1: Tja, einen schönen Dienstag allerseits. Wir denken einfach jetzt schon mal wieder ans Wochenende, ne? Dann geht der Arbeitstag schneller rum. Und ihr müsst ja auch nur noch bis übermorgen warten, bis in Neumünster die Holstenköste losgeht. Was da los sein wird, das gucken wir uns gleich mal genauer an.
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0: Chad Kroger hier ist RSH. Alle frischen Hits in Schleswig-Holsteins beste Mix. Und ab übermorgen ist Action angesagt in Neumünster. Die traditionelle Holstenköste steht an. Und in diesem Jahr sogar mit einem großen Jubiläum. 50 Jahre Holstenköste. Stefan Beinz, der Pressesprecher der Stadt Neumünster, ist bei mir. Stefan, alles angerichtet für die große Sause?
1: Also Vorbereitungen laufen seit Sonnabend fieberhaft. Es wird überall gehämmert und gewerkelt, um den Gästen ein wunderschönes Stadtfest zu präsentieren.
0: Wunderbar.
1: Donnerstag um 17 Uhr ist dann die offizielle Eröffnung.
0: Na prima, freuen wir uns drauf. Und zum 50. Jubiläum habt ihr euch auch was Besonderes überlegt, ne?
1: Wir haben als kleines besonderes Schmankerl im Gerichpark zwei französische Abende. Das sind so Chanson-Abende. Wunderschöne französische Musik in einem wunderschönen Parkambiente. Das ist im Gerich Skulpturenpark. Das ist eigentlich der Geheimtipp der Holstenköste 2026. Also das ist mal was völlig Neues.
0: Okay, das klingt ja schon mal sehr cool. Zu futtern gibt es sowieso reichlich, ne?
1: Ja, da ist für jeden Geschmack etwas dabei. Was zu einem Stadtfest dazugehört, natürlich Kreppes, Pommes, wunderschönen Wurst, Schwenkbraten, alles dabei. Und Süßwaren natürlich für die kleinen Gäste.
0: Apropos kleine Gäste, für die habt ihr auch was?
1: Ja, da haben wir in den Teichuferanlagen am Sonnabend eine Kindermeile von 13 Uhr bis 17 Uhr mit einem wunderschönen Programm für kleine Leute. Die haben da sehr nette Spiele. Das ist wunderschön in den Teichuferanlagen gelegen. Ein sehr gemütlicher Ort.
0: Na perfekt, dann freuen wir uns auf die Holstenköste. Vielen Dank. Stefan startet am Donnerstag und dann natürlich bis einschließlich Sonntag auch mit ganz vielen verschiedenen Bühnen und Halligalli drumherum. Wenn ihr das nicht kennt, müsst ihr hingehen und die es kennen, gehen sowieso, ne?

0: Wir müssen einmal ganz schnell auf die Straßen gucken. Der RSH-Verkehr, Achtung Autofahrer, auf der B77 in Kropp sind Rinder auf der Straße, Höhe Ortseingang. Da bitte ganz doll aufpassen, B77 in Kropp am Ortseingang laufen Rinder auf der Straße rum. Das ist natürlich sehr gefährlich. Und Stefanie, was hast du noch?
1: Die Störbrücke auf der B431 scheint defekt zu sein. Da geht also gar nichts mehr. Alles versucht zu wenden und von da wegzufahren. Die einzige andere Möglichkeit, über die Stör rüberzukommen, ist entweder in Beidenfleet mit der Fähre oder über die Autobahn.
0: Alles klar, vielen Dank, Stefanie. Also über die Störbrücke kommt ihr nicht rüber im Moment.

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17: Sonne und Wolken und auch mal Schauer dabei. Auch ordentliche Gewitter sind teilweise am Start. So sieht das heute aus bei uns in Schleswig-Holstein. Aber es ist nicht so, dass das die ganze Zeit miesepetrig wäre. Wir haben auch längere trockene Phasen. Und vor allem Richtung Norden ist auch die Sonne gar nicht mal so wenig da zu sehen. Wir kommen auf 17 bis 18 Grad. Aktuell sind wir bei 15 in Albersdorf am Steinzeitpark, auch am Fußballplatz in Harmfelde und 16 haben wir am Holstentor in Lübeck. Der RSH-3-Tage-Trend. Das geht auch alles so weiter, recht wechselhaft, höchstens 18 Grad warm und an der Westküste ist auch immer viel Wind dabei.
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17: Schleswig-Holsteins bester Verkehrsservice. Achtung Autofahrer, B77 in Kropp am Ortseingang. Da laufen Rinder rum, da bitte ganz vorsichtig fahren. Dann haben wir eine Ölspur auf der A7 Hamburg-Hannover in der Einfahrt Flee steht. Da bitte auch gut aufpassen. Ein bisschen Stop-and-Go auf der A1 Lübeck-Hamburg zwischen Moorfleet und der Norderelbbrücke. Aber das ist ja jeden Tag so 2 Kilometer Gegenrichtung. Genau der gleiche Abstillhorn bis zur Norderelbbrücke. Und auf der A23 Hamburg-Heide die Ausfahrt heißen Mikropunda. Bis heute Nachmittag gesperrt wegen Reinigung. Arbeiten. Dann gucken wir noch auf die meisten Blitzer, nur bei RSA Heidgraben, Uetersener Straße statt einwärts, 30 sind da erlaubt, Alt-Benneweg, Mühlenstraße statt einwärts. Dann haben wir noch ein wo?
19: In Lübeck, Schwartau Landstraße, statt auswärts, Richtung Bad Schwartau, der ist 50 und da steht R2D2.
17: Ja, lieben Dank, André hat auch noch einen.
20: In Heikendorf, im Neu-Heikendorfer Weg. Genau an der Bushaltestelle bei der Polizei. 30. Fahrt Richtung Kiel.
17: Alles klar, vielen lieben Dank, André. Staus und Blitzer meldet ihr uns ja immer kostenlos unter der 08000 774 774. Ich wünsche euch gute Fahrt.
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0: Dann zählen wir schon mal rückwärts. RSH ist das alle frischen Hits in Schleswig-Holsteins beste Mix und freuen uns auf die Fußball-WM. Unsere deutsche Nationalmannschaft ist ja in ihrem WM-Quartier angekommen. Jetzt bereiten die sich intensiv auf die Gruppenphase vor. Und auch wenn wir Turnierfans nicht jeden Spieler sofort vielleicht mit Namen und Gesicht erkennen, den Profifußballer an sich, den erkennt man ja dann doch relativ leicht.
1: Der deutsche Nationalspieler im Turnierbetrieb erscheint niemals einfach so auf der Bildfläche. Er steigt grundsätzlich immer aus einem Mannschaftsbus. Ganz so, als würde er auch privat damit zum Bäcker fahren. Dabei trägt er das gleiche wie die meisten Kids zu Hause, Badelatschen und Jogger, nur dass seine eben dienstlich geliefert sind. Dazu auf den Ohren Kopfhörer, groß wie das Saarland, und in der Hand eine kleine Herrenhandtasche oder Kulturtasche. Darin ist alles, was man fürs Leben im Hotel oder im Mannschaftsbus braucht. Haargel, Haarkur, Conditioner, verschiedene Cremes für verschiedene Tätowierungen an verschiedenen Stellen des Körpers und für die Jüngeren hat der DFB noch ein Pixi-Buch Conny spielt Fußball reingelegt. Jetzt ist die Frage, brauchen wir noch irgendwas?
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1: Ach, Olli, manchmal vermisse ich
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0: Schön, dass ihr dabei seid. RSH ist das. Die Kieler müssen sehr glückliche Menschen sein. So sagt es zumindest der aktuelle Glücksatlas. Da hat die Landeshauptstadt ja einen richtigen Sprung gemacht. Von Platz 12 auf Platz 5. Mehr dazu gleich in RSH 5 vor 12, das Nachrichtenmagazin am Mittag.
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3: Einen schönen guten Tag. Die Kieler lieben ihr Leben in der Landeshauptstadt immer ein wenig mehr. Das macht heute das Ranking im SKL Glücksatlas deutlich. Von Rang 12 geht es darauf auf Platz 5. Ein Riesensprung bei der Lebenszufriedenheit. Das ist jetzt unser Top-Thema. Die glücklichsten Menschen leben aktuell in Erfurt. Thürings Hauptstadt hat damit ebenfalls einen großen Sprung gemacht. Über Kiel sagt uns Studienautor Bernd Raffelhüschen.
4: Nun, bei Kiel haben wir eine Stadt, die immer unterbewertet schien. Denn Kiel ist nicht eine Stadt, die an sich schön ist, aber das, was drumherum ist, müsste eigentlich sehr zufriedenstellend sein. Insofern ist Kiel jetzt wieder weiter aufgestiegen. Das liegt sehr, sehr eng. Also die ersten 11 Plätze sind so eng, dass man höchstens mal 2, 3 Positionen sich verschoben hat, aber ansonsten nicht viel passiert ist.
3: Lübeck ist auch im Ranking der 40 größten Städte Deutschlands dabei. Die Hansestadt ist wieder auf Platz 18 gelandet und damit stabil. RSH Schleswig-Holstein-Reporter Andreas Otto, wie sieht's denn genau mit den Zufriedenheitspunkten aus?
5: Also von möglichen 10 Punkten hat Kiel 7,3 erreicht, in Lübeck sind es 7,1 und damit liegt man insgesamt wirklich gut, denn selbst Erfurt hat an der Spitze, in Anführungsstrichen wohlgemerkt, nur 7,7 Punkte. Also der Schnitt in Sachen Lebenszufriedenheit haut hin und vorne liegt man, der Studienautor hat es ja auch schon gesagt, sowieso sehr eng zusammen. Zwischen Erfurt und Kiel sind auf den Plätzen 2, 3 und 4 Augsburg, Düsseldorf und Krefeld. Ja, und auf dem letzten Platz liegt mit 5,8 Punkten Rostock.
3: Danke, Andreas. Insgesamt heißt es übrigens, die Kieler und Lübecker sind mit ihrem Leben überdurchschnittlich zufrieden. Und jetzt weitere Meldungen von Dirk Justes aus dem Nachrichtencenter.
6: In der kommenden Landtagssitzung wird über Gesetzentwürfe zum Schutz vor verfassungsfeindlichen und extremistischen Kräften beraten. 2 Jahre lang hat sich eine fraktionsübergreifende Arbeitsgruppe damit beschäftigt. Ziel ist es zum Beispiel, Blockaden bei der Wahl von Verfassungsrichtern zu verhindern. Die IHK Schleswig-Holstein fordert ein neues Modell in Sachen Strom- und Wasserstoffmarkt. Dabei sollen sich Schleswig-Holstein und Hamburg mit Westdänemark zu einer Stromzone zusammentun. Imme Kasten.
7: Hintergrund ist, dass Schleswig-Holstein deutlich mehr Strom erzeugt als verbraucht. Mit dem neuen Konzept könnte regional erzeugter Wind- und Solarstrom besser vor Ort genutzt werden. Teure Markteingriffe und Abschaltungen würden vermieden, heißt es von der IHK. Auch die Produktion von Wasserstoff kann davon profitieren. Mit der Umsetzung könnte man sofort loslegen, in Betriebnahme aber frühestens 2030. Vertreter der IHK haben den Vorschlag heute der Politik in Brüssel vorgestellt.
6: Nach einem Unfall in Glinde bei Ratzeburg ermittelt die Polizei wegen Fahrerflucht. Ein Autofahrer hatte gestern Abend einen Jungen auf einem Fahrrad angefahren und war dann einfach davongefahren. Der 12-Jährige wurde leicht verletzt. Dank eines Zeugen kam die Polizei dem mutmaßlichen Fahrer auf die Spur. Gegen den 34-Jährigen aus dem Kreis Stormarn wird nun ermittelt.
3: Danke, Dirk. Zum Sport. Die DFB-Elf bereitet sich weiter auf ihr Auftaktspiel gegen Curaçao am Sonntag vor. Am ersten Training im neuen WM-Quartier in Winston-Salem hat auch Torhüter Manuel Neuer teilgenommen. Und zum Schluss noch diese gute Nachricht aus Flensburg. Forscher der Europa-Uni haben gemeinsam mit der Sporthochschule Köln eine neue Schwimmlern-App für Grundschulen entwickelt. Die soll vor allem Lehrkräften helfen, den Fortschritt der kleinen Schwimmer besser im Blick zu behalten, zu erkennen, wo individuell nachgebessert werden muss und basierend darauf dann den Unterricht zu gestalten.
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8: Sonne und Wolken und Schauer gibt's auch mal dazu. Auch mal ein kräftigeres Gewitter vielleicht hier und da. Das Schleswig-Holstein-Wetter ist ein bisschen wechselhaft in den nächsten Tagen. Wir haben aber auch längere trockene Phasen dabei und die Sonne sehen wir gar nicht so wenig, vor allem Richtung Norden nicht. Temperaturen zwischen 17 und 18 Grad. Wir sind bei 16 jetzt am Freibad in Ellerau, auch in Osterohrstedt an der Grundschule und in Kappeln an der Fischräucherei 16. Der RSH-3-Tage-Trend geht so weiter, recht wechselhaft, höchstens 18 Grad und vor allem an der Westküste wird's auch recht windig.
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8: Schleswig-Holsteins bester Verkehrsservice. Achtung Autofahrer auf der B5 Heide Richtung Itzehoe Höhe Wilster ist in der Überleitung zur Dampfleth ein Fahrzeug.

0: Fahrzeug auf dem Verzögerungsstreifen liegen geblieben. Da bitte gut aufpassen. Dann gibt es, glaube ich, noch keine Entwarnung von der B77 in Kropp. Rinder auf der Straße am Ortseingang und A1 Lübeck Richtung Hamburg. Da stockt das zwischen Mofleth und der Norderelbbrücke. Die obligatorischen 2 Kilometer gilt für die Gegenrichtung. Genauso ab Stillhorn. Und auf der A23 Hamburg-Heide die Ausfahrt Halsen-Mikropunda wegen Reinigungsarbeiten gesperrt. Voraussichtlich bis zum Nachmittag. Dann schauen wir nochmal auf die meisten Blitzer nur bei RSH. Kropp, Norderstraße beidseitig 30 erlaubt. Neumünster, Kieler Straße stadteinwärts. In Höhe der Schule. Andrea hat noch einen.
1: In Heikendorf, im Neu-Heikendorfer Weg, genau an der Bushaltestelle bei der Polizei. 30. Fahrt Richtung Kiel.
0: Okay, und einen haben wir noch?
2: In Lübeck, Schwartau Landstraße. Mhm. Stadtauswärts. Richtung Bad Schwartau, der ist 50 und da steht R2D2.
0: Ja, ganz lieben Dank fürs Bescheid sagen. Staus und Blitzer meldet ihr uns ja mal kostenlos unter der 08000774774. Ich wünsche euch gute Fahrt.
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0: Plattdütsch, ne, war für uns in Schleswig-Holstein mal ganz normale Umgangssprache. Das hat sich in den letzten Jahrzehnten doch sehr geändert. Die jungen Leute sprechen nur noch selten platt, aber es gibt einen Trend dazu und ganz doll die Werbetrommel dafür rührt Nadine Tobin aus Hochdonn. Bei Instagram heißt sie Plattablom. Und warum ihr das Plattdeutsche so am Herzen liegt, das hat sie heute Morgen der RSH Moin Show erzählt.
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0: Leave My Love, da hat er wieder so eine richtige Hymne rausgehauen, ne? Ist neu bei RSH, gibt es gleich in voller Länge. Und was war das für ein schöner plattdütscher Morgen heute bei uns in der RSH Moin Show mit Sharon Hein und Malte Schmark. Die beiden hatten Plattfluencerin, kann man sagen. Nadine Turbin aus Hochdonn zu Gast. Platte Blom heißt sie auf Instagram. Und da macht sie ganz viel Werbung als junge Frau für die plattdeutsche Sprache, damit die eben nicht verloren geht.
1: Ja, schönen guten Morgen. Wir sind hier an der RSH Moin Show mit Sharon Hein und Matze Schmack.
2: Ja, und wie sehr ich auch, herzlich willkommen.
0: Ja, moin, sagen wir zumindest.
2: Oder einfach moin. Du bist quasi Platt-Influencerin. Platte Blom, so findet man dich bei Instagram und TikTok.
1: Ja, ich hab mir so gedacht, was kann man mucken, um Plattdeutsch in den Modernen mit drin zu holen? Um das halt für die jungen Leute zum Bein mitzugeben und wiederzugeben. Und dann ist halt Social Media, da kommt man nicht dran vorbei. Da muss man dann mit drin.
0: Du hast ja nicht nur einen Instagram-Account, du hast sogar ein Buch geschrieben, ne?
1: Ja, das ist ein Fantasy-Roman, ob Hochdeutsch, aber meine Dämonen in dem Bauch schnack Plattdeutsch.
2: Der Adler in Hühnerstall. Da läuft mal in Bur, der von ob das Feld in jungen Adler.
0: Beeindruckend, Matze.
1: Ja, wirklich.
2: Das finde ich so schön.
0: Hast du vielleicht für uns nochmal so eine Begrüßung, Verabschiedung, was man so sagen kann hier auf dem Dorf, wenn vor allem auch jemand kommt vielleicht und ob Platt Hallo sagt?
1: Ja, dann sagst du erstmal Moin. Wie geht es dir? Wie geht es dir? Me guided goat. Mhm. Mir geht es gut. Dann dort guck schon für Schleswig-Holstein.
0: Ja. Wir sagen nicht so viel.
2: Gespräch beendet und alle können wieder glücklich nach Hause gehen. Nur komm gut, nur Hus.
1: Ja, vielen Dank. Das hat mich Spaß gebracht.
0: Ja, wir uns auch. Also es war ganz toll, dass du zu Besuch warst, Nadine. Sie hängt sich richtig rein für das Plattdeutsche. Und deshalb fragen wir euch heute ja nach euren Lieblingswörtern im Plattdeutschen. Ne? Tüdelkram, Postbüdel finde ich ja auch ganz toll. Oder Cloakschieder natürlich. Erzählt mal. Gerne Sprachnachricht schicken über WhatsApp. Kiel 0431 98 6 98 und 3 über die 0.

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0: Wolken und Schauer und auch mal ein ordentliches Gewitter. Das ist heute alles möglich bei uns in Schleswig-Holstein. Ja, die Sonne ist auch gar nicht so selten zu sehen, vor allem im Norden nicht. Aber wie gesagt, so ein bisschen nasse Überraschungen sind immer mal dabei. Temperaturen heute 17 bis 18 Grad. Wir haben 16 jetzt im Tierpark Gertrow, auch in Flintbek am Friedhof und an der Jugendherberge in Dahme ebenfalls 16 Grad. Der RSH 3-Tage-Trend, das geht auch so weiter. Recht wechselhaft in den nächsten Tagen, höchstens 18 Grad. Und an der Nordsee ist das auch bis windig.
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0: Schleswig-Holsteins bester Verkehrsservice. Achtung Autofahrer. Auf der A7 in Hamburg-Flensburg zwischen Bad Bramstedt und Großen Aspe liegt ein totes Tier auf der Autobahn. Dann hat es in Lübeck im Padelöger Weg Höhe Lohgerberstraße einen Unfall gegeben. Auch auf den umliegenden Straßen haben wir deshalb Stau. Es gibt auch noch keine Entwarnung von der B77 in Kropp. Da sind ja die Rinder Höhe Ortseingang unterwegs, also offensichtlich noch nicht eingefangen. Außerdem ein bisschen Gefissel auf der A1 Lübeck Richtung Hamburg. 2 Kilometer zwischen Murfleet und der Norderelbbrücke. Gegenrichtung genau das gleiche. Ihr wisst, 10 Minuten eher am besten los. Und die meisten Blitzer nur bei RSH. Kropp Norderstraße beidseitig 30 erlaubt. Neumünster Kieler Straße statt einwärts. Auch hier wegen in Höhe der Schule. Hätte ich fast gesagt, 30 nur. Bitte fahren. Kiel Emschenhagen am Wellsee beidseitig. Auch das ist eine 30er Zone. Und André hat noch einen.
2: In Heikendorf, im Neu-Heikendorfer Weg. Genau an der Bushaltestelle bei der Polizei. 30. Fahrt Richtung Kiel.
0: Okay, Thomas, du hast auch noch einen.
3: Wederstraße von Lensahn Richtung Zismar in Kabelhorst an dem kleinen Parkplatz.
0: Alles klar, wissen wir Bescheid. Vielen Dank. Staus und Blitzer meldet ihr uns ja immer kostenlos unter der 08000 774 774. Ich wünsche euch gute Fahrt.
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0: wünsche euch was. RSA ist das. 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Und wir fragen euch heute nach euren liebsten plattdütschen Worten. Da gibt es so viele schöne Sachen. Ist einfach so, die auch so in unseren Alltagsgebrauch natürlich übergeschwappt sind. Auch wenn wir vielleicht nicht Plattdeutsch als Muttersprache sprechen. Wir hatten ja Platte Blom heute zu Besuch in der RSA Moin Show. Eine Influencerin, die sich als junge Frau für das Plattdeutsche stark macht und dafür sorgen will, dass das eben nicht unter die Räder kommt. Und was ist denn euer liebstes plattdeutsches Wort? Da hat zum Beispiel Tini geschrieben, meine liebste plattdeutsche Redewendung ist Schiddi man nicht in Tüffel. Bedeutet übersetzt, scheiß dir nicht in den Pantoffel. Ja, schöner geht's ja nicht. Ne, Andrea, dein Lieblingswort?
1: Hallo, ihr habt gerade eben so schön viele plattdeutsche Ausdrücke genannt. Meine Frage ist, kennt ihr denn auch den Ausdruck für Schrankenwärter? Auf Plattdeutsch, der heißt nämlich Eisenbahn Call Ob und Doll Dreier.
0: Ja, weil der die Eisenbahn Ob und Doll dreht, ne? Also, das könnt ihr alles bei uns loswerden. Eure liebsten plattdütschen Wörter. Freut sich auch voller Mitmann drüber heute Nachmittag. Also sagt mal Bescheid. Gerne eine Sprachnachricht checken über WhatsApp. 0431 98 6 98 und dreimal die 0.

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3: 5:01. Ich bin Sönke Röhling. Guten Tag. Schleswig-Holstein sollte aus dem deutschen Strommarkt aussteigen und zusammen mit Hamburg eine gemeinsame Stromzone mit Westdänemark bilden. Das schlägt die Industrie- und Handelskammer vor. Hintergrund ist, dass Schleswig-Holstein mehr Strom erzeugt als verbraucht. Regional erzeugter Wind- und Solarstrom könnte vor Ort also besser genutzt werden. Teure Markteingriffe und Abschaltungen würden vermieden, so IHK-Hauptgeschäftsführer Ibsen. Kiel hat im aktuellen SKL-Glücksatlas unter den 40 bevölkerungsreichsten Städten in Deutschland einen großen Sprung nach vorn gemacht. Die Landeshauptstadt klettert von Rang 12 auf 5. Spitzenreiter ist Erfurt. Einzelheiten von Imme Kasten.
4: Auf der Zufriedenheitsskala von 0 bis 10 kommt Kiel auf 7,3 Punkte. In Erfurt sind es 7,7. Aus Schleswig-Holstein ist außerdem Lübeck dabei. Die Hansestadt bleibt mit 7,1 Punkten auf Platz 18. Den letzten Platz belegt übrigens mit großem Abstand Rostock. Laut Glücksatlas nimmt die Lebenszufriedenheit in den deutschen Großstädten weiter zu, allerdings langsamer als in den Vorjahren.
3: In der Landtagssitzung kommende Woche wird über Gesetzentwürfe zum Schutz vor verfassungsfeindlichen und extremistischen Kräften beraten. 2 Jahre lang hat sich eine fraktionsübergreifende Arbeitsgruppe damit beschäftigt. RSH Schleswig-Holstein-Reporter Andreas Otto.
5: Ja, es handelt sich dabei um die Vorbereitungen auf den möglichen Wiedereinzug der AfD in den Landtag im kommenden Jahr. Jede Fraktion hat eigene Gesetzesvorschläge eingebracht. Ziel ist es zum Beispiel, Blockaden bei der Wahl von Verfassungsrichtern zu verhindern. Und auch bei der Ministerpräsidentenwahl gibt es eine Präzisierung. Man wolle die Demokratie stärken, heißt es fraktionsübergreifend. Hintergrund sind Erfahrungen aus anderen Bundesländern.
3: Neuer Rekord bei den politisch motivierten Straftaten in Deutschland. Laut Bundeskriminalamt wurden im vergangenen Jahr knapp 86.000 Fälle registriert, darunter gut 4.000 Gewalttaten. Mehr von Fabian Hoffmann.
6: Innenminister Dobrindt sagt, Gewalt nimmt in der linken und rechten Szene spürbar zu. Im linksextremen Bereich ist der Anstieg der Taten am größten. Die meisten Taten kommen weiter aus dem rechten Spektrum. BKA-Chef Münch sieht soziale Medien als Treiber für Hass und Hetze, die dann oft auch zu Gewalt in der realen Welt führen. Bundeskriminalamt und Innenministerium haben angekündigt, den Kampf gegen Extremismus weiter zu verstärken.
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7: Ziemlich gemischt heute bei uns in Schleswig-Holstein. Wir sehen alles von Sonne mal Wolken, aber es gibt dann eben auch immer mal einen Schauer auf den Döns oder auch ein kräftiges Gewitter teilweise. Das Ganze bei 17 bis 18 Grad. Wir sind bei 16 jetzt in Geesthacht am Heidbergring. Am Steg in Mühlbrook 16 Grad und auch am Packhaus in Tönning haben wir 16. Der RSH-3-Tage-Trend, das geht doch auch recht wechselhaft weiter. Temperaturen bis 18 Grad und vor allem an der Westküste kommt auch ganz gut Wind dazu.
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7: Schleswig-Holsteins bester Verkehrsservice. Es ist immer noch nicht gesagt, dass da die Rinder runter sind. In Kropp auf der B77 am Ortseingang. Da sind ja Rinder unterwegs. Vorsichtig fahren da bitte. Lübeck, Pfadelöger Weg, Höhe Lohgerberstraße. Da hat es einen Unfall gegeben. Und da haben wir auch Rückstau in die umliegenden Straßen rein. Dann auf der A1 Lübeck-Hamburg das Übliche. 2 Kilometer Stop-and-Go zwischen Moorfleet und der Norderelbbrücke in der Gegenrichtung Abstillhorn. Genau das Gleiche. An der Elbfähre Glückstadt-Wischhafen bis zu 1 Stunde Wartezeit und die meisten Blitzer nur bei RSH. Kabelhaus, Bäderstraße, Lübeck, Schwartauer Landstraße, stadtauswärts. Heikendorf, Neu-Heikendorfer Weg Richtung Kiel in der 30er-Zone und Wolfgang hat noch einen.
9: Bordesholm, Holstenstraße, kurz vor dem Parkplatz Hotel Carstens auf der Reihe. Und der steht da in der 30er-Zone.
7: Perfekt, vielen Dank. Staus und Blitzer meldet ihr uns ja mal kostenlos unter der 08000 774 774. Ich wünsche euch gute Fahrt.
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7: Ihr habt bestimmt auch irgendwie mal was wiedergefunden, von dem ihr dachtet, oh, das sehe ich bestimmt nie wieder, ne? So in so einer Tasche von einer Winterjacke oder so. Aber diese Geschichte, die ist kaum zu schlagen, glaube ich. Herbert Plehn aus Elsdorf-Westermühlen hat vor 62

0: 30 Jahren seinen Verlobungsring verloren und jetzt wiederbekommen. Die ganze richtig süße Geschichte gibt's gleich hier. Ich wünsche euch eine tolle Mittagspause.
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0: Ich wünsche einen schönen Dienstag, RSH. Alle frischen Hits in Schleswig-Holsteins beste Mix. 1964, das ist nun wirklich eine Weile her, ne? Da wurde Willy Brandt SPD-Vorsitzender, Muhammad Ali wurde Boxweltmeister und die Amis, die waren noch lange nicht auf dem Mond. Und hier bei uns in Schleswig-Holstein war Herbert Plehn aus Elsdorf-Westermühlen frisch verheiratet und hat seinen Verlobungsring auf dem Acker verloren. Jetzt ist der tatsächlich wieder aufgetaucht. Nach 62 Jahren, das musst du dir mal reinziehen. Herbert ist 87 Jahre alt mittlerweile, aber immer noch mit seiner Frauke verheiratet. Und die beiden sind jetzt bei mir. Frauke, euer Nachbar, der geht immer mit einem Metalldetektor rum. Und der war aber bei euch auf dem Acker zugange, ne? Und dann?
1: Nächsten Morgen kam er mit seiner Frau. Ich denke, auch der schon wieder. Und dann hat er die Hand da so abgedeckt. Mach mal die Hand hoch, sagt er. Und ich denke, ich gucke nicht richtig. Das war unser Ring. Der war zwar nicht mehr rund, der war inzwischen oval. Da waren ja schon etliche Trecker rübergefahren.
0: In 62 Jahren kann man sich vorstellen. Sag mal, Herbert, wie hast du den denn verloren damals?
2: Das war aber beim Abladen von Stroh. Da habe ich den verloren und konnte ihn nicht wiederfinden. Dann in 14 Tagen habe ich mir einen neuen Ring gekauft.
0: Und Herbert, hast du Ärger bekommen, als du ohne Ring nach Hause gekommen bist?
2: Nee, ich hab sie noch.
0: Na, dann ist ja gut. Also, Frauke war nicht sauer, ne? Das habt ihr wahrscheinlich irgendwie erstmal gefeiert, oder?
1: Jetzt machen wir erstmal eine Flasche Sekt auf. Dann haben wir ein Glas Sekt getrunken mit den beiden.
0: Och Mensch, süß. Und wird der denn jetzt eigentlich wieder getragen? Habt ihr den wieder rundgekloppt?
1: Der andere wird noch getragen, aber nicht von meinem Mann, weil er nicht mehr passt. Der passt mir jetzt inzwischen. Nicht, dass ich so dick geworden bin, eher im Gegenteil. Ich trage seinen Ring, den er damals gekauft hat, als er den verloren hatte.
0: Och, ist das süß, ne? So eine tolle Geschichte. Vielen Dank, Herbert und Frauke aus Elsdorf-Westermühlen. Nach 62 Jahren hat Herbert seinen verlorenen Verlobungsring jetzt wiederbekommen. 1964 ist der auf dem Acker verloren gegangen bei den Arbeiten da. Und ein Nachbar hat ihn jetzt beim Sondengehen wiedergefunden.

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0: Mix aus allem Möglichen haben wir da bei uns in Schleswig-Holstein. Da ist jetzt erstmal auch viel Sonne dabei. Es lockert nämlich zunehmend auf, kann man gerade auf dem Regenradar sehen. Und im Moment ziehen die Regenwolken so ein bisschen an uns vorbei. Aber im Laufe des Tages kommt hier und da dann doch mal wieder ein Schauer runter oder auch mal ein kleines Gewitter. Temperaturen heute 17 bis 18 Grad. Wir sind bei 16 jetzt in Flensburg am Rathaus, auch in Kaltenkirchen, am Teich am Ehrenhain. Und 17 haben wir in Meldorf am Bahnhof. Der RSA 3-Tage-Trend. So durchwachsen geht's auch weiter. Höchstens 18 Grad, immer mal sonnige Phasen, aber eben auch ein bisschen Regen. Und vor allem an der Westküste bleibt das auch ganz gut windig.
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0: Schleswig-Holsteins bester Verkehrsservice. Achtung Autofahrer. Auf der A23 Heide-Hamburg zwischen Itzehoe-Mitte und Itzehoe-Süd liegen Gegenstände auf der Straße. Dann ist der Hamdorfer Weg zwischen Negernbüttel und Hamdorf nach einem Unfall in beiden Richtungen im Moment gesperrt. Und an der Elbfähre Glückstadt-Wischhafen braucht ihr eine Stunde Geduld. Die meisten Blitzer außerdem nur bei RSH in Kabelhorst, Bäderstraße, Lübeck, Schwartauer Landstraße, stadtauswärts, Heikendorf, Neu-Heikendorfer Weg Richtung Kiel, 30er Zone. Und Wolfgang hat noch einen.
2: Bordesholm, Holstenstraße, kurz vor dem Parkplatz Hotel Carstens auf der Reihe. Der steht da in der 30er-Zone.
0: Danke Wolfgang, danke auch André, Thomas und Carsten fürs Bescheid sagen. Staus und Blitzer meldet ihr uns ja mal kostenlos unter der 08000 774 774. Ich wünsche euch gute Fahrt.
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0: ist ja Sommer, ne? Dann laden wir mal Teddy Swims ein, würde ich sagen, hier zuerst.
1: Du meinst zum Swims-Unterricht?
0: Ja, warum heißt er eigentlich Teddy Swims? Das finde ich sehr merkwürdig. Mr. Know-It-All ist neu bei RSA und ihr hört schon, voller Mitmann ist schon bei mir. Moin!
1: Jo, also Englisch kann ich ein bisschen. Swims heißt schwimmen mit einem He-She-It davor. Es muss mit. Plattdeutsch kann ich sehr, sehr gut verstehen. Ja. Aber seit ich bei RSA bin, haben alle gesagt, ein Carsten Koch und alle, die das mit der Mutter nicht aufgesogen haben. Wenn du das nicht hast, Plattdeutsch, dann schnackt das auch nicht.
0: Nee, das soll man lieber lassen, ne? Aber trotzdem, es ist ein schönes Thema. Wir haben ja heute schon so tolle Schleswig-Holsteinische plattdütsche Wörter gehört.
1: Die ihr im Alltag vielleicht auch benutzt, ohne dass ihr merkt, dass es eigentlich plattdütsch ist. Ne? Also lass uns mal eine Runde schnacken, ist ja im Grunde ja auch schon. Genau. Da geht's ineinander über, ne? Die Alltagssprache ins Plattdeutsche. Ja, schickt uns gerne weiter eure liebsten plattdeutschen Wörter, die ihr benutzt oder auch Redewendungen. Plüßmosch haben wir jetzt so ein paar Mal gehabt, ne? Das ist die Hummel.
0: Postbüdel ist mein Favorite. Das liebe ich. Da kommt der Postbüdel.
1: Kiel 04318 96 98 und 3 mit die 0. We'll be right back.

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16: 2:05. Ich bin Cornelius Dreger. Guten Tag. Schleswig-Holstein sollte aus dem deutschen Strommarkt aussteigen. 2:05. Ich bin Cornelius Dreger. Guten Tag. Schleswig-Holstein sollte aus dem deutschen

0: ist. Also es ist keine Forderung der IHK Schleswig-Holstein, sondern es ist ein Denkanstoß insgesamt, eine Ideengebung, um einfach diesen Prozess, diesen Diskussionsprozess wieder in Gang zu bekommen.
1: Kiel hat im aktuellen SKL-Glücksatlas unter den 40 bevölkerungsreichsten Städten in Deutschland einen großen Sprung nach vorne gemacht. Die Landeshauptstadt klettert von Rang 12 auf 5. Spitzenreiter ist Erfurt. RSH Schleswig-Holstein-Reporter Andreas Otto.
2: Ja, auf der Zufriedenheitsskala von 0 bis 10 kommt Kiel auf 7,3 Punkte, in Erfurt sind es 7,7. Aus Schleswig-Holstein ist außerdem Lübeck dabei, die Hansestadt bleibt mit 7,1 Punkten auf Platz 18. Den letzten Platz belegt übrigens mit großem Abstand Rostock. Laut Glücksatlas nimmt die Lebenszufriedenheit in den deutschen Großstädten weiter zu, allerdings langsamer als in den Vorjahren.
1: Zum ersten Mal wird es in diesem Jahr ein offizielles Kieler Wocheschiff geben. Zum Auftakt ist es der 110 Jahre alte Traditionssegler Mare Frisium. 9 Tage lang wird der 50 Meter lange Windjammer eine Botschafterrolle einnehmen. Ziel ist es, das Kulturgut der Traditionssegler zu stärken. Letztes Jahr sind in Deutschland so viele politisch motivierte Straftaten registriert worden wie noch nie. Laut Bundeskriminalamt waren es knapp 86.000. Laut Innenminister Dobrindt hat sich die Zahl in den vergangenen 10 Jahren verdoppelt. Bei etwa der Hälfte der Straftaten waren es rechtsextreme oder rechte Täter. Den größten Anstieg gab es im linksextremen Bereich. Bei den Gewalttaten gab es dort ein Plus von fast 43% im Vergleich zu 2024. Im Gegensatz zur Winter-WM in Katar vor 4 Jahren spielt Public Viewing wieder eine deutlich größere Rolle. Fast die Hälfte der Menschen hierzulande möchte die Spiele zusammen mit anderen verfolgen, so eine aktuelle Umfrage. Der Hotel- und Gaststättenverband spricht im Interview mit uns von einem Highlight, das für mehr Umsatz sorgt.
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4: Nachmittag Wechsel aus Sonne und Wolken, mal Schauer, vereinzelt Gewitter, teilweise auch trocken, windig, plus Schauer und Gewitterböen bei uns in Schleswig-Holstein. 16 Grad haben wir auf der Taruper Hundewiese, 17 Grad in Wohlde im Kamm-Meckett-Weg und in Krempe an der Amtsverwaltung sind es 17 Grad und der RSH 3-Tage-Trend. Ähnlich wie heute, vor allem südlich des Kanals trocken, auch Donnerstag und Freitag das gleiche Thema, die gleichen Bilder, eine unbeständige Tendenz.
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4: Schleswig-Holsteins bester Verkehrsservice. Achtung, Autofahrer A7 Hamburg-Flensburg. Vorsicht in beiden Richtungen. Zwischen der Raststätte Holmoor-Ost und Quickborn sind wohl Enten auf der Autobahn. A7 zwischen Raststätte Holmoor-Ost und Quickborn-Enten an der Autobahn. Und B77 Hufenausbau. Vorsicht in beiden Richtungen. Höherortseingang sind Rinder auf der Fahrbahn. Kropp. B77 Rinder auf der Fahrbahn, dazu auch gleich mehr. Auf der A23 Hamburg Richtung Heide ist die Ausfahrt Halstenbek-Kropunder wegen Reinigungsarbeiten bis heute Nachmittag noch gesperrt und der Hamdorfer Weg ist zwischen Negernbötel und Hamdorf nach Unfall in beiden Richtungen dicht. Henrik hat da was geschrieben von sogar Motorradunfall. Die meisten Blitzer nur bei RSH Neumünster, Tungendorfer Straße, Kabelhorst-Bäder Straße, da sind wir also bei Zispe oben im Kreis aus Holstein, Lübeck, Schwartauer Landstraße stadtauswärts. Dann blitzt es bei euch in Heikendorf, Neu-Heikendorfer Weg Richtung Kiel, Kropp Norderstraße beidseitig, Kiel-Elmschenhagen am Wellsee und Lienau Hauptstraße beidseitig, bitte nicht schneller als 50.
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4: Ja, das ist gerade bei mir gehört im RSH-Verkehrsservice. Kropp B77 Hufenausbau. Das ist ja wirklich eine bekannte kleinere Straße von der B77 ab oder mit Zufahrt zur Biogasanlage etc. Vorsicht in beiden Richtungen. Höherortseingang sind Rinder auf der Fahrbahn. Das habe ich eben vorgelesen. Nun lese ich aber auch gleichzeitig Gefahr auf der B77 bei Kropp. Polizei und Feuerwehr suchen nach ausgebrochener Rinderherde. Ja, warte nun. Steht die da oder sind welche da ausgebüxt? Mit Drohnen soll gerade gearbeitet werden. Ich bin gespannt und spreche mit der Polizei gleich hier bei mir.
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0: Ihr habt es gerade bei uns im Verkehr gehört. Vorsicht bitte auf der B77 bei Kropp. Da sind nämlich Rinder ausgebrochen. Die RSH-Nachmittagsshow hier mit voller Mittmann. Seit gut 2,5 Stunden warnen wir euch schon im RSH-Verkehrsservice. Bei mir ist jetzt Jan Krüger von der Polizei Flensburg. Herr Krüger, was ist da genau los in Kropp?
1: Ja, gegen 11 Uhr wurden uns mehrere Rinder gemeldet, die von einer Weide ausgebüxt sein sollen. Mhm. Und es bestand jetzt die Gefahr, dass die Rinder auch auf die B77 laufen können.
0: Okay.
1: Einige Rinder sind bereits eingefangen worden, aber es wird vermutet, dass noch um die 20 Rinder in dem Waldstück herumlaufen. Aufgrund des Waldes ist es eben auch schwer, die auf Sicht zu suchen, sodass sich die Suchmaßnahmen schwierig gestalten und die wahrscheinlich auch noch etwas andauern werden.
0: Wo die herkommen und wem die gehören, ist aber nicht bekannt.
1: Der Landwirt hat sich bei uns gemeldet, hat mitgeteilt, dass von seinem Feld die Rinder entlaufen sein sollen, sodass wir mit ihm im engen Austausch stehen.
0: Ja, der hat natürlich auch Interesse daran, dass die wohlbehalten wieder zurück auf die Koppel kommen. Sie haben mit den Kollegen der Feuerwehr auch aus der Luft gesucht, ne?
1: Es ist versucht worden, auch mit einer Drohne nach den Rindern zu suchen. Aufgrund der dichten Bepflanzung war das aber nicht möglich, sodass die Suche mit der Drohne abgebrochen werden musste.
0: Also Vorsicht auf der Ecke Kropp, B77, fahrt da schön vorsichtig, und wenn jemand Rinder frei rumlaufen sieht, bitte Bescheid sagen, ne, Herr Krüger?
1: Wenn man Rinder am Fahrbahnrand sehen sollte, 110 wählen.
0: Ja, vielen Dank, Jan Krüger von der Polizeidirektion Flensburg. Rinder sind ausgebüxt und jetzt wahrscheinlich in einem Waldstück rund um Kropp unterwegs. Fahrt schön vorsichtig und ruft die Polizei, wenn ihr sie entdeckt. Zusammen sind wir Schleswig-Holstein.

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9: Heute Nachmittag wieder ein Wechsel aus Sonne und Wolken, mal Schauer, vereinzelt Gewitter, kommt auch gerade wieder was über die Elbe rein und zieht dann hoch Richtung Neumünster und Lübeck. Aktuell haben wir in Marsbüll im Schmutzbengel, was für geiler Straßenname, 16 Grad, 17 Grad in Börm am Dörbstreff und 17 Grad auch beim MTV Herzhorn. Der RSA-3-Tage-Trend ähnlich wie heute, vor allem südlich des Kanals trocken, auch Donnerstag und Freitag die gleiche unbeständige Tendenz, also sind immer mal Schauer und Gewitter drin, dann ist es wieder windig, dann ist es wieder trocken, dann gibt es mal Gewitterböen, also von allem etwas.
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9: Schleswig-Holsteins bester Verkehrsservice. Achtung Autofahrer, Kropp B77, Hufenausbau. Vorsicht in beiden Richtungen, Höheortseingang sind Rinder auf der Fahrbahn, können Rinder auf die Fahrbahn kommen, die suchen teilweise noch in den angrenzenden Waldstücken. Danach sagt Jan Krüger von der Polizeidirektion Flensburg gerade hier bei mir in der RSH Nachmittagsshow. Auf der A23 Hamburg Richtung Heide ist die Ausfahrt Halsenbeck-Kropunda für Reinigungsarbeiten bis heute Nachmittag gesperrt und der Hamdorfer Weg ist zwischen Negernbötel und Hamdorf nach Unfall in beiden Richtungen dicht. Ich gucke noch mal ganz kurz, auf was dazugekommen ist. A23 haben wir noch Hamburg Richtung Heide, Ausfahrt Halsenbeck-Kropunda für die Reinigungsarbeiten. Genau. Und an der Fähre Glückstadt für Schafen. Wartezeiten von bis zu einer Stunde. Die meisten Blitzer nur bei RSH. Linau Hauptstraße, Satrup-Schleswiger Straße, Neumünster-Tungendorfer Straße, ist ein 30er-Bereich, Kabelhorst-Bäderstraße, Lübeck-Schwartauer Landstraße, Heikendorf, Neu-Heikendorfer Weg Richtung Kiel und Kiel-Emschenhagen am Wellsee, bitte auch nicht schneller als 30. Danke an unsere Staunblitzermelder Kiel, André, Thomas, Peter, Paul und Hauke.
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1: Bibi, Rexha und Faithless. 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

0: Ich wohne ja da, wo andere Urlaub machen, in Büsum, und ich höre sofort, ob jemand aus Schleswig-Holstein kommt, wenn er Moin sagt, oder eben aus einem anderen Bundesland, die RSH-Nachmittagsshow mit voller Mitmann. Wer allerdings plattdeutsch schnacken kann, hat meine volle Bewunderung, wie Platt-Influencerin Nadine Tubin, die heute Morgen in der RSH-Moin-Show bei Sharon Hein und Matze Schmark zu Besuch war. Und seit heute Morgen suchen wir mit euch eure liebsten plattdeutschen Begriffe und Redewendungen. Welche plattdeutschen Wörter verwendet ihr im Alltag, Martina von Fehmarn? Welches benutzt du denn gerne?
1: Was ich gerne benutze? Der Hulbessen, wenn ich sauber machen muss.
0: Den Hulbessen?
1: Der Hulbessen, das ist Staubsauger.
0: Wie kommt das denn zustande? Manchmal kann man das ja herleiten. Kannst du mir ein bisschen helfen?
1: Ja, Heul, Besen, Hul.
0: Ach ja, okay.
1: Ja.
0: Hulbessen. Ne? Ja.
1: Und jetzt hast du mich auf meinen Handklönkasten anrufen. Das heißt,
0: Handy.
1: Das ist mein Handy.
0: Handklönkasten.
1: Der Handklönkasten.
0: Oh Martina, herrlich. Diese Sprache, dieser Dialekt hat sowas Friedliches, oder?
1: Ja.
0: Macht mich glücklich,
1: wenn ich das höre. Man kann auch ordentlich fluchen und dann... Mhm. Ja, aber es ist schade, dass es so einschläft.
0: Ja, aber Menschen wie du dürfen das am Leben halten und ich bitte darum von ganzem Herzen.
1: Ja, das stimmt schon, aber wie gesagt, meine Tochter versteht das noch, aber die kann nicht mehr sprechen. Das finde ich schade.
0: Und genauso ist es bei mir auch, aber ich habe auch durch meine Eltern halt nichts mitbekommen und dann, ja, ich bin halt kein Native Speaker Plattdeutsch und ja, da muss man auch vorsichtig sein, weil dann hört es sich auch ganz schnell albern an. Vielen Dank, Martina, auf jeden Fall nach Fehmarn und dann schwing doch mal deinen Hulbessen, ne?
1: Ja, dann mag ich.

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15: 3:05. Ich bin Cornelius Dreger. Guten Tag. Die Industrie- und Handelskammer Schleswig-Holstein wirbt für eine gemeinsame Stromzone mit Hamburg und Teilen Dänemarks. Nach Einschätzung der IHK könnten Strompreise dadurch günstiger und stabiler werden. Außerdem würde mehr Strom aus Erneuerbaren aus dem Norden auch vor Ort genutzt. Weiterer Effekt: Die Herstellung von grünem Wasserstoff im Land würde gefördert, sagte uns Björn Meyer von der IHK Schleswig-Holstein.
16: Wir hoffen uns dadurch neue Ansiedlung auch im Land, also dass sich mehr Verbraucher ansiedeln, sodass wir dann die erneuerbaren Energien nicht mehr so häufig abstellen müssen, sondern den Strom vor Ort nutzen können, weil sich neue Verbraucher und Elektrolyseure zur Herstellung von grünem Wasserstoff nicht mehr so häufig abstellen müssen, sondern den Strom vor Ort nutzen können, weil sich neue Verbraucher und Elektrolyseure

0: und extremistischen Kräften beraten. 2 Jahre lang hat sich eine fraktionsübergreifende Arbeitsgruppe damit beschäftigt. Ziel ist es zum Beispiel, Blockaden bei der Wahl von Verfassungsrichtern zu verhindern. In Deutschland gibt es immer mehr politisch motivierte Straftaten. Bundeskriminalamt und Innenministerium melden fürs letzte Jahr einen neuen Höchststand. Auch bei den Gewalttaten gab es ein Plus. Den größten Anstieg gab es im linksextremen Bereich. Die meisten Taten sind weiter rechts- oder rechtsextrem motiviert. Dazu sagt BKA-Präsident Holger Münch:
1: Die gesellschaftliche Stimmung spitzt sich zu. Das Fundament unserer Demokratie wird angegriffen. Wesentliche Treiber sind dabei auch soziale Medien, über die Hass, Hetze und Propaganda verbreitet werden. Das beschleunigt Radikalisierungsprozesse und führt im schlimmsten Fall zu schweren Straftaten im analogen Raum.
0: Die USA haben einem WM-Schiedsrichter aus Somalia die Einreise verweigert. Der 34-Jährige hätte als erster somalischer Schiedsrichter überhaupt zum Einsatz kommen sollen. Jetzt wird er bei der WM nicht dabei sein, heißt es von der FIFA. Warum ihm die Einreise verweigert wurde, ist unklar.
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3: Ja, guck mal raus, das kann sich in einer Stunde schon wieder geändert haben. Dann ist es vielleicht zappenduster und ihr kriegt ein Gewitter auf den Kopf. Also es ist alles drin. Heute Nachmittag Wechsel aus Sonne und Wolken, mal Schauer, vereinzelt Gewitter, teilweise auch trocken. Windig plus Schauer und Gewitterböen bei uns in Schleswig-Holstein. 16 Grad haben wir in Husby am Sportsfield, also am Sportplatz. 17 Grad am Forum Kropp und 17 Grad in Rabesenbek am Hauptkanal. Der RSH 3-Tage-Trend, ähnlich wie heute, vor allem südlich des Nord-Ostsee-Kanals, trocken auf auch Donnerstag und Freitag die gleiche unbeständige Tendenz.
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3: Achtung Autofahrer, Schleswig-Holsteins bester Verkehrsservice. A1 Fehmarn-Lübeck vorsieht in beiden Richtungen. Zwischen Bad Schwartau und Lübeck Zentrum sind Enten auf der Straße. Dann haben wir A7 Hamburg Richtung Flensburg. Zwischen Bahnfeld und Volkspark liegen Gegenstände auf der Straße. A21 Kiel Richtung Bargteheide. Vorsicht, Höhe Wahlstedt sind ebenfalls Enten auf der Straße. Ist irgendwie Entenwandertag oder sowas. Ach nee, Rinder sind ja auch noch ausgebüxt. Kropp B77 Hufenausbau. Vorsicht in beiden Richtungen. An der Fähre Glückstadt Wischhafen eine Stunde Wartezeit und die meisten Blitzer nur bei RSH Linau Hauptstraße. Beide Richtungen betroffen. Satrup Schleswiger Straße ortseinwärts. Neumünster Tungendorfer Straße. Hier ist eine 30er-Zone eingerichtet. Kabelhorst-Bäderstraße, Lübeck-Schwartauer Landstraße. Fahrt vorsichtig in Heikendorf, Neu-Heikendorfer Weg Richtung Kiel und Kiel-Emschenhagen am Welsi beidseitig. Beides 30er-Zonen.
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3: Übermorgen startet die Fußball-Weltmeisterschaft. Ist schon ein krasses Gefühl. Da haben wir so oft von geredet. Das war alles noch so weit weg und so weit hin. Und jetzt steht nicht nur die Kieler Woche kurz bevor. Übermorgen wird das Eröffnungsspiel der WM bereits angepfiffen. Das erste Spiel der deutschen Mannschaft ist dann am Sonntag. Wo ist die Zeit geblieben? Und wo ist die Zeit geblieben, in der wir uns DFB-Trikots noch für 60 Euro kaufen konnten? Was der Wahnsinn mittlerweile kostet und was eine Alternative ist und ob das eine Alternative ist, das hört ihr gleich bei mir.
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0: Sie läutet für uns die Kieler Woche ein, bevor die Kieler Woche überhaupt offiziell eingeläutet wird zum großen Soundcheck am Freitag in nicht mal 2 Wochen auf der RSA Fördebühne direkt an der Kiellinie Tiffany Harris Vertigo. Tiffany Harris Vertigo am Freitag, dem 19. Juni auf der RSA Fördebühne zur Kieler Woche und gleich hier in voller Länge. Das sind alle frischen Hits in Schleswig-Holsteins besten Mix, die RSA Nachmittagsshow mit voller Mitmann. Nur noch 2 Mal schlafen und dann gar nicht mehr schlafen. Übermorgen startet die Fußball-WM in Mexiko, Kanada und den USA. Die ersten Seitenspiegel tragen schon Deutschlandfahne. Das Trikot in diesem Jahr inspiriert von den Trikots der 90er Jahre. Und bei mir ist Maxima Hausschild aus dem RSH-Team. Maxi, was kostet uns der Spaß-Trikot denn?
1: Ja, das würde ich jetzt vielleicht erstmal ein bisschen schocken, denn das teuerste Trikot kostet happige 150 Euro. Boah. Aber dafür bekommst du dann auch direkt das Authentic-Trikot. Also exakt das Ding, was die Spieler auch bei der WM selbst tragen. Mhm. Wir stehen ja aber zum Glück aller Fußballfans nicht selber auf dem Platz. Und dafür gibt es dann auch ein günstigeres Heim- und Auswärtstrikot. Das kostet dann trotzdem noch 100. Wenn das Ganze dann gerne noch mit längeren Ärmeln sein soll, irgendwie wind- und wetterfest, bist du aber schon bei 110, finde ich auch schon relativ teuer. Okay. Das Kids-Trikot gibt es bei Adidas aktuell für 75 Euro, aber da muss ich ehrlich mit dir sein, Voller, ja, das passt dir nicht.
0: Ganz schön viel Kohle, ne? Dafür, dass es mir nicht passt und den Kids in 2 Jahren ja auch nicht mehr bei der EM. Das muss man sich also gut überlegen. Wenn es nicht läuft, sehen wir 3 Spiele damit und haben ganz schön viel Kohle bezahlt. Und zum nächsten Turnier gibt es ja eh ein neues Trikot. Gibt es denn irgendwelche günstigeren Alternativen, Maxi?
1: Aber klar, wie bei der EM vor 2 Jahren gibt es einige Aktionen, wo man gratis ein Trikot in den Deutschlandfarben bekommt. Mhm. Bei Check24 zum Beispiel. Jeden Tag um 12 Uhr hauen die 100.000 Trikots raus. Boah. Ich habe gestern einfach mal versucht, eins für uns zu ergattern, habe mich da in die Warteschlange reingefangen. Aber dann Platz 255.000. Naja, ich muss dich enttäuschen, das war leider nix. Okay. Also ich wusste nicht, dass Gratis-Werbetrikots da wirklich so beliebt sind. Aber auch andere Unternehmen haben da was am Start. Bei Dr. Oetker kann man zum Beispiel 4 Pizzen kaufen, ein Trikot bekommen, allerdings dann mit einer Pizza drauf. Das ist ja auch die Frage, will man das?
0: Und passt es nach 4 Pizzen noch? Und gleich eine Nummer größer bestellen. Das Geschäft mit den Trikots. Vielen Dank, Maxi. Und eines auch nochmal, das Trikot von Check24 ist gar nicht gratis. Ihr lauft nämlich im Gegenzug ganz schön.

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3: Ja, ein bisschen vorausgeeilt hier, das Wetter und der Verkehr, machen wir alles in einem Rutsch. Heute Nachmittag Wechsel aus Sonne und Wolken, mal Schauer, vereinzelt Gewitter, teilweise auch trocken, windig plus Schauer und Gewitterböen auch bei uns in Schleswig-Holstein. 16 Grad in Wiesebüfeld, 17 Grad an der Badestelle Borgstedt und 17 Grad auch an der Trabrennbahn Elmshorn. Der RSH-3-Tage-Trend, ähnlich wie heute, vor allem südlich des Kanals trocken. Auch Donnerstag und Freitag die gleiche unbeständige Tendenz. Jetzt aber Schleswig-Holsteins bester Verkehrsservice. Achtung Autofahrer, A21, Kiel Richtung Bargteheide. Vorsicht in beiden Richtungen, Höhe Wahlstedt, eine Entenfamilie auf der Straße. Danke Dagmar. A23, Hamburg-Heide in Höhe Elmshorn liegt eine Plane und Kropp B77 Hufenausbau. Vorsicht in beiden Richtungen. In Höhe Ortseingang sind Rinder auf der Fahrbahn. Was ist los? Jan Krüger von der Polizeidirektion Flensburg.
4: Ja, gegen 11 Uhr wurden uns mehrere Rinder gemeldet, die von einer Weide ausgebüxt sein sollen. Und es bestand jetzt die Gefahr, dass die Rinder auch auf die B77 laufen könnten. Einige Rinder sind bereits eingefangen worden, aber es wird vermutet, dass noch um die 20 Rinder in dem Waldstück herumlaufen. Aufgrund des Waldes ist es eben auch schwer, die auf Sicht zu suchen, sodass sich die Suchmaßnahmen schwierig gestalten und die wahrscheinlich auch noch etwas andauern werden.
3: Danke, Jan Krüger von der Polizeidirektion Flensburg. Die meisten Blitzer nur bei RSA Linau Hauptstraße beide Seiten. Satrup Schleswiger Straße hier ortseinwärts. Fahrt vorsichtig Neumünster Tungendorfer Straße, Kabelhorst Bäder Straße, Lübeck Schwartauer Landstraße und wir nehmen für diese Runde noch mit Heikendorf, Neu-Heikendorfer Weg in Richtung Kiel. Bitte nicht schneller als 30. Es gilt auch von der Geschwindigkeit her für Kiel-Emschen-Hagen am Wellsee auf beiden Seiten.
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0: 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Und wir haben ja schon in den vergangenen Wochen hier bei mir gehört, wir haben eine neue Lammkönigin, Sarah Thomsen heißt sie. Und ja, sie vertritt natürlich gemeinsam mit der Lammprinzessin alles rund ums Schaf und im Land und auf Social Media. Ne?
1: Wir vertreten ja den kompletten Kreis Nordfriesland und wir versuchen auch so ein bisschen die Schafhaltung an die Menschen zu bringen und denen zu erklären, was es damit auf sich hat, was der Küstenschutz für uns eigentlich bedeutet, weil die Schafe ja doch eine sehr wichtige Rolle bei uns spielen. Und dadurch, dass ich selber gelernte Schäferin bin und wir zu Hause auch eine Schäferei haben, ist das für mich natürlich auch relativ einfach, da dann das Ganze an die ganze Bevölkerung so zu bringen.
0: Sarah Thomsen, alles rund ums Schaf erklärt sie, aber was Schafskälte ist, das weiß Sharon Hein aus der RSH Moin Show.
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3: Ja, Schafskälte nennt man jetzt diese Wetterphase Mitte Juni, in der plötzlich kalte Luft aus dem Norden nach Deutschland strömt. Das heißt, nach den ersten warmen Sommertagen können die Temperaturen noch mal deutlich absacken. Früher wurden Schafe immer genau davor, also Mitte Mai bis Anfang Juni geschoren, wodurch der plötzliche Temperaturabfall für sie tatsächlich recht unangenehm war. Und daher auch der Name. Besonders hier bei uns in Schleswig-Holstein mit der Nähe zur Nord- und Ostsee ist dieses Wetterphänomen oft deutlich spürbar. Ich sag nur Kieler Woche.
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1: Moin.
0: Mal ein wenig leiser als sonst.
1: Ja, denn wir sprechen morgen mal mit euch über die stille Stunde, die es ja schon in vielen Supermärkten bei uns in Schleswig-Holstein gibt. Aber auch viele andere Einrichtungen im Land haben schon eine stille Stunde eingeführt. 60 Minuten, in denen Licht- und Hintergrundgeräusche einfach mal runtergefahren werden, um Reize zu reduzieren. Vor allem für diejenigen von uns, die das einfach nicht so gut vertragen.
0: Sogar im Schwimmbad gibt es das jetzt auch schon. Wo genau und warum diese tolle stille Stunde sich eigentlich noch viel mehr verbreiten sollte, das hört ihr alles morgen früh bei uns.
1: Bis dahin, schönen Dienstag euch noch.
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10: 5 vor 4. Ich bin Cornelius Dreger. Guten Tag. Die IHK Schleswig-Holstein fordert ein neues Modell in Sachen Strom- und Wasserstoffmarkt. Dabei sollen sich Schleswig-Holstein und Hamburg mit Westdänemark zu einer Stromzone zusammentun. Imme Kasten.
11: Hintergrund ist, dass Schleswig-Holstein deutlich mehr Strom erzeugt als verbraucht. Mit dem neuen Konzept könnte regional erzeugter Wind- und Solarstrom besser vor Ort genutzt werden. Teure Markteingriffe und Abschaltungen würden vermieden, heißt es von der IHK. Auch die Produktion von Wasserstoff kann davon profitieren. Mit der Umsetzung könnte man sofort loslegen. Legen in Betriebnahme aber frühestens 2030. Vertreter der IHK haben den Vorschlag heute der Politik in Brüssel vorgestellt.
10: Die Kieler sind zufriedener mit ihrem Leben als vor einem Jahr, das zeigt der SKL Glücksatlas. Darin klettert die Landeshauptstadt von Platz 12 auf 5 der 40 größten Städte in Deutschland. Studienautor Bernd Raffelhüschen sagte.
12: Nun, bei Kiel haben wir eine Stadt, die immer unterbewertet schien, denn Kiel ist nicht eine Stadt, die an sich schön ist, aber das, was drumherum ist, müsste eigentlich sehr zufriedenstellend sein. Insofern ist Kiel jetzt wieder weiter aufgestiegen. Das liegt sehr, sehr eng. Also die ersten 11 Plätze sind so eng, dass man höchstens mal 2-3 Positionen sich verschoben hat, aber ansonsten nicht viel passiert ist.
10: Lübeck bleibt als zweite Stadt Schleswig-Holsteins im Ranking auf Platz 18. Letztes Jahr sind in Deutschland so viele politisch motivierte Straftaten registriert worden wie noch nie. Laut Bundeskriminalamt waren es knapp 86.000. Laut Innenminister Dobrindt hat sich die Zahl in den vergangenen 10 Jahren verdoppelt. Bei etwa der Hälfte der Straftaten waren es rechtsextreme oder rechte Täter. Den größten Anstieg gab es im linksextremen Bereich. Den größten Anstieg gab es im linksextremen

0: Überreste aus dem Zweiten Weltkrieg hatten sich am Sonntag auf einem Badesteg in Heikendorf selbst entzündet. Verletzt wurde dabei niemand. Die Experten gehen davon aus, dass eine Möwe den Klumpen aus dem Wasser gefischt hat.
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2: Das ist ja auch eine spannende Geschichte, oder? Krass. Achtung, Autofahrer! A7 Flensburg Richtung Hamburg zwischen Großen Asp und Bad Bramstedt liegen Reifenteile auf der Straße, habe ich hier gerade aktuell reinbekommen. Das mal als Warnung schon vorweg, und von oben kann es blitzen und donnern. Heute Nachmittag Wechsel aus Sonne und Wolken, mal Schauer, vereinzelt Gewitter, teilweise aber auch länger trocken. Windig plus Schauer und Gewitterböen bei uns in Schleswig-Holstein. 16 Grad haben wir im Strandbad Wassersleben, 17 Grad auf der Raderinsel und 17 Grad am Gut Ellerhub. Der RSA 3-Tage-Trend, ähnlich wie heute, vor allem südlich des Kanals. Trocken auch Donnerstag und Freitag, die gleiche unbeständige Tendenz, aber es regnet sich nie ein, kommt höchstens was runter. Und da haben wir auch gerade so über Neumünster eine Regenzelle zu packen in den nächsten Stunden.
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2: Schleswig-Holsteins bester Verkehrsservice. A7 Flensburg Richtung Hamburg zwischen Hennstedt-Ulzburg und Quickborn liegt ein Plastikteil. Und Kropp, B77, Hufenausbau, Vorsicht in beiden Richtungen. Rinde auf oder an der Fahrbahn, die finden sie gerade alle gar nicht wieder. Sind teilweise im Waldstück dabei und könnten auf die Straße laufen. Also Vorsicht an der B77, Höhe Kropp. A7 Flensburg Richtung Hamburg zwischen Stelling und Elbtunnel 2 Kilometer, 20 Minuten plus. Und A25 Hamburg Richtung Gießhacht zwischen Dreieck Südost und Neu-Allermühe West 4 Kilometer, 15 Minuten. Und wer ist da?
3: Moin, Voller, hier Christiane. Ich wollte nur sagen, die Entenwanderung ist aufgehoben in Waldstedt.
2: Alles klar, hast du sie nach Hause gebracht?
3: Ja, ich habe sie gerettet. Ist mir allein. Sie sind weg.
2: Christiane, wollte ich nur Bescheid sagen. Vielen Dank, gute Fahrt.
3: Gerne. Gleichfalls.
2: Die meisten Blitzer nur bei RSA Kiel, Emschenhagen am Wellsee, Lienau Hauptstraße, Satrup Schleswiger Straße. Dann blitzt es bei euch in Neumünster, Tungendorfer Straße, Kabelhorst Bäderstraße. Fahrt vorsichtig Lübeck, Schwartauer Landstraße und Heikendorf, Neu-Heikendorfer Weg Richtung Kiel. Das ist ein 30er Bereich.
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2: 50 Taufen, 8 Pastoren, 800 Gäste, Live-Musik, Segen und die Füße dabei im Schlick, wo es sowas gibt und wie ihr dabei sein könnt. Einer der 8 Pastoren erzählt's gleich hier bei mir.
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0: 16 Uhr und 12 Minuten. Merkt euch mal den 27. Juni für ein Familienfest oder einen spannenden Ausflug. Die RSH-Nachmittagsshow mit voller Mitmachen. 50 Taufen, 8 Pastoren, 800 Gäste, Live-Musik, Segen und die Füße dabei im Schlick. Wo es sowas gibt? In Büsum. Und einer der Pastoren ist Simon Lute von der Kirchengemeinde Wesselburen. Und alle stehen im Watt. Oder was?
1: Ja, wir stehen da an der Perlebucht und genau, manche gehen dann direkt ins, können Ganzkörpertaufen machen, also ganz ins Wasser. Und wir stehen aber mit den kleineren Kindern eher so am Rand. Aber die ganze Familie geht schon noch mit da ins Wasser und dann taufen wir da.
0: Das ist toll. Und das wird wirklich so eine, sag mal, eine Massentaufe. Habt ihr nicht das erste Mal am Start, oder?
1: Nee, genau, das ist das 5. Dithmarscher Tauffest. Und genau, wir haben noch ein paar Plätze frei, aber das ist trotzdem immer ein ganz schönes Highlight und da geht richtig was ab mit ganz viel toller Musik und richtig viel Aktion auf jeden Fall.
0: Ich bin seinerzeit mit 11 Jahren getauft worden, weil meine Schwester, die wiederum 14 war, konfirmiert werden sollte. Also wir haben nicht nur die kleinen Babys, die da getauft werden, sondern eigentlich jeglichen Alters, ne?
1: Genau, jegliches Alter wird da getauft, also die ganz kleinen. Und ich hatte neulich auch jemanden, der sich mit Mitte 40 dafür entschieden hat. Und der kam auch tatsächlich ganz alleine, aber war dann natürlich in der großen Gemeinschaft. Das war total cool.
0: Das ist doch herrlich. Und ihr sucht noch weitere Anmeldungen. Also bis zu 50 würdet ihr auch erhöhen und aufstocken, wenn ihr merkt, jetzt rennen sie euch die Bude ein?
1: Ja, na klar. Also genau, alle, die Lust haben auf Taufe und die gerne ihr Kind taufen wollen oder selber getauft werden wollen vielleicht, die können sich gerne noch anmelden auf der Website bei uns.
0: Ja. Wollte ich gerade sagen, wann ist die Taufe und bis wann muss man sich angemeldet haben?
1: Also es ist am 27. Juni in der Perlebucht und es geht los, der Gottesdienst um 14 Uhr und anmelden kann man sich auf mehrsegen.de. Aber nicht mehr mit H, sondern natürlich mit Doppel-E, weil wir sind ja an der Nordsee.
0: Mehrsegen.de. Zusammen sind wir Schleswig-Holstein. Euch viel Erfolg dann am 27. Und vielleicht hören wir hinterher nochmal, ja?
1: Alles klar. Super, danke.

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1: Heute Nachmittag Wechsel aus Sonne und Wolken, mal Schauer, vereinzelt Gewitter, teilweise auch trocken, windig, plus Schauer und Gewitterböen auch noch bei uns in Schleswig-Holstein. Und es ziehen immer von links nach rechts so einzelne Wolken, Starkregen oder Regenfelder durch oder auch mal ein Gewitter, kann man sehr gut beobachten. Kam jetzt was über Husum, Nordfriesland rein oder auch weiter unten bei Itzehoe oder zwischen Itzehoe und Neumünster. Aktuell haben wir 16 Grad in Brakebüll am Spielplatz Audeich, 17 Grad am Bürgerhaus Melsdorf und 17 Grad am Gut Ellerhoop bzw. in Haslo am Treffpunkt am Stein. Der erste Drei-Tage-Trend ähnlich wie heute, vor allem südlich des Kanals trocken, auch Donnerstag und Freitag die gleiche unbeständige Tendenz.
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1: Schleswig-Holsteins bester Verkehrsservice hat uns Sia eine Sprachnachricht geschickt.
14: Guten Tag, ich habe eine Frage bei, habt ihr jetzt bestimmt auch gehört, dass in Kopperbusch Amy über 20 Länder ausgekürzt, sind die schon wieder im Stall oder sind die immer noch an der Straße? Ganz liebe Grüße.
1: Das ist eine gute Frage. Also es sind Rinder auf der Fahrbahn B77, Hufenausbau vor sich in beiden Richtungen, weil die sind tatsächlich ausgebüxt und vielleicht in den umliegenden Waldgebieten noch und können dann auf die Straße rennen. Also Vorsicht in dem Bereich. Kropp B77, Hufenausbau. A7 Flensburg Richtung Hamburg zwischen Stellingen und Elbtunnel 2 Kilometer Stau, 20 Minuten. Und A25 Hamburg Richtung Gissach zwischen Dreieck Südost und Neu-Allermühe West 4 Kilometer und 15 Minuten. Die meisten Blitzer nur bei RSH Kiel, Elmschen, Hagen am Wellsee, Saatrum Schleswiger Straße ortseinwärts. Fahrt vorsichtig nach Münster, Tungendorfer Straße, ist eine 30er-Zone. Kabelhorst, Bäderstraße wären dann 50. Lübeck-Schwartauer Landstraße auch im 50er-Bereich und zurück in die 30er. In die 30er-Zone. Heikendorf, Neu-Heikendorfer Weg Richtung Kiel, sagt der André. Danke an unsere Stau- und Blitzermelder. 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
1: Kennt ihr sie, Holly Humberstone? Holly Humberstone, To Love Somebody, lieb ich toll, gleich neu und in voller Länge. Das sind alle frischen Hits in Schleswig-Holsteins besten Mix hier bei RSH. Die Panini-Sticker werden geklebt, die fahren so langsam an die Autoscheiben geklemmt und die Fans tragen wieder Trikots. So langsam packt uns das WM-Fieber. Die RSH-Nachmittagsshow mit voller Mitmann. Übermorgen ist das Eröffnungsspiel der Fußball-Weltmeisterschaft in Mexiko, den USA und Kanada im legendären Aztekenstadion in Mexiko-Stadt. Spielt Mexiko gegen Südafrika. Unsere DFB-Elf startet dann am Sonntag gegen Curaçao ins Turnier. Aber das ist das Sportliche. Es gibt ja auch so viel nebenbei zu erzählen. Fabian Peter aus dem RSH-Team ist bei mir. Fabi, für Fans wird das eine sehr teure WM, ne?
2: Jo, und das besonders in den USA. Fangen wir mal bei den Ticketpreisen an. Die günstigste Kategorie lag bei $150 ausverkauft. Mhm. Wer also jetzt noch Tickets haben möchte, der muss mindestens $600 ausgeben.
1: Oh, okay.
2: Die Tickets fürs Finale in New York, die gab es ab $3.500. Jetzt sind die auf dem Zweitmarkt aber schon bei an die 10.000. Das sind knapp 8.700 Euro.
1: Boah, Fabian, das ist eine Menge Holz und Tendenz steigen. Hängt ja auch immer von den Teams ab, die nachher das Finale spielen, Fabi. Aber auch sonst müssen die Fans viel Geld in die Hand nehmen. Ne?
2: Oh ja, wer mit dem Zug von Manhattan die 30 Minuten zum MetLife Stadium fahren will, der muss $130 hinlegen. Zehnmal mehr als normalerweise für die Fahrt, wenn keine WM ist. Mhm. Mit dem Auto anreisen ist noch teurer. Parkplätze am Stadion kosten mindestens $200. Dazu sind die Preise für Leihwagen, Hotels und auch die Getränkepreise in den Stadien deutlich angehoben worden. Ein halber Liter Bier kostet in L.A. zum Beispiel $12, knapp 10,50 Euro. Zum Vergleich, im Aztekenstadion in Mexiko, da kostet die gleiche Größe Bier umgerechnet 2 Euro.
1: Und dann war ja im Gespräch, dass man nicht mal eigene Getränke mitnehmen darf, ne?
2: Ja, davon hat die FIFA aber zum Glück einen Rückzieher gemacht. In 14 der 16 WM-Stadien sollen die Temperaturen während der Spiele die kritische 30-Grad-Marke überschreiten. Zuerst hatte die FIFA verboten, dass man Wasserflaschen mitnehmen darf. Mhm. Aber dagegen haben sich die Fans und vor allem auch die Stadionbetreiber gewehrt. Unter anderem aus dem Grund, dass die gar nicht so viel Wasser lagern können, wie vermutlich verbraucht werden würde.
1: Ach, okay.
2: Also darf jetzt jeder Fan eine 0,5 Liter Flasche dabei haben. Und mal ehrlich, der FIFA, der wird's nicht wehtun. Die geschätzten Einnahmen des Fußballweltverbands bei dieser WM liegen bei $9 Milliarden.

0: Strompreise senken und trotzdem Strom aus erneuerbaren Energien. Ich glaube, da sagt keiner nein, oder? Hier ist die RSA-Nachmittagsshow mit voller Mitmann. Die IHK hat einen Vorschlag gemacht für eine Stromzone, eine gemeinsame, unter anderem mit Hamburg und Dänemark. Mehr dazu gleich in RSA 5 vor 5, das Nachrichtenmagazin am Abend.
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13: Einen schönen guten Abend. Mehr Strom aus Erneuerbaren vor Ort nutzen und dabei auch die Strompreise noch senken. Das ist die Idee hinter einem neuen Konzept der Industrie- und Handelskammer Schleswig-Holstein. Und alles dazu jetzt hier im Top-Thema. Ja, die IHK schlägt eine gemeinsame Strompreiszone von Schleswig-Holstein, Hamburg und Teilen Dänemarks vor. Vorgestellt wurde der Plan heute in Brüssel. Das Ganze könnte für stabilere und günstigere Strompreise sorgen. Außerdem würde die Produktion von grünem Wasserstoff erleichtert, sagte uns Björn Meyer von der IHK.
14: Also wir hoffen uns dadurch neue Ansiedlung auch im Land, also dass sich mehr Verbraucher ansiedeln, sodass wir dann die erneuerbaren Energien nicht mehr so häufig abstellen müssen, sondern den Strom vor Ort nutzen können, weil sich neue Verbraucher und Elektrolyseure zur Herstellung von grünem Wasserstoff ansiedeln und somit dann dieser positive Effekt entsteht, dass wir nicht mehr so viel Erneuerbare abwickeln.
13: Ja, und im Studio ist jetzt Imme Kasten. Imme, wie fallen denn die Reaktionen aus und wie realistisch ist das Ganze?
15: Ja, die Bundesregierung hält ja bislang an einer einheitlichen Strompreiszone für Deutschland fest. Gedanken, wie man das Ganze reformieren kann, gibt's ja aber natürlich schon länger. Von der IHK Schleswig-Holstein heißt es übrigens, man fordert nichts, will aber die Diskussion darüber wieder anstoßen. Die FDP im Land findet die Idee gut, das sei ein sinnvoller Vorschlag, heißt es. Ähnlich sehen es auch die SPD in Schleswig-Holstein und der SSW. Ja, und Vertreter der schwarz-grünen Landesregierung sind denn heute auch in Brüssel bei der Vorstellung des Konzepts mit dabei gewesen.
13: Dankeschön, Imme. Und jetzt weitere Meldungen aus unserem Nachrichtencenter von Lisa Schwarzkopf.
16: Im aktuellen SKL-Glücksatlas hat Kiel unter den 40 bevölkerungsreichsten Städten in Deutschland den größten Sprung nach vorne gemacht. Die Landeshauptstadt klettert von Rang 12 auf 5. Davor liegen als Spitzenreiter Erfurt sowie die Städte Augsburg, Düsseldorf und Krefeld. Lübeck steht als zweite Stadt Schleswig-Holsteins im Ranking wie schon im Vorjahr auf Platz 18. Auf einer Koppel in Norderstedt ist auf ein Pferd geschossen worden. Eine Reiterin hat Freitagabend eine Verletzung im Brustbereich des Islandpferdes festgestellt. Beim Versorgen der Wunde fand sie ein kleines Projektil, wie es in einem Luftgewehr verwendet wird. Die Polizei sucht Zeugen. Bei einem schweren Unfall in Negernbüttel ist ein Motorradfahrer lebensgefährlich verletzt worden. Laut Polizei ist der 62-Jährige auf seinem Bike mit einem Linienbus zusammengestoßen. Der Busfahrer wurde leicht verletzt. Im Bus saßen etwa 20 Fahrgäste. In Heikendorf bei Kiel hat offenbar eine Möwe für einen Einsatz des Kampfmittelräumdienstes gesorgt. Vermutlich hatte das Tier einen Phosphorklumpen aus der Kieler Förde gefischt und dann auf einen Badesteg fallen lassen. Dort entzündeten sich die Überreste aus dem Zweiten Weltkrieg. Verletzt wurde niemand.
13: Dankeschön, Lisa. Und zum Schluss noch diese gute Nachricht aus Flensburg. Forscher der Europa-Uni haben gemeinsam mit der Sporthochschule Köln eine neue Schwimmlern-App für Grundschulen entwickelt. Die soll vor allem Lehrkräften helfen, den Fortschritt der kleinen Schwimmer besser im Blick zu behalten, zu erkennen, wo individuell noch nachgebessert werden muss und basierend darauf dann den Unterricht zu gestalten.
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0: Zieht immer wieder was durch, also nicht ganz Schleswig-Holstein ist von Regen bedeckt. Es sind einzelne größere Felder, die von links nach rechts von der Nordsee zur Ostsee ziehen. Heute Nachmittag wechselt es von Regen bedeckt. Es sind einzelne größere Felder, die von links nach rechts von der Nordsee zur Ostsee ziehen. Heute Nachmittag wechselt es Sonne und Wolken, mal Schauer, vereinzelt Gewitter.

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2: Schleswig-Holsteins bester Verkehrsservice. Achtung, Autofahrer. A1 Fehmarn Richtung Lübeck zwischen Lensahn und Neustadt. Pelzerhaken, ein Auto auf dem rechten Fahrstreifen stehen geblieben. A7 Hamburg-Flensburg. Vorsicht in beiden Richtungen zwischen der Raststätte Holmoor-Ost und Quickborn-Tiere auf der Straße. Und die Gefahr, dass Rinder auf die Fahrbahn laufen, haben wir im Bereich Kropp B77 in beiden Richtungen. Fahrt da bitte vorsichtig. Da sind Rinder ausgebüxt und wohl noch nicht alle eingefangen. Dauert auch schon seit heute Morgen 11 Uhr Vormittag. Wir hatten ja schon die Polizeidirektion Flensburg hier. A7 Flensburg Richtung Hamburg zwischen Stellingen und Elbtunnel 2 Kilometer Stau, braucht ihr 10 Minuten länger und die meisten Blitzer nur bei RSH. Kabelhorst-Bäderstraße 50, Lübeck-Schwartauer Landstraße stadtauswärts, Heikendorf, Neu-Heikendorfer Weg Richtung Kiel, Kiel-Elmschenhagen am Wellsee, Sattrup-Schleswiger Straße und Jens hat noch einen Blitzer.
3: Ich wollte auch einen Blitzer, den Blitzer gerade in Neumünster-Tungendorf Eisenplatz melden.
2: Das ist lieb. Nehmen wir doch gerne von dir auch nochmal entgegen. Fahr vorsichtig.
3: Geil, danke. Einen schönen Tag noch.
2: Einen schönen Tag an dich, Jens.
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2: Das Pferd auf dem Flur kennen wir alle, aber Flensburg hat jetzt wieder ein Nashorn auf dem Dach. Die ganze Geschichte gleich bei mir.
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0: Ruhig. Die erste Nachmittagsshow mit voller Mitmann. Das Pferd auf dem Flur kennen wir alle, aber Flensburg hat jetzt wieder ein Nashorn auf dem Dach. Viele werden sich noch daran erinnern, bis vor 15 Jahren stand auf einem Vordach des Flensburger Rathauses dieses große Nashorn. Dann war es auf einmal weg und seit gestern ist es wieder da. Bei mir ist Clemens Teschendorf von der Stadt Flensburg. Clemens, wo war es denn 15 Jahre lang?
1: Das hat eine kleine Reise durch die Stadt gemacht. Dann ist es umgezogen an mehrere Stellen in Flensburg, erst auf einen Hof. Dann hat es in der Nähe von Robbe und Berking gestanden. Ja, und da hat es immer irgendwie nicht so richtig Beachtung gefunden. Und wir fanden, dass das Nashorn unbedingt wieder zurück muss auf seinen Vordach vor dem Flensburger Rathaus. Ja, und gestern war es dann soweit. Ja,
0: gestern habt ihr es da hochgehievt, das war bestimmt nicht leicht.
1: Das ist tatsächlich ein Leichtgewicht unter den Nashörnern. Der wiegt keine 180 Kilo. Wir haben das verbunden mit einer Übung unserer Berufsfeuerwehr. Die ist mit der Drehleiter gekommen und hat dann das Tier von unten hochgehoben. Mhm. Und dann haben sich noch von oben zwei Höhenretter ganz spektakulär an der Fassade runtergelassen, die dann auf dem Vordach das Nashorn in Empfang genommen haben und dafür gesorgt haben, dass es dann da jetzt auch Wind und Wetter standhält.
0: Ja, viele können sich ja noch an das Nashorn erinnern. Das gehörte einfach dahin. Hat ja auch irgendwie fast Wahrzeichenpotenzial, ne?
1: Ja, das war tatsächlich ein paar Jahre ja auch auf dem Rathausdach. Das ist ganz spektakulär. Das hat der Flensburger Künstler Hans Ruprecht Leis hergestellt für eine Ausstellung, die im Schifffahrtsmuseum mal stattgefunden hat. Und da fand man das so schön, dass man sagt, das komm, wir ziehen das von da aus in so einer Parade bis hin zum Rathaus und hat das damals aufs Dach gepackt. Und es sieht doch sehr zuversichtlich aus. Von daher, glaube ich, verkörpert das Ganze schon ganz gut.
0: Ja, jetzt könnt ihr es wieder sehen und vor allen Dingen auch mit anderen Augen, nachdem ihr die Geschichte dazu wisst. Vielen Dank, Clemens. Ja, die einen haben einen roten Stuhl im Rathaus, die anderen ein goldenes Nashorn auf dem Dach. Aber zusammen sind wir Schleswig-Holstein.

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15: Sieht eigentlich so aus, als wenn wir bis 18 Uhr mehr oder weniger bis auf dem Kreis Ostholstein durch sind mit dem Regen. Erstmal bei uns in Schleswig-Holstein ziehen aber immer wieder neue Wolken rein. Heute Nachmittag ja schon Wechsel aus Sonne und Wolken, mal Schauer, vereinzelt Gewitter und dann auch wieder trocken. Es ist ein bisschen stürmisch, zumindest in Schauernähe. Ansonsten halt richtig püsterig, falls ihr heute Abend noch mit dem Rad los wollt oder mit dem Hund oder joggen. Kann ungemütlich werden. In Bargum in der Dörbstrath haben wir 13 Grad, 14 Grad am alten Wärterhaus in Bönhusen und 15 Grad am Kulpiner See. Der RSH-3-Tage-Trend, ähnlich wie heute, vor allem südlich des Kanals trocken. Auch Donnerstag und Freitag die gleiche unbeständige Tendenz.
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15: Schleswig-Holsteins bester Verkehrsservice. A1 Hamburg Richtung Lübeck. Auf der Norderelbbrücke ist ein Unfall passiert. A7 Flensburg Richtung Hamburg. Zwischen Stellingen und Elbtunnel 2 Kilometer Stau. Braucht ihr 10 Minuten länger. Und die B199 Leck Hauptstraße ist Höhe Markstraße in beiden Richtungen gesperrt. Also in Leck eine Sperrung. Und die meisten Blitzer nur bei RSH Kabelhaus Bäderstraße. Lübeck-Schwartauer Landstraße, Heikendorf-Neu-Heikendorfer Weg, Kiel nochmal, Kiel-Emschen-Hagen am Wellsee, Satrup-Schleswiger Straße, ortseinwärts und dann Münster-Tungendorfer Straße im 30er-Bereich. Staus und Blitzer meldet ihr uns ja mal kostenlos unter der 08000-774-774.
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0: Ich weiß nicht, ob uns das Ganze nicht irgendwann um die Ohren fliegen kann, die RSH-Nachmittagsshow mit voller Mitmann, aber durch diese künstliche Intelligenz, durch diese unterschiedlichen Programme und Möglichkeiten von ChatGPT bis Perplexity etc. pp. Und für jeden Fachbereich noch die eigene oder mehrere eigene KIs, ist es natürlich auch möglich, dass mittlerweile jeder einen WM-Song machen kann. Und so langsam habe ich das Gefühl, den Überblick zu verlieren. Gut, dass da einer den Überblick behält.
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2: Noch nie zuvor gab es so viele WM-Songs für ein Turnier. Das liegt auch daran, dass sich mit KI eigentlich jeder Depp einbasteln kann. Es gibt ja inzwischen für jeden Spieler im Kader mehrere Songs. Wichtig ist immer nur einfacher Text.

0: Zum Glück gibt's ja auch zu dieser WM noch ein paar gute, handgemachte Songs, die dann hoffentlich alle so richtig motivieren. Und dann holen wir am Ende auch den Popo-Po-Pokal.
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13: 5:05. Ich bin Cornelius Dreger. Guten Abend. Schleswig-Holstein sollte aus dem deutschen Strommarkt aussteigen und zusammen mit Hamburg und Westdänemark eine gemeinsame Stromzone bilden. Das schlägt die Industrie- und Handelskammer vor. Hintergrund ist, dass Schleswig-Holstein mehr Strom erzeugt als verbraucht. Regional erzeugter Wind- und Solarstrom könnte vor Ort also besser genutzt werden. Björn Meyer von der IHK Schleswig-Holstein sagte uns:
14: Der Zeitplan ist sehr langfristig. Wir rechnen mit einer frühesten Realisierung ab 2030. Und es ist ja auch so, dass es keine Forderung von uns ist. Also es ist keine Forderung der IHK Schleswig-Holstein, sondern es ist ein Denkanstoß insgesamt, eine Ideengebung, um einfach diesen Prozess, diesen Diskussionsprozess wieder in Gang zu bekommen.
13: Bei einem schweren Unfall in Negernbötel ist ein Motorradfahrer lebensgefährlich verletzt worden. Laut Polizei ist der 62-Jährige auf seinem Bike mit einem Linienbus zusammengestoßen. Der Busfahrer wurde leicht verletzt. Im Bus saßen etwa 20 Fahrgäste. In Deutschland gibt es immer mehr politisch motivierte Straftaten. Bundeskriminalamt und Innenministerium melden fürs letzte Jahr einen neuen Höchststand. Auch bei den Gewalttaten gab es ein Plus. Den größten Anstieg gab es im linksextremen Bereich. Die meisten Taten sind weiter rechts- oder rechtsextrem motiviert. Dazu sagt BKA-Präsident Holger Münch:
15: Die gesellschaftliche Stimmung spitzt sich zu. Das Fundament unserer Demokratie wird angegriffen. Wesentliche Treiber sind dabei auch soziale Medien, über die Hass, Hetze und Propaganda verbreitet werden. Das beschleunigt Radikalisierungsprozesse und führt im schlimmsten Fall zu schweren Straftaten im analogen Raum.
13: In Heikendorf bei Kiel hat offenbar eine Möwe für einen Einsatz des Kampfmittelräumdienstes gesorgt. Vermutlich hatte das Tier einen Phosphorklumpen aus der Kieler Förde gefischt und dann auf einen Badesteg fallen lassen. Dort entzündeten sich die Überreste aus dem Zweiten Weltkrieg. Verletzt wurde niemand. Die iranische Fußballnationalmannschaft muss bei der Fußball-WM wohl ohne eigene Fans in den US-Stadien auskommen. Laut iranischem Verband wurden die zugeteilten Tickets kurz vor Turnierstart wieder entzogen. Zuvor hatte es vor dem Hintergrund des Iran-Krieges schon andere Hürden gegeben, etwa bei den US-Visa.
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16: Wolken wechseln sich heute Abend bei uns in Schleswig-Holstein ab und ab und zu kommt auch mal ein Schauer runter. Ganz vereinzelt ist auch ein kurzes Gewitter drin. In der Nacht bleiben dann viele Wolken hängen, im Westen kann es noch mal nass werden. Die Tiefstwerte liegen später bei 11 bis 8 Grad. Der RSH-3-Tage-Trend. Morgen geht's mit mal mehr, mal weniger Wolken weiter, dazu Schauer und Gewitter, maximal 19, 11 bis 8 Grad. Der RSH-3-Tage-Trend. Morgen geht's mit mal mehr, mal weniger Wolken weiter, dazu Schauer und Gewitter.

0: Straße in beiden Richtungen gesperrt. Die meisten Blitzer nur bei RSH. In Neumünster auf der Tungendorfer Straße und in Kabelhorst auf der Bäderstraße. Außerdem blitzt es in Lübeck stadtauswärts auf der Schwartauer Landstraße. Staus und Blitzer meldet ihr uns kostenlos unter 08000 774 774.
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2: Die Gemeinde Fahrenkrug zwischen Bad Segeberg und Wallstedt ist eine der lebenswertesten Gemeinden Deutschlands und landet jetzt unter den Top 10 von 10.000 Gemeinden in Deutschland. Richtig cool. Fahrenkrug hat aber halt auch einfach vieles, was man für ein gutes Leben braucht. Eine vernünftige Kita, Schule, Sportvereine, eine gute Verkehrsanbindung und was noch? Gleich hier. Moin.
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1: Olivia Rodrigo, gefällt mir richtig gut. Das sind alle frischen Hits in Schleswig-Holsteins beste Mix. Und gleich gibt's was Neues hier bei RSA. Swims ist das, Mr. Know-It-All. Den gibt's gleich für euch in voller Länge. Das sind alle frischen Hits in Schleswig-Holsteins beste Mix. Und wir schicken mal liebe Grüße nach Fahrenkrug. Das ist nämlich eine der lebenswertesten Gemeinden in ganz Deutschland. Das Institut der deutschen Wirtschaft hat einen Gemeindecheck gemacht mit über 10.000 Gemeinden. Und Fahrenkrug landete auf Platz 8. Sogar vor Hamburg auf Platz 19. Bei mir ist jetzt der Bürgermeister von Fahrenkrug, Rainer Martin. Herr Martin, erstmal Glückwunsch. Wie erklären Sie sich das? Warum haben Sie denn so gut abgeschnitten?
2: Also der Schwerpunkt, warum wir auf dieser Platzierung gelandet sind, ist ja das Thema Verkehrsanbindung und Bildung. Verkehrsanbindung, das ist auch der Grund, warum ich vor 20 Jahren hierher gezogen bin. Wir haben eine neue Kita, wir bauen eine große neue Schule, die Nachmittagsbetreuung der Kinder. Und die Eltern brauchen einfach auch das Angebot, dass ihre Kinder betreut werden. Und das ist hier alles vorhanden und das ist nicht überall so.
1: Ja, das ist schon mal viel wert. Und dieser Gemeindecheck, der stellt ja die Lebensqualität der Gemeinden auf die Probe. Würden Sie sagen, das ist so gerechtfertigt mit Platz 8, Herr Martin?
2: Lebensqualität ist ja ein sehr breites Spektrum. Das ist zum einen das Miteinander, Freizeitmöglichkeiten, viele Radwanderwege in unmittelbarer Nähe, Seen ohne Ende. Es gibt auch viele Veranstaltungen, viele Gemeinsamkeiten. Wir haben eine große Sporthalle mit wirklich professionellem Handball, Tischtennis, Fußball mit einer Flutlichtanlage. Also es ist schon eine ganze Menge da.
1: Ja, richtig schön. Und so eine Auszeichnung, das ist ja auch was, worauf man stolz sein darf. Wollen Sie sich das irgendwo hinhängen an einen Ortseingang oder irgendwie so, Herr Martin?
2: Ja, warum nicht? Da habe ich noch gar nicht drüber nachgedacht. Bis jetzt hängt da nur ein Schild über unsere Partnergemeinde Aigre in Frankreich. Aber warum das nicht auch noch? Ja, ist mir eine Idee. Ja,
1: ja, warum denn nicht? Ne? Vielen Dank, Bürgermeister Rainer Martin. Fahrenkrug ist eine der lebenswertesten Gemeinden Deutschlands. Wir sagen nochmal herzlichen Glückwunsch. Zusammen sind wir Schleswig-Holstein.

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8: Ich bin Cornelius Dreger. Schleswig-Holstein sollte aus dem deutschen Strommarkt aussteigen und zusammen mit Hamburg und Westdänemark eine gemeinsame Stromzone bilden. Das schlägt die Industrie- und Handelskammer vor. Hintergrund ist, dass Schleswig-Holstein mehr Strom erzeugt als verbraucht. Regional erzeugter Wind- und Solarstrom könnte vor Ort also besser genutzt werden. Björn Meyer von der IHK Schleswig-Holstein sagte uns:
9: Der Zeitplan ist sehr langfristig. Wir rechnen mit einer frühesten Realisierung ab 2030. Und es ist ja auch so, dass es keine Forderung von uns ist. Also es ist keine Forderung der IHK Schleswig-Holstein, sondern es ist ein Denkanstoß insgesamt, eine Ideengebung, um einfach diesen Prozess, diesen Diskussionsprozess wieder in Gang zu bekommen.
8: Die neue Schleibrücke in Lindau-Niss wird wohl deutlich teurer als geplant. Die Deutsche Bahn rechnet laut SHZ inzwischen mit einem dreistelligen Millionenbetrag. Zuletzt standen noch rund 85 Millionen Euro im Raum. Als Gründe für die Steigerung nennt die Bahn demnach gestiegene Baukosten, schwankende Marktpreise und Materialknappheit. Ab Sommer nächsten Jahres sollen Züge wieder rollen. Für Autos soll dann Ende des kommenden Jahres freie Fahrt sein. Der Kampfmittelräumdienst hat an der Kieler Förde einen brennenden Phosphorklumpen geborgen. Die Überreste aus dem Zweiten Weltkrieg hatten sich am Sonntag auf einem Badesteg in Heikendorf selbst entzündet. Verletzt wurde dabei niemand. Die Experten gehen davon aus, dass eine Möwe den Klumpen aus dem Wasser gefischt hat.
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10: Wolken wechseln sich heute Abend bei uns in Schleswig-Holstein ab und ab und zu kommt auch mal ein Schauer runter. Ganz vereinzelt ist auch ein kurzes Gewitter drin. In der Nacht bleiben dann viele Wolken hängen, im Westen kann es noch mal nass werden. Die Tiefstwerte liegen später bei 11 bis 8 Grad. Der RSH-3-Tage-Trend. Morgen geht's mit mal mehr, mal weniger Wolken weiter, dazu Schauer und Gewitter, maximal 19 Grad. Am Donnerstag und Freitag ähnlich, zwischendurch mal nass, später auch mal trockener.
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10: Schleswig-Holsteins bester Verkehrsservice mit KI-Unterstützung. Es rollt im Moment, die Straßen bei uns in Schleswig-Holstein sind frei. Die meisten Blitzer nur bei RSH. In Satrup auf der Schleswiger Straße ortseinwärts, in Neumünster auf der Tungendorfer Straße und in Kabelhorst auf der Bäderstraße. Staus und Blitzer meldet ihr uns kostenlos unter 08000 774 774.
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0: Schönen Dienstagabend wünsche ich euch. Hier ist RSA mit mir, Gina Maria Kock. Und übermorgen am Donnerstag geht's endlich los mit der Fußball-WM der Männer in Nordamerika. Deutschland trifft dann am Sonntag im ersten Gruppenspiel auf Curaçao. Um 19 Uhr ist Anstoß. Und die DFB-Auswahl, die ist inzwischen auch in ihrem WM-Quartier angekommen und bereitet sich intensiv auf die Gruppenphase vor. Und auch wenn wir Turnierfans jetzt nicht jeden Spieler sofort mit Namen und Gesicht unbedingt erkennen, den Profifußballer im Turnier, den erkennt man relativ leicht.
1: Der deutsche Nationalspieler im Turnierbetrieb erscheint niemals einfach so auf der Bildfläche. Er steigt grundsätzlich immer aus einem Mannschaftsbus. Ganz so, als würde er auch privat damit zum Bäcker fahren. Dabei trägt er das Gleiche wie die meisten Kids zu Hause, Badelatschen und Jogger, nur dass seine eben dienstlich geliefert sind. Dazu auf den Ohren Kopfhörer groß wie das Saarland und in der Hand eine kleine Herrenhandtasche oder Kulturtasche. Darin ist alles, was man fürs Leben im Hotel oder im Mannschaftsbus braucht. Haargel, Haarkur, Conditioner, verschiedene Cremes für verschiedene Tätowierungen an verschiedenen Stellen des Körpers und für die Jüngeren hat der DFB noch ein Pixi-Buch Conny spielt Fußball reingelegt. Jetzt ist die Frage, brauchen wir noch irgendwas?
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1: Ach, Olli, manchmal vermisse ich dich.

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5: 5:07. Ich bin Cornelius Dreger. Guten Abend. Die Industrie- und Handelskammer Schleswig-Holstein wirbt für eine gemeinsame Stromzone mit Hamburg und Teilen Dänemarks. Nach Einschätzung der IHK könnten Strompreise dadurch günstiger und stabiler werden. Außerdem würde mehr Strom aus Erneuerbaren aus dem Norden auch vor Ort genutzt. Weiterer Effekt: Die Herstellung von grünem Wasserstoff im Land würde gefördert, sagte uns Björn Meyer von der IHK Schleswig-Holstein.
6: Wir hoffen uns dadurch neue Ansiedlung auch im Land, also dass sich mehr Verbraucher ansiedeln, sodass wir dann die erneuerbaren Energien nicht mehr so häufig abstellen müssen, sondern den Strom vor Ort nutzen können, weil sich neue Verbraucher und Elektrolyseure zur Herstellung von grünem Wasserstoff ansiedeln und somit dann dieser positive Effekt entsteht, dass wir nicht mehr so viel Erneuerbare abwickeln.
5: In der Landtagssitzung kommende Woche wird über Gesetzentwürfe zum Schutz vor verfassungsfeindlichen und extremistischen Kräften beraten. 2 Jahre lang hat sich eine fraktionsübergreifende Arbeitsgruppe damit beschäftigt. RSH Schleswig-Holstein-Reporter Andreas Otto.
7: Ja, es handelt sich dabei um die Vorbereitungen auf den möglichen Wiedereinzug der AfD in den Landtag im kommenden Jahr. Jede Fraktion hat eigene Gesetzesvorschläge eingebracht. Ziel ist es zum Beispiel, Blockaden bei der Wahl von Verfassungsrichtern zu verhindern. Und auch bei der Ministerpräsidentenwahl gibt es eine Präzisierung. Man wolle die Demokratie stärken, heißt es fraktionsübergreifend. Hintergrund sind Erfahrungen aus anderen Bundesländern.
5: Letztes Jahr sind in Deutschland so viele politisch motivierte Straftaten registriert worden wie noch nie. Laut Bundeskriminalamt waren es knapp 86.000. Laut Innenminister Dobrindt hat sich die Zahl in den vergangenen 10 Jahren verdoppelt. Bei etwa der Hälfte der Straftaten waren es rechtsextreme oder rechte Täter. Den größten Anstieg gab es im Linksex-Zahl in den vergangenen 10 Jahren verdoppelt. Bei etwa der Hälfte der Straftaten waren es rechtsextreme oder rechte Täter.

0: Wolken wechseln sich heute Abend bei uns in Schleswig-Holstein ab und ab und zu kommt auch mal ein Schauer runter. Ganz vereinzelt ist auch ein kurzes Gewitter drin. In der Nacht bleiben dann viele Wolken hängen, im Westen kann es noch mal nass werden. Die Tiefstwerte liegen später bei 11 bis 8 Grad. Der RSH-3-Tage-Trend. Morgen geht's mit mal mehr, mal weniger Wolken weiter, dazu Schauer und Gewitter, maximal 19 Grad. Am Donnerstag und Freitag ähnlich, zwischendurch mal nass, später auch mal trockener.
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0: Schleswig-Holsteins bester Verkehrsservice mit KI-Unterstützung. Es gibt gerade keine Staus oder größere Behinderungen bei uns in Schleswig-Holstein. Die meisten Blitzer nur bei RSH. In Satrup auf der Schleswiger Straße ortseinwärts und in Neumünster auf der Tungendorfer Straße. Staus und Blitzer meldet ihr uns kostenlos unter 08000 774 774.
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2: Neumünster hat wieder allerhand zu bieten ab Donnerstag und zwar auf der Holstenköste. Jedes Jahr ein großes Fest für viele Familien aus Neumünster und weit drüber hinaus. Und dieses Jahr gibt's ein besonderes Highlight anlässlich des 50. Jubiläums der Holstenköste. Den französischen Abend mit Crêpe, Baguette und Co. Und mehr dazu gibt's gleich nochmal hier. Moin.
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0: Endlich wieder stundenlang durch die Gegend schlendern, hier mal was probieren, da mal was futtern, denn entspannt im Konzert lauschen, nett schnacken und ganz entspannt die Stimmung genießen. Das geht ab Donnerstag wieder auf der Holstenküste in Neumünster. Hier ist RSA am Abend und Donnerstag geht's los mit dem Jubiläumsjahr. 50 Jahre Holstenküste, dafür bei mir jetzt Stadtsprecher Stefan Weiß. Stefan, soweit alles klar für Donnerstag?
1: Also Vorbereitungen laufen seit Sonnabend fieberhaft. Es wird überall gehämmert und gewerkelt, um den Gästen ein wunderschönes Stadtfest zu präsentieren. Donnerstag um 17 Uhr ist dann die offizielle Eröffnung.
0: Na mega, und zum 50. Jubiläum habt ihr euch auch was Besonderes überlegt, ne?
1: Wir haben als kleines besonderes Schmankerl im Gerichpark zwei französische Abende, das sind so Chanson-Abende. Wunderschöne französische Musik in einem wunderschönen Parkambiente, das ist im Gerich Skulpturenpark. Das ist eigentlich der Geheimtipp der Holstenküste 2026. Also, das ist mal was völlig Neues.
0: Ja, klingt toll. Und was habt ihr für Kinder speziell geplant?
1: Ja, da haben wir in den Teichuferanlagen am Sonnabend eine Kindermeile von 13 Uhr bis 17 Uhr mit einem wunderschönen Programm für kleine Leute. Die haben da sehr nette Spiele. Das ist wunderschön in den Teichuferanlagen gelegen. Ja. Ein sehr gemütlicher Ort.
0: Klingt toll. Vielen Dank, Stefan. Am Donnerstag startet die Holstenküste in Neumünster. Bis Sonntag gibt's dann in der ganzen Stadt Action und viel zu entdecken. Ganz viel Spaß.
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0: Hallo und moin, Sharon Hein und Matze Schmark hier.
1: Moin.
0: Mal ein wenig leiser als sonst.
1: Ja, denn wir sprechen morgen mal mit euch über die stille Stunde, die es ja schon in vielen Supermärkten bei uns in Schleswig-Holstein gibt. Aber auch viele andere Einrichtungen im Land haben schon eine stille Stunde eingeführt. 60 Minuten, in denen Licht- und Hintergrundgeräusche einfach mal runtergefahren werden, um Reize zu reduzieren. Vor allem für diejenigen von uns, die das einfach nicht so gut vertragen.
0: Sogar im Schwimmbad gibt es das jetzt auch schon. Wo genau und warum diese tolle stille Stunde sich eigentlich noch viel mehr verbreiten sollte, das hört ihr alles morgen früh bei uns.
1: Bis dahin, schönen Dienstag euch noch.
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6: Ich bin Cornelius Dreger. Schleswig-Holstein sollte aus dem deutschen Strommarkt aussteigen und zusammen mit Hamburg und Westdänemark eine gemeinsame Stromzone bilden. Das schlägt die Industrie- und Handelskammer vor. Hintergrund ist, dass Schleswig-Holstein mehr Strom erzeugt als verbraucht. Regional erzeugter Wind- und Solarstrom könnte vor Ort also besser genutzt werden. Björn Meyer von der IHK Schleswig-Holstein sagte uns:
7: Der Zeitplan ist sehr langfristig. Wir rechnen mit einer frühesten Realisierung ab 2030. Und es ist ja auch so, dass es keine Forderung von uns ist. Also es ist keine Forderung der IHK Schleswig-Holstein, sondern es ist ein Denkanstoß insgesamt, eine Ideengebung, um einfach diesen Prozess, diesen Diskussionsprozess wieder in Gang zu bekommen.
6: Die neue Schleibrücke in Lindau-Niss wird wohl deutlich teurer als geplant. Die Deutsche Bahn rechnet laut SHZ inzwischen mit einem dreistelligen Millionenbetrag. Zuletzt standen noch rund 85 Millionen Euro im Raum. Als Gründe für die Steigerung nennt die Bahn demnach gestiegene Baukosten, schwankende Marktpreise und Materialknappheit. Ab Sommer nächsten Jahres sollen Züge wieder rollen. Für Autos soll dann Ende des kommenden Jahres freie Fahrt sein. Der Kampfmittelräumdienst hat an der Kieler Förde einen brennenden Phosphorklumpen geborgen. Die Überreste aus dem Zweiten Weltkrieg hatten sich am Sonntag auf einem Badesteg in Heikendorf selbst entzündet. Verletzt wurde dabei niemand. Die Experten gehen davon aus, dass eine Möwe den Klumpen aus dem Wasser gefischt hat.
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8: Sonne und Wolken wechseln sich heute Abend bei uns in Schleswig-Holstein ab. Und ab und zu kommt auch mal ein Schauer runter. Ganz vereinzelt ist auch ein kurzes Gewitter drin. In der Nacht bleiben dann viele Wolken hängen. Im Westen kann es noch mal nass werden. Die Tiefstwerte liegen später bei 11 bis 8 Grad. Der RSH-3-Tage-Trend. Morgen geht's mit mal mehr, mal weniger Wolken weiter. Dazu Schauer und Gewitter, maximal 19 Grad. Am Donnerstag und Freitag ähnlich, zwischendurch mal nass, später auch mal trockener.
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8: Schleswig-Holsteins bester Verkehrsservice mit KI-Unterstützung. Es rollt im Moment, die Straßen bei uns in Schleswig-Holstein sind frei. Die meisten Blitzer nur bei RSH. In Satrup auf der Schleswiger Straße ortseinwärts und in Neumünster auf der Tungendorfer Straße. Staus und Blitzer meldet ihr uns kostenlos unter 08000 774 774.
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0: Boyband-Feeling pur von den Backstreet Boys. Einer eurer Lieblingshits für noch mehr gute Laune hier bei RSH. Und gleich gibt's was ganz Neues für euch von Chris de Serenity. Days ist das richtig cool geworden. Das sind alle frischen Hits in Schleswig-Holsteins beste Mix. Gleich hier in voller Länge. Plüschmoors, Pleatsch oder Klönschnack, das sind ja so ein paar Worte auf Platt. Die kriegt ja eigentlich jeder hin. Ne? Heute Morgen war die Plattdeutsch-Influencerin Plattebohm Nadine zu Gast bei Sharon Hein und Matze Schmark in der RSH Moin Show. Und wir haben deswegen mal von euch wissen wollen, was ist denn euer Lieblingswort auf Platt?
1: In Klötenköhm, das ist eins der Lieblingsworte und Getränke in Norddeutschland.
2: Also mein Opa hat immer zu mir gesagt, na, mein Windjammer. Ein Windjammer ist jemand, der sich viel beschwert, der sich viel aufregt. Jammerlapp.
3: Wenn mich so jemand so richtig, richtig auf den Punkt, Punkt, Punkt geht, dann kann er mir mal ordentlich an der Freude klein.
4: Meine Oma sagt ja immer zum Fernseher, mag mal die Sabbelschableise.
5: Mein Lieblingsplattischwort ist Schlag immer schlief. Und auf Deutsch heißt das Schlagsahne.
0: Süß, wirklich. Mein Opa hat zu mir immer gesagt, wenn wir am Kanal standen, kick mal, da kommt ein groben Pott. Das werde ich sicherlich auch nicht vergessen. Also klickt euch doch gerne nochmal rein bei Instagram und Facebook in unsere Stories. Da gibt's noch mehr Plattdütsch zum Mitnehmen für euch. Und bis dahin sage ich nur, Mokdat!

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14: 8:05. Ich bin Cornelius Dreger. Guten Abend. Schleswig-Holstein sollte aus dem deutschen Strommarkt aussteigen und zusammen mit Hamburg und Westdänemark eine gemeinsame Stromzone bilden. Das schlägt die Industrie- und Handelskammer vor. Hintergrund ist, dass Schleswig-Holstein mehr Strom erzeugt als verbraucht. Regional erzeugter Wind- und Solarstrom könnte vor Ort also besser genutzt werden. Björn Meyer von der IHK Schleswig-Holstein sagte uns:
15: Der Zeitplan ist sehr langfristig. Wir rechnen mit einer frühesten Realisierung ab 2030. Und es ist ja auch so, dass es keine Forderung von uns ist. Also es ist keine Forderung der IHK Schleswig-Holstein, sondern es ist ein Denkanstoß insgesamt, eine Ideengebung, um einfach diesen Prozess, diesen Diskussionsprozess wieder in Gang zu bekommen.
14: Auf einer Koppel in Norderstedt ist auf ein Pferd geschossen worden. Eine Reiterin hat Freitagabend eine Verletzung im Brustbereich des Islandpferdes festgestellt. Beim Versorgen der Wunde fand sie ein kleines Projektil, wie es in einem Luftgewehr verwendet wird. Die Polizei sucht nun Zeugen. Bei einem schweren Unfall in Negernbötel ist ein Motorradfahrer lebensgefährlich verletzt worden. Laut Polizei ist der 62-Jährige auf seinem Bike mit einem Linienbus zusammengestoßen. Der Busfahrer wurde leicht verletzt. Im Bus saßen etwa 20 Fahrgäste. Letztes Jahr sind in Deutschland so viele politisch motivierte Straftaten registriert worden wie noch nie. Laut Bundeskriminalamt waren es knapp 86.000. Bei etwa der Hälfte der Straftaten waren es rechtsextreme oder rechte Täter. Den größten Anstieg gab es im linksextremen Bereich. Bundesinnenminister Dobrindt:
16: Das zeigt auch wiederholt deutlich, dass eine sehr große und die größte Gefahr natürlich vom Rechtsextremismus ausgeht. Eindrucksvoll aber wird klar, dass die linke Szene deutlich mobilisiert.
14: In Deutschland gibt es immer weniger Bäckereien. Laut Zentralverband des Bäckerhandwerks ist die Zahl der Betriebe um knapp 3% gesunken. Einen Lichtblick gibt es aber auch. Letztes Jahr wurden so viele Bäckerbetriebe neu gegründet wie seit 8 Jahren nicht mehr.
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3: Sonne und Wolken wechseln sich heute Abend bei uns in Schleswig-Holstein ab. Und ab und zu kommt auch mal ein Schauer runter. Ganz vereinzelt ist auch ein kurzes Gewitter drin. In der Nacht bleiben dann viele Wolken hängen. Im Westen kann es noch heute Abend bei uns in Schleswig-Holstein ab. Und ab und zu kommt auch mal ein Schauer runter. Ganz vereinzelt ist auch ein kurzes Gewitter drin. In der Nacht bleiben dann viele

0: Staus und Blitzer meldet ihr uns kostenlos unter 08000 774 774.
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2: 1964 hatte Herbert Plehn aus Elsdorf-Westermühlen gerade frisch seine Frauke geheiratet. Und kaum war das geschehen, hat Landwirt Herbert seinen Ehering auf dem Acker verloren. Richtig doof. Und jetzt, nach 62 Jahren, hat ein Nachbar Herberts alten Ring wiedergefunden. Eine wirklich unglaubliche Geschichte, die die beiden uns gleich nochmal selbst erzählen.
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0: Kommt gut durch den Dienstagabend. Hier ist RSA mit Gina Maria Koch und gleich mit neuer Musik von Tiffany Harris. Vertigo ist das. Wunderschöner Song. Ich finde die richtig cool. Tiffany Harris kommt auch zur Kieler Woche auf die RSA-Förderbühne. Gleich für euch in voller Länge hier bei RSA. Das sind alle frischen Hits in Schleswig-Holsteins bestem Mix. Und diese Geschichte aus Elsdorf-Westermühlen, die ist wirklich unglaublich. Vor 62 Jahren sind Herbert und Frauke Plehn ein frisch gebackenes Ehepaar und Herbert hat direkt mal auf dem Acker seinen Ehering verloren. Blöd gelaufen, aber jetzt, nach weit über einem halben Jahrzehnt, die große Freude. Der Ring ist wieder aufgetaucht. Ihr beiden, unglaubliche Geschichte. Wie ist das passiert?
1: Unser Nachbar, der hat so einen Detektor und der hat ihn, den Ring gefunden auf einer Fläche. Und dann sagt er zu meiner Frau, zeig mal deinen Ring.
2: Nächsten Morgen kam er mit seiner Frau. Ich denke, auch der schon wieder. Und dann hat er die Hand da so abgedeckt. Mach mal die Hand hoch, sagt er. Und ich denke, ich gucke nicht richtig. Das war unser Ring. Der war zwar nicht mehr rund, der war inzwischen oval. Da waren ja schon etliche Trecker rübergefahren.
0: Ja, wow, unglaublich. Und dann wurde bei euch erstmal gefeiert, oder wie?
2: Jetzt machen wir erstmal eine Flasche Sekt auf. Wir haben ein Glas Sekt getrunken mit den beiden.
0: Ja, das glaube ich. Und Herbert, erzähl, wie hast du den denn damals überhaupt verloren?
1: Das war aber beim Abladen von Stroh. Da habe ich den verloren und konnte ihn nicht wiederfinden. Mhm. Dann in 14 Tagen habe ich mir einen neuen Ring gekauft.
0: Ah gut, aber Frauke, hat er damals Ärger gekriegt?
2: Ja, er hatte ja ein schlechtes Gewissen, obwohl er hat das ja nicht mit Absicht gemacht. Ne? Normal darf man als Landwirt den Ehering auch gar nicht tragen, weil das zu gefährlich ist. Man kann da Hände haken. Wir kennen einen, der hat sich den ganzen Finger damit abgerissen.
0: Na, das ist euch Gott sei Dank nicht passiert. Und nun ist auch wieder alles in Butter. Und der Ring ist nach sage und schreibe 62 Jahren wieder aufgetaucht. Was für eine rührige Geschichte. Zusammen sind wir Schleswig-Holstein. Auf die nächsten 62 Jahre, ihr Lieben.

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2: Ich bin Cornelius Dreger. Schleswig-Holstein sollte aus dem deutschen Strommarkt aussteigen und zusammen mit Hamburg und Westdänemark eine gemeinsame Stromzone bilden. Das schlägt die Industrie- und Handelskammer vor. Hintergrund ist, dass Schleswig-Holstein mehr Strom erzeugt als verbraucht. Regional erzeugter Wind- und Solarstrom könnte vor Ort also besser genutzt werden. Björn Meyer von der IHK Schleswig-Holstein sagte uns:
3: Der Zeitplan ist sehr langfristig. Wir rechnen mit einer frühestens Realisierung ab 2030. Und es ist ja auch so, dass es keine Forderung von uns ist. Also es ist keine Forderung der IHK Schleswig-Holstein, sondern es ist ein Denkanstoß insgesamt, eine Ideengebung, um einfach diesen Prozess, diesen Diskussionsprozess wieder in Gang zu bekommen.
2: Die neue Schleibrücke in Lindau-Niss wird wohl deutlich teurer als geplant. Die Deutsche Bahn rechnet laut SHZ inzwischen mit einem dreistelligen Millionenbetrag. Zuletzt standen noch rund 85 Millionen Euro im Raum. Als Gründe für die Steigerung nennt die Bahn demnach gestiegene Baukosten, schwankende Marktpreise und Materialknappheit. Ab Sommer nächsten Jahres sollen Züge wieder rollen. Für Autos soll dann Ende des kommenden Jahres freie Fahrt sein. Der Kampfmittelräumdienst hat an der Kieler Förde einen brennenden Phosphorklumpen geborgen. Die Überreste aus dem Zweiten Weltkrieg hatten sich am Sonntag auf einem Badesteg in Heikendorf selbst entzündet. Verletzt wurde dabei niemand. Die Experten gehen davon aus, dass eine Möwe den Klumpen aus dem Wasser gefischt hat.
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4: Sonne und Wolken wechseln sich heute Abend bei uns in Schleswig-Holstein ab. Und ab und zu kommt auch mal ein Schauer runter. Ganz vereinzelt ist auch ein kurzes Gewitter drin. In der Nacht bleiben dann viele Wolken hängen. Im Westen kann es noch mal nass werden. Die Tiefstwerte liegen später bei 11 bis 8 Grad. Der RSH-3-Tage-Trend. Morgen geht's mit mal mehr, mal weniger Wolken weiter. Dazu Schauer und Gewitter, maximal 19 Grad. Am Donnerstag und Freitag ähnlich, zwischendurch mal nass, später auch mal trockener.
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4: Schleswig-Holsteins bester Verkehrsservice mit KI-Unterstützung. Es gibt gerade keine Staus oder größere Behinderungen bei uns in Schleswig-Holstein. Staus und Blitzer meldet ihr uns kostenlos unter 08000 774 774.
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3: 9:05. Ich bin Cornelius Dreger. Guten Abend. Die Industrie- und Handelskammer Schleswig-Holstein wirbt für eine gemeinsame Stromzone mit Hamburg und Teilen Dänemarks. Nach Einschätzung der IHK könnten Strompreise dadurch günstiger und stabiler werden. Außerdem würde mehr Strom aus Erneuerbaren aus dem Norden auch vor Ort genutzt. Weiterer Effekt: Die Herstellung von grünem Wasserstoff im Land würde gefördert, sagte uns Björn Meyer von der IHK Schleswig-Holstein.
4: Wir hoffen uns dadurch neue Ansiedlung auch im Land, also dass sich mehr Verbraucher ansiedeln, sodass wir dann die erneuerbaren Energien nicht mehr so häufig abstellen müssen, sondern den Strom vor Ort nutzen können, weil sich neue Verbraucher und Elektrolyseure zur Herstellung von grünem Wasserstoff ansiedeln und somit dann dieser positive Effekt entsteht, dass wir nicht mehr so viel Erneuerbare abwickeln.
3: Im aktuellen SKL-Glücksatlas hat Kiel unter den 40 bevölkerungsreichsten Städten in Deutschland den größten Sprung nach vorne gemacht. Die Landeshauptstadt klettert von Rang 12 auf 5. Davor liegen als Spitzenreiter Erfurt sowie die Städte Augsburg, Düsseldorf und Krefeld. Lübeck steht als zweite Stadt Schleswig-Holsteins im Ranking wie schon im Vorjahr auf Platz 18. In der kommenden Landtagssitzung wird über Gesetzentwürfe zum Schutz vor verfassungsfeindlichen und extremistischen Kräften beraten. 2 Jahre lang hat sich eine fraktionsübergreifende Arbeitsgruppe damit beschäftigt. Ziel ist es zum Beispiel, Blockaden bei der Wahl von Verfassungsrichtern zu verhindern. In Deutschland gibt es immer mehr politisch motivierte Straftaten. Bundeskriminalamt und Innenministerium melden fürs letzte Jahr einen neuen Höchststand. Auch bei den Gewalttaten gab es ein Plus. Den größten Anstieg gab es im linksextremen Bereich. Die meisten Taten sind weiter rechts- oder rechtsextrem motiviert. Dazu sagt BKA-Präsident Holger Münch:
5: Die gesellschaftliche Stimmung spitzt sich zu. Das Fundament unserer Demokratie wird angegriffen. Wesentliche Treiber sind dabei auch soziale Medien, über die Hass, Hetze und Propaganda verbreitet werden. Das beschleunigt Radikalisierungsprozesse und führt im schlimmsten Fall zu schweren Straftaten im analogen Raum.
3: Zum ersten Mal wird es in diesem Jahr ein offizielles Kieler Wocheschiff geben. Zum Auftakt ist es der 110 Jahre alte Traditionssegler Mare Frisium. 9 Tage lang wird der 50 Meter lange Windjammer eine Botschafterrolle einnehmen. Ziel ist es, das Kulturgut der Traditionssegler zu stärken.
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6: Wolken sind bei uns in Schleswig-Holstein unterwegs und ab und zu kommt noch mal ein Schauer runter. Ganz vereinzelt kann auch kurz was blitzen und rumpeln. Dazu gehen die Temperaturen in der Nacht runter auf 11 bis 8 Grad. Der RSH-3-Tage-Trend. Morgen geht's mit Wolken mal mehr runter auf 11 bis 8 Grad. Der RSH-3-Tage-Trend. Morgen geht's mit Wolken mal mehr, mal weniger weiter. Immer

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2: Wolken sind bei uns in Schleswig-Holstein unterwegs und ab und zu kommt nochmal ein Schauer runter. Ganz vereinzelt kann auch kurz was blitzen und rumpeln. Dazu gehen die Temperaturen in der Nacht runter auf 11 bis 8 Grad. Der RSH-3-Tage-Trend. Morgen geht's mit Wolken mal mehr, mal weniger weiter. Immer wieder mit Schauern und vereinzelt Gewitter, maximal 19 Grad. Am Donnerstag ähnlich unbeständig, am Freitag eher grau und zwischendurch nass.
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2: Schleswig-Holsteins bester Verkehrsservice mit KI-Unterstützung. Auf der A1 Fehmarn-Lübeck. Achtung, zwischen Bad Schwartau und Lübeck-Zentrum sind mehrere Rehe auf der Straße. Staus und Blitzer meldet ihr uns kostenlos unter 08000 774 774.
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2: 5:10. Ich bin Gisa Weber, guten Abend. Schleswig-Holstein sollte aus dem deutschen Strommarkt aussteigen und zusammen mit Hamburg und Westdänemark eine gemeinsame Stromzone bilden. Das schlägt die Industrie- und Handelskammer vor. Hintergrund ist, dass Schleswig-Holstein mehr Strom erzeugt als verbraucht. Regional erzeugter Wind- und Solarstrom könnte vor Ort also besser genutzt werden. Björn Meyer von der IHK Schleswig-Holstein sagte uns.
3: Der Zeitplan ist sehr langfristig. Wir rechnen mit einer frühesten Realisierung ab 2030. Und es ist ja auch so, dass es keine Forderung von uns ist. Also es ist keine Forderung der IHK Schleswig-Holstein, sondern es ist ein Denkanstoß insgesamt, eine Ideengebung, um einfach diesen Prozess, diesen Diskussionsprozess wieder in Gang zu bekommen.
2: Letztes Jahr sind in Deutschland so viele politisch motivierte Straftaten registriert worden wie noch nie. Laut Bundeskriminalamt waren es knapp 86.000. Bei etwa der Hälfte der Straftaten waren es rechtsextreme oder rechte Täter. Den größten Anstieg gab es im linksextremen Bereich. Bundesinnenminister Alexander Dobrindt.
4: Das zeigt auch wiederholt deutlich, dass eine sehr große und die größte Gefahr natürlich vom Rechtsextremismus ausgeht. Eindrucksvoll aber wird klar, dass die linke Szene deutlich mobilisiert.
2: Nach dem großflächigen Stromausfall im baden-württembergischen Reutlingen läuft die Versorgung nun wieder größtenteils. Bei den Ermittlungen zu den Hintergründen gibt es allerdings noch keinen Durchbruch. Vermutlich stecken Brandstifter hinter dem Blackout. Bislang hat sich aber niemand zu der Tat bekannt. Tausende Menschen waren zum Wochenstart ohne Strom gewesen. Der Schaden allein bei den Stromversorgern geht in die Millionen. Die Europäische Drogenagentur warnt vor neuen Designerdrogen. Der Markt verändert sich demnach rasant und wird unberechenbarer. Jede Woche gibt es neue, vergleichsweise günstige und oft hochwirksame Stoffe. Ebenso sind aber auch klassische Drogen wie Heroin und Kokain weiter stark verbreitet. Die DFB-Frauen haben ihr letztes Qualifikationsspiel für die WM kommendes Jahr in Brasilien gewonnen. Gegen den tabellenletzten Slowenien setzte sich die Mannschaft 2:0 durch. Für die Weltmeisterschaft qualifiziert hatte sich das deutsche Team schon.
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5: Wolken sind bei uns in Schleswig-Holstein unterwegs und ab und zu kommt noch mal ein Schauer runter. Ganz vereinzelt kann auch kurz was blitzen und rumpeln. Dazu gehen die Temperaturen in der Nacht runter auf 11 bis 8 Grad. Der RSH-3-Tage-Trend. Morgen geht's mit Wolken mal mehr, mal weniger weiter. Immer wieder mit Schauern und vereinzelt Gewitter, maximal 19 Grad. Am Donnerstag ähnlich unbeständig, am Freitag eher grau und zwischendurch nass.
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5: Schleswig-Holsteins bester Verkehrsservice mit KI-Unterstützung. Auf der A1 Fehmarn-Lübeck. Achtung, zwischen Bad Schwartau und Lübeck-Zentrum sind mehrere Rehe auf der Straße. Staus und Blitzer meldet ihr uns kostenlos unter 08000 774 774.
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4: Wolken sind bei uns in Schleswig-Holstein unterwegs und ab und zu kommt nochmal ein Schauer runter. Ganz vereinzelt kann auch kurz was blitzen und rumpeln. Dazu gehen die Temperaturen in der Nacht runter auf 11 bis 8 Grad. Der RSH-3-Tage-Trend. Morgen geht's mit Wolken mal mehr, mal weniger weiter. Immer wieder mit Schauern und vereinzelt Gewitter, maximal 19 Grad. Am Donnerstag ähnlich unbeständig, am Freitag eher grau und zwischendurch nass.
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4: Schleswig-Holsteins bester Verkehrsservice mit KI-Unterstützung. Es rollt im Moment, die Straßen bei uns in Schleswig-Holstein sind frei. Staus und Blitzer meldet ihr uns kostenlos unter 08000 774 774.
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5: 5:55. Ich bin Gisa Weber. Guten Abend. Die Industrie- und Handelskammer Schleswig-Holstein wirbt für eine gemeinsame Stromzone mit Hamburg und Teilen Dänemarks. Nach Einschätzung der IHK könnten Strompreise dadurch günstiger und stabiler werden. Außerdem würde mehr Strom aus Erneuerbaren aus dem Norden auch vor Ort genutzt. Weiterer Effekt: Die Herstellung von grünem Wasserstoff im Land würde gefördert, sagte uns Björn Meyer von der IHK Schleswig-Holstein.
6: Also wir hoffen uns dadurch neue Ansiedlung auch im Land, also dass sich mehr Verbraucher ansiedeln, sodass wir dann die erneuerbaren Energien nicht mehr so häufig abstellen müssen, sondern den Strom vor Ort nutzen können, weil sich neue Verbraucher und Elektrolyseure zur Herstellung von grünem Wasserstoff ansiedeln und somit dann dieser positive Effekt entsteht, dass wir nicht mehr so viel Erneuerbare abdeckeln.
5: In Deutschland gibt es immer mehr politisch motivierte Straftaten. Bundeskriminalamt und Innenministerium melden für letztes Jahr einen neuen Höchststand. Auch bei den Gewalttaten gab es ein Plus. Den größten Anstieg gab es im linksextremen Bereich. Die meisten Taten sind weiter rechts- oder rechtsextrem motiviert. Dazu sagt BKA-Präsident Holger Münch.
7: Die gesellschaftliche Stimmung spitzt sich zu. Das Fundament unserer Demokratie wird angegriffen. Wesentliche Treiber sind dabei auch soziale Medien, über die Hass, Hetze und Propaganda verbreitet werden. Das beschleunigt Radikalisierungsprozesse und führt im schlimmsten Fall zu schweren Straftaten im analogen Raum.
5: Der Tankrabatt wird wohl nicht verlängert. Union und SPD haben sich in einer Sitzung darauf geeinigt, die Steuersenkung zum Ende des Monats auslaufen zu lassen, berichtet der Fokus. Seit Anfang Mai hatte die Bundesregierung die Steuern auf Diesel und Benzin um 17 Cent verringert. Gekostet hat das wohl 1,6 Millionen Euro. Der Krieg der USA gegen den Iran wirft weitere Schatten auf die Fußball-WM. Die iranische Nationalmannschaft muss nun wohl ohne eigene Fans die drei Vorrundenspiele in Los Angeles und Seattle bestreiten. Laut iranischem Verband wurden die zugeteilten Tickets kurz vor Turnierstart wieder entzogen. Zuvor musste die Nationalmannschaft schon lange auf ihr US-Visum warten. Teile der Delegation bekamen gar keins. Und das Team hat sein Quartier von den USA nach Mexiko verlegt.
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8: Viele Wolken sind bei uns in Schleswig-Holstein unterwegs und ab und zu kommt noch mal ein Schauer runter. Ganz vereinzelt kann auch kurz was blitzen und rumpeln. Dazu gehen die Temperaturen in der Nacht runter auf 11 bis 8 Grad. Der RSH-3-Tage-Trend. Morgen geht's mit Wolken mal mehr, mal weniger weiter. Immer wieder mit Schauern und vereinzelt Gewitter, maximal 19 Grad. Am Donnerstag ähnlich unbeständig, am Freitag eher grau und zwischendurch nass.
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8: Schleswig-Holsteins bester Verkehrsservice mit KI-Unterstützung. Im Moment ist alles frei auf den Straßen bei uns in Schleswig-Holstein. Es gibt keine Staus. Staus und Blitzer meldet ihr uns kostenlos unter 08000 774 774.
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0: sind bei uns in Schleswig-Holstein unterwegs und ab und zu kommt nochmal ein Schauer runter. Ganz vereinzelt kann auch kurz was blitzen und rumpeln. Dazu gehen die Temperaturen in der Nacht runter auf 11 bis 8 Grad. Der RSH-3-Tage-Trend. Morgen geht's mit Wolken mal mehr, mal weniger weiter. Immer wieder mit Schauern und vereinzelt Gewitter, maximal 19 Grad. Am Donnerstag ähnlich unbeständig, am Freitag eher grau und zwischendurch nass.
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0: Schleswig-Holsteins bester Verkehrsservice mit KI-Unterstützung. Im Moment ist alles frei auf den Straßen bei uns in Schleswig-Holstein. Es gibt keine Staus. Staus und Blitzer meldet ihr uns kostenlos unter 08000 774 774.
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3: 5:12. Ich bin Gisa Weber. Guten Abend. Schleswig-Holstein sollte aus dem deutschen Strommarkt aussteigen und zusammen mit Hamburg und Westdänemark eine gemeinsame Stromzone bilden. Das schlägt die Industrie- und Handelskammer vor. Hintergrund ist, dass Schleswig-Holstein mehr Strom erzeugt als verbraucht. Regional erzeugter Wind- und Solarstrom könnte vor Ort also besser genutzt werden. Björn Meyer von der IHK Schleswig-Holstein sagte uns.
4: Der Zeitplan ist sehr langfristig. Wir rechnen mit einer frühesten Realisierung ab 2030. Und es ist ja auch so, dass es keine Forderung von uns ist. Also es ist keine Forderung der IHK Schleswig-Holstein, sondern es ist ein Denkanstoß insgesamt, eine Ideengebung, um einfach diesen Prozess, diesen Diskussionsprozess wieder in Gang zu bekommen.
3: Neuer Rekord bei den politisch motivierten Straftaten in Deutschland. Laut Bundeskriminalamt wurden letztes Jahr knapp 86.000 Fälle registriert, darunter gut 4.000 Gewalttaten. Mehr von Fabian Hoffmann.
5: Innenminister Dobrindt sagt, Gewalt nimmt in der linken und rechten Szene spürbar zu. Im linksextremen Bereich ist der Anstieg der Taten am größten. Die meisten Taten kommen weiter aus dem rechten Spektrum. BKA-Chef Münch sieht soziale Medien als Treiber für Hass und Hetze, die dann oft auch zu Gewalt in der realen Welt führen. Bundeskriminalamt und Innenministerium haben angekündigt, den Kampf gegen Extremismus weiter zu verstärken.
3: Nach dem großflächigen Stromausfall im baden-württembergischen Reutlingen läuft die Versorgung nun wieder größtenteils. Bei den Ermittlungen zu den Hintergründen gibt es allerdings noch keinen Durchbruch. Vermutlich stecken Brandstifter hinter dem Blackout. Bislang hat sich aber niemand zu der Tat bekannt. Tausende Menschen waren zum Wochenstart ohne Strom gewesen. Der Schaden allein bei den Stromversorgern geht in die Millionen. Erfurt ist die Stadt mit den glücklichsten Einwohnern in Deutschland. Im Städteranking des Glücksatlas belegte Erfurt zum ersten Mal Platz 1. Dahinter folgen Augsburg und Düsseldorf. Laut der Studie ist die Lebenszufriedenheit in den Großstädten auch generell weiter gewachsen. Die deutschen Fußballerinnen haben auch ihr letztes Qualifikationsspiel für die kommende WM gewonnen. 2:0 stand es am Ende gegen Slowenien. Das Ticket für die WM nächstes Jahr in Brasilien hatten die DFB-Frauen schon vor der Partie sicher.
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6: Wolken sind bei uns in Schleswig-Holstein unterwegs und ab und zu kommt noch mal ein Schauer runter. Ganz vereinzelt kann auch kurz was blitzen und rumpeln. Dazu gehen die Temperaturen in der Nacht runter auf 11 bis 8 Grad. Der RSH-3-Tage-Trend. Morgen geht's mit Wolken mal mehr, mal weniger weiter. Immer wieder mit Schauern und vereinzelt Gewitter, maximal 19 Grad. Am Donnerstag ähnlich unbeständig, am Freitag eher grau und zwischendurch nass.
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6: Schleswig-Holsteins bester Verkehrsservice mit KI-Unterstützung. Auf der A1 Bremen Richtung Hamburg. Achtung, zwischen dem Maschener Kreuz und Hamburg-Harburg liegt ein totes Tier auf der Autobahn. Staus und Blitzer meldet ihr uns kostenlos unter 08000 774 774.
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0: als Sterne bei uns in Schleswig-Holstein und ab und zu geht auch mal ein Schauer runter. Ganz vereinzelt ist auch ein kurzes Gewitter drin. Die Temperaturen liegen aktuell zwischen 11 und 8 Grad. Der RSH-3-Tage-Trend. Heute tagsüber Sonne und Wolken, immer mal wieder Schauer und kurze Gewitter bei maximal 18 Grad. Am Donnerstag und Freitag bleibt's ähnlich. Mix aus Wolken und etwas Sonne, dazu gelegentlich Schauer. Vereinzelt rumst's auch mal.
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0: Schleswig-Holsteins bester Verkehrsservice mit KI-Unterstützung. Es gibt gerade keine Staus oder größere Behinderungen bei uns in Schleswig-Holstein. Staus und Blitzer meldet ihr uns kostenlos unter 08000 774 774.
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4: 5:01. Ich bin Gisa Weber. Die Industrie- und Handelskammer Schleswig-Holstein wirbt für eine gemeinsame Stromzone mit Hamburg und Teilen Dänemarks. Nach Einschätzung der IHK könnten Strompreise dadurch günstiger und stabiler werden. Außerdem würde mehr Strom aus Erneuerbaren aus dem Norden auch vor Ort genutzt. Weiterer Effekt: Die Herstellung von grünem Wasserstoff im Land würde gefördert, sagte uns Björn Meyer von der IHK Schleswig-Holstein.
5: Wir hoffen uns dadurch neue Ansiedlung auch im Land, also dass sich mehr Verbraucher ansiedeln, sodass wir dann die erneuerbaren Energien nicht mehr so häufig abstellen müssen, sondern den Strom vor Ort nutzen können, weil sich neue Verbraucher und Elektrolyseure zur Herstellung von grünem Wasserstoff ansiedeln und somit dann dieser positive Effekt entsteht, dass wir nicht mehr so viel Erneuerbare abwickeln.
4: Die Diäten im Bundestag sollen dieses Jahr ausnahmsweise nicht steigen. Das haben Union und SPD beschlossen. Der Bundestag berät morgen erstmals darüber. Mehr von André Glatzel.
6: Mit dem Gesetzentwurf soll die automatische Anpassung der Abgeordnetengehälter in diesem Jahr ausgesetzt werden. Als Gründe werden die aktuelle Wirtschaftslage und die Haushaltsprobleme genannt. Union und SPD beugen sich damit aber auch dem Druck der Opposition, die Erhöhung auszusetzen. Die Abgeordnetendiäten sind an die Lohnentwicklung gekoppelt und werden im Juli angepasst. In diesem Jahr wären es damit fast 500 Euro mehr pro Monat gewesen.
4: Die US-Armee hat erneut Ziele im Iran angegriffen. Als Reaktion auf den Abschuss eines US-Hubschraubers bei einem Patrouillenflug in der Straße von Hormuz. Laut US-Präsident Trump habe sein Land gezwungenermaßen auf den iranischen Angriff reagieren müssen. Die Piloten des Hubschraubers konnten ihm zufolge gerettet werden. Sie blieben nach ersten Erkenntnissen unverletzt. Nur wenige Stunden zuvor hatte Trump noch erklärt, dass ein Abkommen zur Beendigung des Krieges zwischen den USA und dem Iran in greifbarer Nähe wäre. Letztes Jahr sind in Deutschland so viele politisch motivierte Straftaten registriert worden wie noch nie. Laut Bundeskriminalamt waren es knapp 86.000. Bei etwa der Hälfte der Straftaten waren es rechtsextreme oder rechte Täter. Den größten Anstieg gab es im linksextremen Bereich. Im Gegensatz zur Winter-WM in Katar vor 4 Jahren spielt Public Viewing jetzt wieder eine deutlich größere Rolle. Fast die Hälfte der Menschen hierzulande möchte die Spiele zusammen mit anderen verfolgen. So eine aktuelle Umfrage. Der Hotel- und Gaststättenverband spricht im Interview mit uns von einem Highlight, das für mehr Umsatz sorgt.
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7: Mehr Wolken als Sterne bei uns in Schleswig-Holstein und ab und zu geht auch mal ein Schauer runter. Ganz vereinzelt ist auch ein kurzes Gewitter drin. Die Temperaturen liegen aktuell zwischen 11 und 8 Grad. Der RSH-3-Tage-Trend. Heute tagsüber Sonne und Wolken, immer mal wieder Schauer und kurze Gewitter bei maximal 18 Grad. Am Donnerstag und Freitag bleibt's ähnlich. Mix aus Wolken und etwas Sonne, dazu gelegentlich Schauer. Vereinzelt rumst's auch mal.
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7: Schleswig-Holsteins bester Verkehrsservice mit KI-Unterstützung. Die Straßen sind aktuell frei, es gibt keine Staus. Staus und Blitzer meldet ihr uns kostenlos unter 08000 774 774.
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1: Heute tagsüber Sonne und Wolken, immer mal wieder Schauer und kurze Gewitter bei maximal 18 Grad. Am Donnerstag und Freitag bleibt's ähnlich. Mix aus Wolken und etwas Sonne, dazu gelegentlich Schauer. Vereinzelt rumst's auch mal.
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1: Schleswig-Holsteins bester Verkehrsservice mit KI-Unterstützung. Im Moment ist alles frei auf den Straßen bei uns in Schleswig-Holstein. Es gibt keine Staus. Staus und Blitzer meldet ihr uns kostenlos unter 08000 774 774.
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4: 2:05. Ich bin Gisa Weber. Eigentlich sollten die Bundestagsabgeordneten ab Juli rund 500 Euro mehr bekommen. Das will die Bundesregierung in diesem Jahr aber aussetzen. Der Bundestag berät morgen erstmals über einen entsprechenden Gesetzentwurf. Der sieht vor, dass die automatische Anpassung wegen der wirtschaftlichen Lage einmalig ausgesetzt wird. Union und SPD beugen sich damit auch dem Druck der Opposition. Die hatte mehrfach eine Aussetzung der Diätenerhöhung gefordert. Die Lage in Nahost kommt nicht zur Ruhe. Nach dem Abschuss eines US-Hubschraubers während einer Patrouille in der Straße von Hormuz hat die US-Armee erneut den Iran angegriffen. US-Präsident Trump hatte zuvor erklärt, dass sein Land gezwungenermaßen auf den Abschuss reagieren müsse. Letztes Jahr sind in Deutschland so viele politisch motivierte Straftaten registriert worden wie noch nie. Laut Bundeskriminalamt waren es knapp 86.000. Bei etwa der Hälfte der Straftaten waren es rechtsextreme oder rechte Täter. Den größten Anstieg gab es im linksextremen Bereich. Bundesinnenminister Alexander Dobrindt.
5: Das zeigt auch wiederholt deutlich, dass eine sehr große und die größte Gefahr natürlich vom Rechtsextremismus ausgeht. Eindrucksvoll aber wird klar, dass die linke Szene deutlich mobilisiert.
4: Schleswig-Holstein sollte aus dem deutschen Strommarkt aussteigen und zusammen mit Hamburg und Westdänemark eine gemeinsame Stromzone bilden. Das schlägt die Industrie- und Handelskammer vor. Hintergrund ist, dass Schleswig-Holstein mehr Strom erzeugt als verbraucht. Regional erzeugter Wind- und Solarstrom könnte vor Ort also besser genutzt werden. Björn Meyer von der IHK Schleswig-Holstein sagte uns.
6: Der Zeitplan ist sehr langfristig. Wir rechnen mit einer frühesten Realisierung ab 2030. Und es ist ja auch so, dass es keine Forderung von uns ist. Also es ist keine Forderung der IHK Schleswig-Holstein, sondern es ist ein Denkanstoß insgesamt, eine Ideengebung, um einfach diesen Prozess, diesen Diskussionsprozess wieder in Gang zu bekommen.
4: Die DFB-Frauen haben ihr letztes Qualifikationsspiel für die WM kommendes Jahr in Brasilien gewonnen. Gegen den Tabellenletzten Slowenien setzte sich die Mannschaft 2:0 durch. Für die Weltmeisterschaft qualifiziert hatte sich das deutsche Team schon.
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7: Wolken als Sterne bei uns in Schleswig-Holstein und ab und zu geht auch mal ein Schauer runter. Ganz vereinzelt ist auch ein kurzes Gewitter drin. Die Temperaturen liegen aktuell zwischen 11 und 8 Grad. Der RSH-3-Tage-Trend. Heute tagsüber Sonne und Wolken, immer mal wieder Schauer und kurze Gewitter bei maximal 18 Grad. Am Donnerstag und Freitag bleibt's ähnlich. Mix aus Wolken und etwas Sonne, dazu gelegentlich Schauer. Vereinzelt rumst's auch mal.
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7: Schleswig-Holsteins bester Verkehrsservice mit KI-Unterstützung. Auf der A1 Lübeck Richtung Hamburg ist der Rastplatz Ellerbrook West gesperrt. Staus und Blitzer meldet ihr uns kostenlos unter 08000 774 774.
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